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1: Über das informieren wir in dieser Stunde. Der Kanton Luzern stricht am Gymi Immese im Kanton Schweiz gewisse Schulgelder. Der Kanton Schweiz führt ab nächster Woche einen Online-Schalter ein. Der Kanton Uri bietet neue Pflegeangebote für ältere Leute an. Und 3 Jahre nach der schweren Erdrutschschwande kommt das Quartier Plattenau. Neue Begegnungsort über
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2: Im Kanton Schweiz geht Digitalisierung

0: Montag nicht vorbei. Im Gegenteil, ab dem Montag führt der Kanton Schweiz eine Online-Schalter ein. Alles kann man dort zwar noch nicht online erledigen, aber es werden immerhin schon 30 Dienstleistungen angeboten. Der Lukas Palmer berichtet über die Vorteile und auffällige Risiken.
1: Interessiert tut natürlich zuerst mal, was der Kanton Schweiz denn ab dem Montag in Zusammenarbeit mit den Gemeinden und den Bezirken mit dem Online-Schalter für 30 Dienstleistungen anbietet.
2: Ich kann zum Beispiel jetzt eine Hundemarke bestellen, Hunde anmelden, bei den Steuern Fristverstreckung beantragen, bei den direkten Bundessteueranzahlungen beantragen.
1: Sagt der Finanzdirektor und Landesstatthalter von Kanton Schweiz, der Herbert Huwiler. Das mit dem Ziel, die Dienstleistungen laufend auszubauen. Eineinhalb Jahre haben sein Team geschafft, wie wild, dass das möglich geworden sei.
2: Dass wir alles zum Funktionieren braucht, haben innerhalb von anderthalb Jahren mit Bezahllösungen. Mit Zugriff zu allen Dienstleistungen ist eine wirklich Rekordleistung.
1: Der Schweizer Kantonsrat hat vor eineinhalb Jahren den Online-Schalter mit 88:8 Stimmen in Auftrag gegeben. Kostenpunkt 3,6 Millionen Franken für den Aufbau und Betrieb bis zum Jahr 2028. Die Hälfte davon zahlt der Kanton und die andere Hälfte die Bezirke und Gemeinden. Bis jetzt haben in der Schweiz 15 Kantone schon einen Online-Schalter eingeführt. Der Kanton Schweiz ist auch im regelmässigen Austausch mit den Kantonen Luzern und Glarus, die das schon gemacht haben und auf das gleiche System setzen. Nämlich auf die Software vom Verein iGov-Portal, die der Bund anbietet. Der Spezialist für digitale Transformation vom Kanton Schweiz, der Peter Zink, sagt, wie das System funktioniert.
3: Man braucht keine Username, man braucht kein Passwort. Man tut sich mit seinem Handy einloggen und tut mit dem Handy dann bestätigen, zum Beispiel mit dem Fingerprint oder mit Face ID, dass man effektiv der ist, wo man ist. Und das Onboarding braucht einen Moment, aber wenn man dann das mal hat, ist es nachher sehr viel einfacher. Und der grosse Vorteil ist, man kann das Login nicht nur im Kanton Schweiz brauchen, sondern in allen anderen Kantonen, die auf die gleiche Technologie setzen.
1: In Zeiten, wo man jeden Tag von Cyberangriffen liest und hört, haben sie auch viel in die Cyberabwehr investiert, sagt Peter Zink.
3: Ja, es sind verschiedene Massnahmen auf verschiedenen Ebenen getroffen worden, die auch überprüft worden sind. Also wir haben sogenannte Penetration-Tests durchgeführt, um auch mögliche Schwachstellen frühzeitig erkennen und haben aufgrund von der Feststellungen auch dort noch Massnahmen getroffen. Und wir sind überzeugt, auch im Austausch mit den anderen Kantonen, die auf das gleiche Setting setzen, dass wir da eine gute Sicherheit gewährleisten können von den Daten der Bürgerinnen und Bürger.
1: Noch dies nach, was der Kanton Schweiz mit dem Online-Schalter mehr Dienstleistungen anbieten. Dafür sagen wir zum Beispiel auch mit den Grundbuch- und den Betreibungsämtern und natürlich auch mit den Gemeinden in Kontakt. Wie schaut der Finanzdirektor Herbert Huwiler jetzt auf die Lancierung des Online-Schalters vom Montag?
2: Ein bisschen angespannt vielleicht, aber ich kenne ja all die Leute, die daran gearbeitet haben und darum bin ich auch extrem zuversichtlich, dass alles klappt.
1: Während einem Monat ist ab dem Montag auch ein Support-Team vom Kanton Schweiz im Einsatz, das die Bevölkerung bei Fragen und Unsicherheiten unterstützt. Und wer lieber weiterhin beim Kanton und bei den Gemeinden persönlich am Schalter vorbeigehen will, der kann das auch weiterhin machen.
0: Der Lukas Palmer hat berichtet. Wir wechseln den Kanton Luzern und bleiben gleich noch ein bisschen in der Schweiz. Der Kanton Luzern stoppt nämlich seine Beiträge als Gymnasium Immensee im Kanton Schweiz. Genauer zahlt Luzern aber im nächsten Schuljahr kein Schulgeld mehr für den Besuch des Untergymi zu Immensee. Grund ist, dass die Rechtsgrundlage dafür fehle, steht in einer Mitteilung. Bis jetzt hat der Kanton Luzern für Schüler aus den Gemeinden Greppen, Meierskappel, Udligenswil, Vitznau und Weggis Beiträge gezahlt. Weiter übernehmen der Kanton Luzern aber Schulgeld für den Besuch des Kurzzeitgymi zu Immensee. Und Schüler, die das Untergymi schon besuchen, sind vom Beitrag Stopp nicht betroffen. Das Gymi Immensee und die fünf Partnergemeinden zeigen sich in einer ersten Reaktion besorgt nach dem Entscheid vom Kanton Luzern. In einer Mitteilung betonen sie, dass es für Eltern so deutliche Mehrkosten könnte geben könnte und dass die freie Schulwahl so könnte eingeschränkt sein. Bei einem Unfall zu Brunnen hat sich ein 88-jähriger Mann schwer verletzt. Ein 60-jähriger Autofahrer hat den Mann heute Morgen auf dem Fußgängerstreifen an der Gersauer Strasse angefahren. Der EGA hat den Verletzten in ein Ausserkantonalspital geflogen. Dort die Kantonspolizei Schweiz mit. Die Gersauer Strasse war 4 Stunden gesperrt. Die Polizei und die Staatsanwaltschaft klären jetzt die Unfallursache. Weitere Meldung von Brunnen. Dort hat ein Mann gestern oben eine Verkäuferin in der Bahnhofstrasse überfallen. Passiert ist es kurz nach 6 Uhr, sagt Roman Giesler von der Kantonspolizei Schweiz.
4: Der Mann hat einen schwarzen Kapuzenpulli getragen, hat auch aufgezogen gehabt und dann eine Angestellte gefordert, dass sie Medikamente ihm rausgeben soll. Der Täter, der Mann, ist dann geflüchtet, hat eine Medikamentenpackung mitgenommen und ist in unbekannte Richtungen weg. Das Opfer ist glücklicherweise unverletzt geblieben und wir haben umgehend eine Fahndung eingeleitet. Im Zuge dieser Ermittlungen haben wir jetzt am heutigen Morgen einen 38-jährigen Schweizer als mutmaßlichen Täter identifizieren und den haben wir auch festnehmen.
0: Ob beim Überfall zu Brunnen eine Waffe im Spiel war, sei noch nicht klar. Dann wechseln wir in den Kanton Uri. Dort gibt es ab dem nächsten Jahr 2 neue Angebote im Rahmen der Langzeitpflege. Die Angebote sind für ältere Menschen und für Leute, die Angehörige pflegen. Die Stadtdorf im Alters- und Pflegeheim gibt es ein Übergangsangebot für ältere Menschen nach einem Spitalaufenthalt, wo eine längere Therapie brauchen. Der Urner Gesundheitsdirektor Christian Arnold erklärt.
5: Und das heisst wirklich eben temporär, dass man dort dann eben auch die Reha machen dort mit ihnen, dass man ihnen nachher halt die Zeit gibt, vielleicht ist es ein Monat, vielleicht ist es 2 Monate, wo man das wirklich die intensive Zeit mit ihnen halt dort mal versuchen, halt den Aufbau zu machen und mit der klaren Zielsetzung, dass die pflegenden Personen noch wieder heim können in ihrem gewohnten Umfeld und dann allenfalls mit der Spitex nachher können daheim eigentlich weiter wohnen.
0: Das zweite neue Angebot gibt es zu Wassen im Seniorenzentrum mit 3 sogenannten Entlastungsbetten. Die können reserviert werden, wenn Angehörige eine Auszeit von der Pflegearbeit planen. Die neuen Angebote gibt es in den nächsten 3 Jahren als Pilotprojekt. Mit dem Regen in den letzten Tagen verbessert sich die Situation der Waldbrandgefahr leicht. In den Kantonen Schweiz, Ob- und Nidwalden wechselt die Waldbrandgefahr ab sofort von gross auf erheblich, also auf die Stufe 3 von 5. Aufgaben ist damit das generelle Feuerwerksverbot und das absolute Feuerverbot im Wald und in der Nähe vom Wald. Die Leute sollen aber weiter vorsichtig sein beim Feuermachen, teilen die Kantone Schweiz, Ob- und Nidwalden mit. Im Kanton Zug gilt schon seit einer Woche die Gefahrenstufen erheblich. In den Kantonen Luzern und Uri bleibt sie bei gross, also auf der Stufe 4 von 5. Die GLP Nidwalden hat ein neues Co-Präsidium. Claudia Fluri folgt auf Matthias Christen, der nach 5 Jahren aufhört. Matthias Christen ist Landratspräsident und will sich auf das Amt konzentrieren. Claudia Fluri führt die GLP Nidwalden künftig gemeinsam mit Dennis Weger. Und in der Stadt Zug gilt neu Tempo 30 auf der Achs Almenstrasse Feldstrasse und auf einem Teil der Weststrasse. Die Schilder dafür sind jetzt aufgestellt worden. Tempo 30 möchte dort vor allem den Schulweg und den Veloverkehr sicherer, teilt der Stadtrat mit. Während der Verkehrsumleitung haben die Autos auf der Almend Feldstrasse schon vorher nicht mehr schneller als 30 fahren. Jetzt gilt das definitiv.
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7: Ja, heute da sind zum Teil kräftige Gewitter über die Schweiz gezogen. Gewisse Regionen hat es besonders stark verwünscht mit Hagel und auch Sturmböen. Wie sieht eigentlich die Situation im Zentralland aus, Roger Perret?
8: Vergleichsmäßig entspannt, ja, muss man sagen. Wir sind wirklich gut weggekommen bezüglich diesen Unwetter. Die sind weiter nördlich gewesen, so vom Jura über Kanton Solothurn, Aargau, Zürich, Thurgau, Schaffhausen vor allem ist stark betroffen gewesen. Ja, hat wirklich sehr grossen Hagel zum Teil gegeben, auch Orkanböe lokal. In Schaffhausen 142 km pro Stunde. Da geht dann doch etwa einen Baum um. Das ist so Faustregel kann man sagen, 100 bis 120 km pro Stunde im Flachland kommt nicht gut. Also entsprechend ist es dann regional nicht so gut gekommen. Aber in der Zentralschweiz wirklich einen guten Weg gekommen bisher. Und es wird auch am Abend kaum so sein, dass jetzt gerade heftige Gewitter nachkommen. Es gibt schon Regengüsse und Gewitter lokal, aber die sind nicht so kräftig mehr und würden kaum irgendwelche Schäden anrichten. Und auch in der Nacht zuerst noch weitere Schauer und Gewitter. Dann aber zieht das Zeug ab und es klart auf. Morgen ist der Spuck vorbei. Es wird dann trotz vermehrter Wolken insgesamt recht sonnig sein. Und Temperaturen ja, sind schon wieder ein bisschen höher als jetzt heute Nachmittag mit etwa 24 bis 25 Grad in einem angenehmen Bereich.
7: Mhm. Der Sonntag in einem ähnlichen Wetterbild.
8: Ja, viel Sonnenschein dort, nur lediglich ein paar Quellwolken über den Bergen, auch am Nachmittag vor allem hohe Wolken und sommerliche 26 Grad. Und wenn wir weiter schauen, bis Mitte der kommenden Woche, insgesamt sieht es nicht schlecht aus, teilweise bis recht sonnig, höchstens einzelne Regengüsse und Temperaturen jeweils angenehm warm am Nachmittag.
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10: Machen wir eine schöne Reise von Sachsen im Kanton Obwalden nach Domodossola im Norden von Italien. Ja, das ist doch überhaupt kein Problem, wenn wir da mit dem Auto oder dem Zug unterwegs sind. Aber der Obwaldner Daniel Flühler sucht hier eine spezielle Herausforderung. Er geht nämlich zu Fuß über 150 Kilometer über die Schweizer Alpenpässe in Richtung Piemont. Und das Besondere da, es ist die Sprienz-Route, ein historischer Säumerweg. Ja, und da wollen wir natürlich wissen, wie es da so läuft heute Morgen. Daniel, hoi.
11: Ja, guten Morgen, Tommy.
10: Du bist in Riale, das ist im Piemont gerade. Wie ist das Wetter gerade jetzt?
11: Ja, das ist gerade so ein bisschen, es tut sich sehr mystisch anfühlen. Also wir haben Nebel und es tut jetzt auch verregnen. Von Süden kommt ja dann Regen, wenn im Norden schön ist. Riale ist der oberste Punkt, das kleine Dörfli vom Val Formazza. Wo eigentlich das ganze Eschental, wo früher Eschental geheißen, bis auf Domodossola führen. Ist ein Tal, aber das machen wir natürlich in zwei Tagen.
10: Also im Moment gibt es noch Interview, aber es geht jetzt gerade los. Sie sind dann noch am fertig laden. Also haben Sie da Mulltiere dabei oder wie können wir uns das vorstellen?
11: Jawohl, wir haben 5 Ross, 3 Mulltiere und 6 Esel dabei. Die sind jetzt am Morgen geladen worden. Wir können auch die über Nacht betreuen. Morgen früh auch verhirten, dass die auch voll Energie sind, um weiterzugehen.
10: Wenn man jetzt den Säumerweg anschaut, den Sprienzweg, 155 Kilometer insgesamt sind es, beschreibt den mal.
11: Also das fährt ja eigentlich grundsätzlich am Vierwaldstätter See an. Wir haben nachher, wenn wir das Obwalner Land raufgehen, den Brünigpass. Kommen wir ins Haslital, Meiringen, Innerkirchen, Guttannen. Dann ist der Grimselpass, ist so eine richtige Hürde, auch sehr lang, auf Obergesteln im Obergoms. Und dann geht es weiter über den steilen Griesspass. Und dann unten ist dann eben das Riale.
10: Und wenn ich jetzt richtig informiert bin, du machst das nicht zum ersten Mal, sondern ja, 52 Mal schon. Bist du auf dieser Route? Ist ja. Das richtig?
11: Ja, ich bin 52 Mal unterwegs. 23 Jahre mache ich das. Manchmal haben wir auch 2 oder 3 Touren gemacht und auch dieses Jahr sind 2 Touren geplant.
10: Aber du bist ja nicht alleine. Es ist jetzt zwar keine Beruhigung bei dir im Hintergrund. Weiss ich, kann man die Leute mal hören? Gut, also die Stimmung ist perfekt.
11: Stimmung ist hervorragend, also wenn man denkt, was die Leute bis jetzt schon geleistet haben und Stimmung als Gruppe immer noch so super. Und das haltet an bis auf Domodossola, das weiss ich.
10: Mhm. Wenn man sich ein bisschen von der Geschichte reden, Daniel, du bist ja du der Profi, wir haben hier Waren mit Lasttier hin und her gefugt, eben wie du gesagt hast, mit Multier, Ross oder Ossen. Ja. Nimm es schnell ein bisschen mit in der Geschichte.
11: Ja, mit Ochsen natürlich nicht, aber hauptsächlich das Maultier und Ross kleinere und Esel eigentlich auch nicht, aber da haben wir einen ganzen Haufen Käse von der Innerschweiz nach Domodossola am Markt geführt. Die Säumer haben vom Norden Käse und Salz transportiert und nach einem Rückweg haben sie dann Wein hauptsächlich und andere Güter vom Süden mit Tüchern, also Stoff, Tee, einfach das Zeug, Mais, das es im Norden damals nicht gegeben hat.
10: Und das lebe ich dir natürlich voll mit. Also, wie sind ihr eigentlich angelegt? Sehr modern? Oder auch dort sind ihr von der Mode her angepasst, wie man so früher unterwegs war?
11: Ja, es ist so, Säumer, die sind schon historisch gekleidet. Mit einem schönen Säumeroberteil und schwarzen Hosen und einem schönen Säumerhut und natürlich den Säumerstock. Und die Wandergäste, die wir dabei haben, sind 32 Wandergäste, die wir da dabei haben, die das einfach dürfen miterleben. Und die können natürlich ihre normalen Wandermontur dorthin kommen, dass sie auch die Strapazen und alles gut überstehen.
10: Wir haben es vorher gehört gerade von dir, was man da eben so für Lebensmittel transportiert hat. Was habt ihr gepackt? Mit was verpflegt ihr euch alltag so?
11: Also wir können uns schon organisieren, dass wir einfach an diesen Ort, wo wir, an diesen Etappenort, wo auch geschichtlich bewiesen ist, dass das auch zwei immer früher so gemacht haben. Dort haben wir natürlich Hotel und Unterkünfte gute, aber wir tun Käse, also wir haben Sprienzkäse dabei. Und jetzt, wenn wir da mal in Italien, an jedem Halt, haben die Leute Freude mit dem Sprienz. Also wir haben gestern, sage ich, 8 Kilo Sprienz an den Leuten übergeben, in Ireale, in einem kleinen Dörfli, wo 35 Leute wohnen und etwa 500 Leute da sind, wenn wir kommen.
10: Und die wissen dann, dass ihr kommt? Also ist das schon ein Highlight ja. Für die Einheimischen dort?
11: Ja, das ist für die Einheimischen ein Highlight. Die wissen das schon früh. Und mit den Gemeinden und Tourismusorganisationen haben wir das gut vernehmen. Und wir machen da auch Plakate. Ich gehe vorher auch runter, das rekognoszieren und die Einzüge mit den Gemeindevorsteher und so besprechen.
10: Und zum Rekognoszieren gehört natürlich auch die Unterkunft dazu. Also, du hast es eigentlich schon ein bisschen angetönt vorher, oder? Ihr dürft jetzt nicht irgendwo verrossen im Freien nächtigen.
11: Nein, wir dürfen in der Unterkunft nächtigen. Weil, das ist, wir wollen ja in dem Sinn das ein bisschen ein Angebot machen, sei es für Träumer oder auch für die Wandersleute, wo machbar ist, oder? Und in jedem Wetter machbar ist, oder? Ich weiss es schon manchmal, wenn es ganz schön Wetter ist in Italien, dann wollen die einen für aussen schlafen. Und können sie, wenn sie wollen, oder? Aber wenn ich kein Zimmer reserviere, dann wäre es auch nicht gut, falls es regnen würde.
10: Ja, und es ist eben für die Stimmung natürlich gut. Und ich kann mir vorstellen, wenn ihr so in der Natur unterwegs seid, dass es sehr emotional ist und dass man mal ein bisschen in sich geht und ein bisschen spezielle Gedanken zulässt.
11: Du sagst es ganz genau, das ist sehr entschleunigend. Haufen Leute, wir kennen die am Anfang ja nicht, die kommen von Deutschland, von der ganzen Schweiz umeinander, von Österreich, unsere Gäste. Und die sind nach 2-3 Tagen eine Familie, sind alle entspannt, sie begegnen sich eigentlich ohne Vorgeschichte. Das ist ja das auch das Schöne, oder? Das heisst, ja, niemand weiss am anderen seine Gebrechen oder seine Sorgen schon voran. Und somit ist es eben auch ein Wegkommen von dem Alltag und eben im Ist und Jetzt hier unterwegs zu sein.
10: Und ein Zeitli sind wir noch unterwegs, noch kurz, Daniel. Morgen Abend die grosse Ankunft mit Saus und Braus, kann man sagen.
11: Ja, Saus und Braus, ja, die grosse Ankunft, da haben etwa 500, 600 Leute Platz auf dem Piatto Mercato, mitten am Abend um 6 Uhr. Und das ist eine riesen Stimmung. Und vor uns geht eine Musik, also die tun uns empfangen, Trachtenleute, Trachtenfrauen, Männer, und tun unseren Saumzug quasi so in die Stadt hinein, in die Innenstadt führen. In die historische Innenstadt von Domodossola. Ja, das ist ja auch ein Kulturerbe. UNESCO-Kulturerbe, eine wunderschöne Stadt.
10: Ich sehe und höre schon, ich komme mit vielen Emotionen dann wieder heim zu und genau so soll es sein. Danke vielmals, Daniel Flüeler. Ich wünsche euch noch viel Spass und gute Momente auf dieser Tour.
11: Danke vielmals, danke für das Gespräch, wunderbar. Schönen Tag allen.
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1: Das sind Nachrichten, Regionalnachrichten vom Abend mit diesen Schlagzeilen. Der Kanton Luzern streicht am Gymi Immensee im Kanton Schweiz gewisse Schulgelder. Der Kanton Schweiz führt ab nächster Woche einen Online-Schalter ein. Der Kanton Zürich budgetiert ein Plus. Und drei Jahre nach der schweren Erdrutsch Schwanden kommt das Quartier Plattenau einen neuen Begegnungsort über.
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1: Am Mikrofon guten Abend wünscht der Lukas Wiedekind. Im Kanton Schweiz geht die Digitalisierung nicht vorbei. Im Gegenteil, ab Montag führt der Kanton Schweiz eine Online-Schalter ein. Alles kann man im Kanton Schweiz zwar noch nicht online erledigen, aber es wird immerhin schon 30 Dienstleistungen geben. Der Lukas Palmer berichtet über die Vorteile und über allfällige Risiken.
2: Interessiert tut natürlich zuerst mal, was der Kanton Schweiz der ab dem Montag in Zusammenarbeit mit den Gemeinden und den Bezirken mit dem Online-Schalter für 30 Dienstleistungen anbietet.
3: Ich kann zum Beispiel jetzt eine Hundemarke bestellen, Hunde anmelden, mit der Steuer Fristverstreckung beantragen, mit der direkten Bundessteueranzahlung beantragen.
2: Sagt der Finanzdirektor und Landesstatthalter von Kanton Schweiz, der Herbert Huwiler. Das mit dem Ziel, die Dienstleistungen laufend auszubauen. Eineinhalb Jahre haben sein Team geschafft, wie wild, dass das möglich geworden sei.
3: Dass wir alles zum Funktionieren braucht, haben innerhalb von anderthalb Jahren mit Bezahllösungen. Mit Zugriff zu allen Dienstleistungen ist ein wirklich Rekordleistung.
2: Der Schweizer Kantonsrat hat vor eineinhalb Jahren den Online-Schalter mit 88:8 Stimmen in Auftrag gegeben. Kostenpunkt 3,6 Millionen Franken für den Aufbau und Betrieb bis zum Jahr 2028. Die Hälfte davon zahlt der Kanton und die andere Hälfte die Bezirke und Gemeinden. Bis jetzt haben in der Schweiz 15 Kantone schon einen Online-Schalter eingeführt. Der Kanton Schweiz ist auch im regelmässigen Austausch mit den Kantonen Luzern und Glarus, die das schon gemacht haben und aufs gleiche System setzen. Nämlich auf die Software vom Verein iGov-Portal, wo der Bund anbietet. Der Spezialist für digitale Transformation vom Kanton Schweiz, der Peter Zink, sagt, wie das System funktioniert.
4: Man braucht keinen Username, man braucht kein Passwort. Man tut sich mit seinem Handy einloggen und tut mit dem Handy dann bestätigen, zum Beispiel mit dem Fingerprint oder mit Face ID, dass man effektiv der ist, wo man ist. Und das Onboarding braucht einen Moment, aber wenn man dann das mal hat, ist es nachher sehr viel einfacher. Und der grosse Vorteil ist, man kann das Login nicht nur im Kanton Schweiz brauchen, sondern in allen anderen Kantonen, die auf die gleiche Technologie setzen.
2: In Zeiten, wo man jeden Tag von Cyberangriffen liest und hört, haben sie auch viel in die Cyberabwehr investiert, sagt Peter Zink.
4: Ja, es sind verschiedene Massnahmen auf verschiedenen Ebenen getroffen worden, die auch überprüft worden sind. Also wir haben sogenannte Penetration-Tests durchgeführt, um auch mögliche Schwachstellen frühzeitig erkennen und haben aufgrund der Feststellungen auch dort noch Massnahmen getroffen. Und wir sind überzeugt, auch im Austausch mit den anderen Kantonen, die auf das gleiche Setting setzen, dass wir da eine gute Sicherheit gewährleisten können von den Daten der Bürgerinnen und Bürger.
2: Noch dies noch, was der Kanton Schweiz mit dem Online-Schalter mehr Dienstleistungen anbieten. Dafür sagen wir zum Beispiel auch mit den Grundbuch- und den Betreibungsämtern und natürlich auch mit den Gemeinden in Kontakt. Wie schaut der Finanzdirektor Herbert Huwiler jetzt auf die Lassierung vom Online-Schalter vom Montag?
3: Ein bisschen angespannt vielleicht, aber ich kenne ja all die Leute, die daran gearbeitet haben und darum bin ich auch extrem zuversichtlich, dass alles klappt.
2: Während einem Monat ist ab dem Montag auch ein Support-Team vom Kanton Schweiz im Einsatz, das die Bevölkerung bei Fragen und Unsicherheiten unterstützt. Und wer lieber weiterhin beim Kanton und bei den Gemeinden persönlich am Schalter vorbeigehen will, der kann das auch weiterhin machen.
1: Der Lukas Palmer hat berichtet. Der Kanton Luzern stoppt seine Beiträge als Gymnasium Immensee im Kanton Schweiz. Genauer zahlt der Kanton Luzern aber im nächsten Schuljahr keine Schulgelder mehr für den Besuch vom Untergymi in Immensee. Grund ist, die Rechtsgrundlage dafür fehle, steht in einer Mitteilung. Bis jetzt hat der Kanton Luzern für Schülerinnen und Schüler aus den Gemeinden Greppen, Meierskappel, Udligenswil, Fitzna und Weckis Beiträge gezahlt. Weiter übernehmen will der Kanton Luzern aber das Schulgeld für den Besuch vom Kurzzeitgymi in Immensee und Schülerinnen und Schüler, die das Untergymi schon besuchen, sind vom Beitragsstopp nicht betroffen. Das Gymi Immensee und die fünf Partnergemeinden zeigen sich in einer ersten Reaktion besorgt nach dem Entscheid von Luzern. In einer Mitteilung betonen sie, dass für Eltern so deutliche Mehrkosten könnten entstehen und dass die freie Schulwahl so eingeschränkt sein könnte. Bei einem Unfall zu Brunnen hat sich ein 88-jähriger Mann schwer verletzt. Ein 60-jähriger Autofahrer hat den Mann heute Morgen auf einem Fußgängerstreifen an der Gersauer Strasse angefahren. Der EGA hat den Verletzten in ein ausserkantonales Spital geflogen, teilt die Kantonspolizei Schweiz mit. Die Gersauer Strasse war 4 Stunden gesperrt. Die Polizei und die Staatsanwaltschaft klären die Unfallursache. Zu Brunnen hat ein Mann gestern Abend einen Verkäufer in der Bahnhofstrasse überfallen. Passiert ist es kurz nach der 6, sagt Roman Gisler von der Kantonspolizei Schweiz.
5: Der Mann hat einen schwarzen Kapuzenpulli getragen, hat auch aufgezogen gehabt und den Angestellten gefordert, dass sie Medikamente ihm rausgeben soll. Der Täter, der Mann, ist dann geflüchtet, hat eine Medikamentenpackung mitgenommen und ist in unbekannte Richtungen weg. Das Opfer ist glücklicherweise unverletzt geblieben und wir haben umgehend eine Fahndung eingeleitet. Im Zuge dieser Ermittlungen haben wir jetzt am heutigen Morgen einen 38-jährigen Schweizer als mutmaßlichen Täter identifizieren und den haben wir auch festnehmen.
1: Ob beim Überfall zu Brunnen eine Waffe im Spiel war, sei noch nicht klar. Mit dem Regen der letzten Tage verbessert sich die Situation der Waldbrandgefahr leicht. Im Kanton Schweiz wechselt die Waldbrandgefahr ab sofort von gross auf erheblich, also auf die Stufe 3 von 5. Aufgehoben ist damit das generelle Feuerwerksverbot und das absolute Feuerverbot im Wald und in der Nähe vom Wald. Die Leute sollen aber weiter vorsichtig sein beim Feuermachen, teilt der Kanton Schweiz mit. Im Kanton Zug gilt schon seit einer Woche die Gefahrenstufe erheblich. Der Kanton Zürich rechnet für das nächste Jahr mit einem Plus von über 200 Millionen Franken. Grund dafür sind höhere Steuereinnahmen. Vor allem bei den natürlichen Personen, sagt der Finanzdirektor Ernst Stocker.
6: Die Zürcher Wirtschaft, da glaube ich daran, ist nach wie vor gut aufgestellt. Und ein Stück weit leben die Zahlen auch von diesen guten Steuererträgen, die gebracht werden von den natürlichen Personen. Es sind ja 80%. Von den natürlichen Personen werden die Steuern im Kanton Zürich gebracht, rund 20% von den juristischen Personen. Das erstaunt immer, wenn man sagt, wir sind der Wirtschaftskanton. Aber das ist so. Der Motor brummt.
1: Der Kanton Zürich plant für das nächste Jahr Investitionen von rund 1,6 Milliarden Franken. Das kann er nicht komplett selber finanzieren und muss darum weiter Schulden machen. Ein Problem für die Kantonsfinanzen sind auch die Sparmassnahmen vom Bund. Und die Kantonspolizei Zürich hat nach einem Einbruchversuch in ein Waffengeschäft von prächtigen 3 Männer verhaftet. Ausgerückt ist die Polizei gestern Morgen früh. Bei der Fahndung sind den Einsatzkräften ein Auto ohne Nummernschilder aufgefallen. Der Autofahrer ist daraufhin geflüchtet. Zwischen Wald und Rütti haben die 3 Männer festgenommen werden. Im Auto hat die Polizei Einbruchswerkzeuge gefunden. Der Vorfall wird jetzt untersucht.
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7: Ja, heute sind zum Teil kräftige Gewitter über die Schweiz gezogen. Gewisse Regionen hat es besonders stark verwischt mit Hagel und auch Sturmböen. Wie sieht eigentlich die Situation im Zentralland aus, Roger Perret?
8: Vergleichsmäßig entspannt, ja, muss man sagen. Es sind wirklich gute Wege bezüglich dieser Unwetter. Die sind weiter nördlich gewesen. So vom Jura über Kanton Solothurn, Aargau, Zürich, Thurgau, Schaffhausen vor allem ist stark betroffen gewesen. Ja, hat wirklich sehr grossen Hagel zum Teil gegeben. Auch Orkanböen lokal. In Schaffhausen 142 km pro Stunde. Da geht dann doch etwa ein Baum um. Das ist so. Faustregel kann man sagen, 100 bis 120 km pro Stunde im Flachland kommt nicht gut. Also entsprechend ist es dann regional nicht so gut gekommen. Aber in der Zentralschweiz wirklich einen guten Weg gekommen bisher. Und es wird auch am Abend kaum so sein, dass jetzt gerade heftige Gewitter nachkommen. Es gibt schon Regengüsse und Gewitter lokal, aber die sind nicht so kräftig mehr und würden kaum irgendwelche Schäden anrichten. Und auch in der Nacht zuerst noch weitere Schauer und Gewitter. Dann aber zieht das Zeug ab und es klart auf. Morgen ist der Spuck vorbei. Es wird dann, trotz vermehrter Wolken insgesamt recht sonnig sein. Und die Temperaturen ja, sind schon wieder ein bisschen höher als jetzt heute Nachmittag mit etwa 24 bis 25 Grad in einem angenehmen Bereich.
7: Mhm, der Sonntag in einem ähnlichen Wetterbild.
8: Ja, viel Sonnenschein dort, nur lediglich ein paar Quellwolken über den Bergen, auch am Nachmittag vor allem hohe Wolken und sommerliche 26 Grad. Und wenn wir weiter schauen, bis Mitte der kommenden Woche, insgesamt sieht es nicht schlecht aus, teilweise bis recht sonnig, höchstens einzelne Regengüsse und Temperaturen jeweils angenehm warm am Nachmittag.
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1: Machen wir eine schöne Reise von Sachsen im Kanton Obwalden nach Domodossola im Norden von Italien. Ja, das ist doch überhaupt kein Problem, wenn wir da mit dem Auto oder dem Zug unterwegs sind. Aber der Obwaldner Daniel Flühler sucht da eine spezielle Herausforderung. Er geht nämlich zu Fuss über 150 Kilometer über die Schweizer Alpenpässe Richtung Piemont. Und das Besondere da, es ist die Spriens-Route, ein historischer Säumerweg. Ja, und da wollen wir natürlich wissen, wie es da so läuft heute Morgen. Daniel, hoi.
9: Ja, guten Morgen, Tommy.
1: Du bist in Riale, das ist im Piemont gerade. Wie ist das Wetter gerade jetzt?
9: Ja, das ist gerade so ein bisschen, es tut sich sehr mystisch anfühlen. Wir haben Nebel und es tut jetzt auch regnen. Von Süden kommt ja dann Regen, wenn im Norden schön ist. Riale ist der oberste Punkt, kleine Dörfli vom Val Formazza. Wo eigentlich das ganze Eschental, wo früher Eschental geheißen, bis auf Domodossola führen. Ist ein Tal, aber das machen wir natürlich in zwei Tagen.
1: Also im Moment gibt es noch ein Interview, aber es geht jetzt gerade los. Sie sind dann noch am fertig laden. Also haben Sie da Mulltiere dabei oder wie können wir uns das vorstellen?
9: Jawohl, wir haben 5 Ross, 3 Mulltiere und 6 Esel dabei. Die sind jetzt am Morgen geladen worden. Wir können auch die über Nacht betreuen. Morgen früh auch verhirten, dass die auch voll Energie sind, um weiterzugehen.
1: Wenn wir jetzt den Säumerweg anschauen, den Spriensweg, 155 Kilometer insgesamt sind es, beschreibt den mal.
9: Also das fährt ja eigentlich grundsätzlich am Vierwaldstätter See an. Wir haben nachher, wenn wir das Obwaldner Land raufgehen, den Brünigpass. Kommen wir ins Haslital, Meiringen, Innerkirchen, Guttannen. Dann ist der Grimselpass, ist so eine richtige Hürde, auch sehr lang, auf Obergestelen im Obergoms. Und dann geht es weiter über den steilen Griesspass. Und dann unten ist dann eben das Riale.
1: Und wenn ich jetzt richtig informiert bin, du machst das nicht zum ersten Mal, sondern ja, 52 Mal schon. Bist du auf dieser Route? Ist ja. Das richtig?
9: Ja, ich bin 52 Mal unterwegs. 23 Jahre mache ich das. Manchmal haben wir auch 2 oder 3 Touren gemacht und auch dieses Jahr sind 2 Touren geplant.
1: Aber du bist ja nicht alleine. Es ist jetzt zwar keine Beruhigung bei dir im Hintergrund. Weiss ich, kann man die Leute mal hören? Gut, also die Stimmung ist perfekt.
9: Stimmung ist hervorragend, also wenn man denkt, was die Leute bis jetzt schon geleistet haben. Und Stimmung als Gruppe immer noch so super. Und das haltet an bis auf Domodossola, das weiss ich.
1: Mhm. Wenn man sich ein bisschen von der Geschichte reden, Daniel, du bist ja du der Profi, wenn du da Waren mit Lasttier hin und her gefugt, eben wie du gesagt hast, mit Multier, Ross oder Ochsen. Ja. Nimm es schnell ein bisschen mit in der Geschichte.
9: Teile. Ja, mit Ochsen natürlich nicht, aber hauptsächlich das Maultier und Ross kleinere und Esel eigentlich auch nicht, aber da haben wir einen ganzen Haufen Käse von der Innerschweiz nach Domodossola am Markt geführt. Die Säumer haben vom Norden Käse und Salz transportiert und nach einem Rückweg haben sie dann Wein hauptsächlich und andere Güter vom Süden mit Tüchern, also Stoff, Tee, einfach das Zeug, Mais, was es im Norden damals nicht gegeben hat.
1: Und das lebe ich dir natürlich voll mit. Also, wie sind ihr eigentlich angelegt? Sehr modern? Oder auch dort sind ihr von der Mode her angepasst, wie man so früher unterwegs war?
9: Ja, es ist so, Säumer, die sind schon historisch gekleidet. Mit einem schönen Säumeroberteil und schwarzen Hosen und einem schönen Säumerhut und natürlich den Säumerstock. Und die Wandergäste, die wir dabei haben, sind 32 Wandergäste, die wir da dabei haben, die das einfach dürfen miterleben. Und die können natürlich ihre normalen Wandermontur dorthin kommen, dass auch die Strapazen und alles gut überstehen.
1: Mhm. Wir haben es vorher gehört gerade von dir, was man da eben so für Lebensmittel transportiert hat. Was habt ihr gepackt? Mit was verpflegt ihr euch alltags so?
9: Also wir organisieren uns schon, dass wir einfach an den Ort, wo wir, an den Etappenort, wo auch geschichtlich bewiesen ist, dass das auch zwar immer früher so gemacht haben, dort haben wir natürlich Hotel und Unterkünfte gute, aber wir tun Käse, also wir haben Sprienzkäse dabei. Und jetzt, wenn wir da mal in Italien, an jedem Halt, haben die Leute Freude mit dem Sprienz. Also wir haben gestern, sage ich, 8 Kilo Sprienz an den Leuten übergeben. In Ideal, in einem kleinen Dörfli, wo 35 Leute wohnen und etwa 500 Leute da sind, wenn wir kommen.
1: Und die wissen denn, dass ihr kommt? Also ist das schon ein Highlight ja. Für die Einheimischen dort?
9: Ja, das ist für die Einheimischen ein Highlight. Die wissen das schon früher. Und mit den Gemeinden und Tourismusorganisationen haben wir das gut vernehmen. Und wir machen da auch Plakate. Ich gehe vorher auch runter, das rekognoszieren und die Einzüge mit den Gemeindevorsteher und so besprechen.
1: Und zum Rekognoszieren gehört natürlich auch die Unterkunft dazu. Also das ist eigentlich schon ein bisschen richtig, angetönt ja. Vorher, oder? Ihr dürft jetzt nicht irgendwo verrossen im Freien nächtigen.
9: Nein, wir dürfen in der Unterkunft nächtigen, weil das ist... Wir wollen ja in dem Sinn das ein bisschen ein Angebot machen, sei es für Träumer oder auch für die Wandersleute, wo machbar ist, oder? Und in jedem Wetter machbar ist, oder? Ich weiss es schon manchmal, wenn es ganz schön Wetter ist, da in Italien, dann werden die einen für aussen schlafen. Und können sie, wenn sie wollen, oder? Aber wenn ich kein Zimmer reserviere, dann wäre es auch nicht gut, falls es regnen würde.
1: Ja, und es ist eben für die Stimmung natürlich gut. Und ich kann mir vorstellen, wenn ihr so in der Natur unterwegs seid, dass es sehr emotional ist und dass man mal ein bisschen in sich geht und ein bisschen spezielle Gedanken zulässt.
9: Du sagst es ganz genau. Das ist sehr entschleunigend. Haufen Leute, wir kennen die am Anfang ja nicht. Die kommen von Deutschland, von der ganzen Schweiz umeinander, von Österreich, unsere Gäste. Und die sind nach 2-3 Tagen eine Familie, sind alle entspannt, sie begegnen sich eigentlich ohne Vorgeschichte. Das ist ja das auch das Schöne, oder? Das heisst, ja, niemand weiss am anderen seine Gebrechen oder seine Sorgen schon voran. Und somit ist es eben auch ein Wegkommen von dem Alltag und eben im Ist und Jetzt hier unterwegs zu sein.
1: Und ein Zeitchen sind wir noch unterwegs, noch kurz, Daniel. Morgen Abend die grosse Ankunft mit Saus und Braus, kann man sagen.
9: Ja, Saus und Braus, ja, die grosse Ankunft, da haben etwa 500, 600 Leute Platz auf meinem Piatto Mercato, mitten am Abend um 6 Uhr. Und das ist eine riesige Stimmung. Und vor uns geht eine Musik, also die tun uns empfangen, Trachtenleute, Trachtenfrauen, Männer, und tun unseren Saumzug quasi so in die Stadt hinein, in die Innenstadt führen. In die historische Innenstadt von Domodossola. Das ist ja auch ein Kulturerbe, UNESCO-Kulturerbe. Eine wunderschöne Stadt.
1: Ich sehe und höre schon, ich komme mit vielen Emotionen dann wieder heimzu und genau so soll es sein. Danke vielmals, Daniel Flüeler. Ich wünsche euch noch viel Spass und gute Momente auf dieser Tour.
9: Danke vielmals, danke fürs Gespräch, wunderbar. Schönen Tag allen.
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1: Ich bin Raheel Eklin. Guten Morgen. Die Schweiz und Polen könnten künftig gemeinsam mit ihren F-35-Kampfjets trainieren. Das sagt der polnische Botschafter Marek Prawda im Interview mit der NZZ. Solche Trainings seien mit der Schweizer Neutralität vereinbar und würden von beiden Regierungen nicht als problematisch angesehen. Bereits heute werden laut Prawda polnische Panzerteams in Thun ausgebildet. Das Unwetter gestern Vormittag hat laut dem Versicherer AXA zu vielfältigen Schäden geführt. Besonders betroffen seien Fahrzeuge durch Hagel sowie Fassaden und Gebäudehüllen. Zudem seien Dächer abgedeckt worden. Eine konkrete Einschätzung der Schadenssumme ist laut AXA noch nicht möglich. Gestern Abend haben Aktivisten den Lindenhof in der Zürcher Altstadt besetzt. Die Gruppierung kündigte an, den Platz für politische Veranstaltungen, Redebeiträge und Konzerte nutzen zu wollen. Die Stadtpolizei Zürich war mit einem größeren Aufgebot vor Ort. Gemäß dem veröffentlichten Programm soll die Besetzung bis Sonntag dauern. Dann soll ab 17 Uhr der Abbau sowie die Reinigung des Platzes stattfinden. Die spanische Regierung hat die EU-Grenzschutzagentur Frontex um Hilfe gebeten. Diese solle vor allem bei der Bewältigung der Migrationskrise in Ceuta beigezogen werden. Noch immer sind laut Regierung rund 5'000 Migranten in Ceuta. Die Regierung kann sie nicht schnell abschieben, will sie aber auch nicht aufs Festland bringen. Ausnahmen bilden die rund 500 besonders schutzbedürftigen, unbegleiteten Minderjährigen. Die USA haben sich nach Angaben von Präsident Donald Trump riesige Ölvorkommen in Venezuela gesichert. Mit der Vereinbarung bringen die USA mehr als 65 Milliarden Barrel nachgewiesener Ölreserve unter ihre Kontrolle, so Trump. Eine Bestätigung aus Venezuela lag zunächst nicht vor. Wie Trump weiter mitteilte, wurde die Vereinbarung in Absprache mit der geschäftsführenden Präsidentin Venezuelas, Delcy Rodriguez, geschlossen. Aktuell haben wir keine Meldungen im Sendegebiet. Allen eine gute Fahrt. Es gibt einen recht sonnigen Tag. In den Bergen kann es ein paar harmlose Quellwolken geben. Das Ganze bei sommerlichen 25 Grad.

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0: 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Es ist 7 Uhr. 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
1: Ich bin Rahel Eklin. Guten Morgen. Die Schweiz und Polen könnten künftig gemeinsam mit ihren F-35-Kampfjets trainieren. Das sagt der polnische Botschafter Marek Prawda im Interview mit der NZZ. Solche Trainings seien mit der Schweizer Neutralität vereinbar und würden von beiden Regierungen nicht als problematisch angesehen. Bereits heute werden laut Prawda polnische Panzerteams in Thun ausgebildet. Das Unwetter gestern Vormittag hat laut dem Versicherer AXA zu vielfältigen Schäden geführt. Besonders betroffen seien Fahrzeuge durch Hagel sowie Fassaden und Gebäudehüllen. Zudem seien Dächer abgedeckt worden. Eine konkrete Einschätzung der Schadenssumme ist laut AXA noch nicht möglich. Gestern Abend haben Aktivisten den Lindenhof in der Zürcher Altstadt besetzt. Die Gruppierung kündigte an, den Platz für politische Veranstaltungen, Redebeiträge und Konzerte nutzen zu wollen. Die Stadtpolizei Zürich war mit einem größeren Aufgebot vor Ort. Gemäß dem veröffentlichten Programm soll die Besetzung bis Sonntag dauern. Dann soll ab 17 Uhr der Abbau sowie die Reinigung des Platzes stattfinden. Die spanische Regierung hat die EU-Grenzschutzagentur Frontex um Hilfe gebeten. Diese solle vor allem bei der Bewältigung der Migrationskrise in Ceuta beigezogen werden. Noch immer sind laut Regierung rund 5'000 Migranten in Ceuta. Die Regierung kann sie nicht schnell abschieben, will sie aber auch nicht aufs Festland bringen. Ausnahmen bilden die rund 500 besonders schutzbedürftigen, unbegleiteten Minderjährigen. Die USA haben sich nach Angaben von Präsident Donald Trump riesige Ölvorkommen in Venezuela gesichert. Mit der Vereinbarung bringen die USA mehr als 65 Milliarden Barrel nachgewiesener Ölreserve unter ihre Kontrolle, so Trump. Eine Bestätigung aus Venezuela lag zunächst nicht vor. Wie Trump weiter mitteilte, wurde die Vereinbarung in Absprache mit der geschäftsführenden Präsidentin Venezuelas, Delcy Rodriguez, geschlossen.
2: Wir haben 3 ab 7 an diesem Samstagmorgen und keine Meldung ist eine gute Meldung. Es gibt keine grösseren Störungen im Sendegebiet. Und wie das Wetter wird heute, das fragen wir den Roger Perret von Meteo News.
3: Am heutigen Samstag ist es trotz vermehrter Wolken am Nachmittag insgesamt recht sonnig. Noch um einen frischen Morgen mit Temperaturen von 14 bis 15 Grad gibt es dabei am Nachmittag angenehm warme 24 bis 25 Grad. Im Flachland bloß dazu ein schwacher bis mäßiger Südwest- bis Westwind. Auf den Bergen haben wir einen mäßigen Südwestwind. Morgen Sonntag geht es mit viel Sonnenschein weiter. Es wird noch etwas wärmer. Wir erwarten sommerliche 26 Grad. In der Nacht auf Montag gibt es ein paar Regengüsse. Am Montag selber ist dann wieder recht sonnig bei rund 24 Grad.
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4: Für alle, die schon am Morgen sind, nach dem 7. Ja, wir haben jetzt noch ein bisschen Ländlermusik dazu. Wie gewohnt, guten Morgen miteinander. Der Ländler zum Morgen mit dem Andi Batschett am Mikrofon an dem schönen Spat-Sommer-Wochenende. Wir legen los mit einem eigentlichen italienischen Titel, kennen wir alle aus den 80er Jahren. «Tu sei l'unica donna per me». Wie tönt er in der volkstümlichen Version? Da hören wir das Ländler Panache.

Ja, langsam aber sicher heisst dann schon gleich Abschied nehmen. Wir sind im letzten Augustwochenende Alpabfahrt, so hat der Titel geheissen, von Heimweh. Guten Morgen miteinander. Jetzt Formation Schabernack, Musik und gute Laune.

Ilgauer Musik, Kapelle Bürgler-Rickenbacher, der Fassputzer. Jetzt die Appenzeller Musik aus Appenzell Innerrhoden, Kapelle rundum, hören wir uns an mit dem Dödi Fuchs Potpourri.

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Ich wünsche euch einen schönen Morgen, den Ländler zum Morgen bei Radio Zentral und Radio Eviva. Der Adamo Heller hat aufgespielt. Fasnacht im Mutital. Es geht zwar noch ein Zeitchen bis zu der Fasnacht, aber das Tänzchen, das kann man zu jeder Zeit spielen, denke ich. Und ebenso jetzt eins, wo wir jutzen mit dem Jodelclub Wattwil, den Harzenmüsler.

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1: Mit dem Peter Haufenstein. Einen guten Morgen. Wir fangen an mit einer Erfolgsmeldung vom Rudern. An der WM in Amsterdam hat die Schweiz nämlich Bronze im Doppelzweier gewonnen. Die Luzernerinnen Salome Ulrich und Fabienne Schweizer werden dritt. Das hinter den Teams von Irland und den Niederlanden. Ein Resultat vom Eishockey. Ambri Piotta gewinnt das Freundschaftsspiel gegen die deutsche Mannschaft Schwenninger Wild Wings mit 3-1. Und dann wechseln wir zum Fußball. Der FC Luzern will nämlich heute am Abend auswärts gegen Servette den zweiten Meisterschaftssieg nacheinander holen. Der FCL-Trainer Rudo Portmann hat gegen die Genfer einen klaren Plan im Kopf.
2: Servette ist eine erfahrene Mannschaft, auch schon eingespielt und einfach individuell sehr, sehr gut besetzt. Und ich glaube, da kann man schon sagen, dass wir über unser Kollektiv und über unser gemeinsames Spiel, über unsere gemeinsame Idee wieder ins Spiel kommen müssen. Aber es ist sicher so, dass wir mit unserem Tempo vorne und mit unserer Gier, die wir jetzt auch nach dem Sieg können holen, dass das gegen Genf auch ein ganz guter Match soll geben.
1: Ob es diesen guten Match gibt, sehen wir ab 6 Uhr. Radio Zentral ist beim Spiel Servette gegen FCL live dabei. Und noch Tennis. Der Roger Federer wird heute in die internationale Tennis Hall of Fame aufgenommen. Der 45-jährige Basler gehört damit offiziell zum Kreis der grössten Persönlichkeiten des Sport. Eine Ehre für ihn, sagt Roger Federer auf SRF.
3: Ich sage mal, so ganz abgeschlossen eigentlich mit deiner Karriere hast du wahrscheinlich gar nicht richtig. Weißt, weil du tust ja das so ein bisschen immer im en passant machst das eigentlich so ein bisschen. Ist vielleicht auch gut für das System nochmal einfach alles durchzuerleben und auch nochmal grossen Dank aussprechen eigentlich der ganzen Mannschaft, allen Leuten, die mir geholfen haben, weil ich es ja nicht allein können. Es war unmöglich, so einen langen Weg. Ich habe so viel Hilfe bekommen. Darum ist das auch ein schöner Moment, eben den auch zu nutzen, um eben dort Dankeschön zu sagen.
1: Roger Federer ist nach Martina Hingis erst die zweite Person aus der Schweiz in der Tennis Hall of Fame.

Schottisch von der Formation Bätsche Drogenmosser, der Zuckerbergholzer. Guten Morgen miteinander. Ja, jetzt übergeben wir am Ländler Trio Tänzig und Heimelig. Und nach dem 8. übergeben wir dann an euch mit euren volkstümlichen Musikwünschen. Und grüßt hier im Ländler zum Morgen.

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1: Wir haben 8, es ist im Moment 13 Grad zu Menznau und 15 Grad zu Freienbach.
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1: Im Luzerner Seetal hat in der Nacht eine Sagerei gebrunnen. In Zürich besetzen Aktivisten den historischen Lindenhofplatz. Und Donald Trump sichert sich Öl zu Venezuela. Am Mikrofon wünscht einen guten Morgen, der Peter Haufenstein. In der Nacht ist in einer Sägerei im luzernischen Urswil in der Gemeinde Hochdorf ein Großbrand ausgebrochen. Bis zu 130 Feuerwehrleute bekämpften ihn und bekamen den Brand bis am Morgen unter Kontrolle. Verletzt wurde niemand. In der Stadt Zürich besetzen Aktivisten derzeit den historischen Lindenhof in der Altstadt. Die Gruppierung kündigte an, den Platz für politische Veranstaltungen, Redebeiträge und Konzerte nutzen zu wollen. Laut einem Post in den sozialen Medien wollen sie mit der Aktion insbesondere gegen die europäische Migrationspolitik, gegen Kriege und Aufrüstung protestieren. Die Stadtpolizei Zürich war gestern Abend mit einem größeren Aufgebot vor Ort. Gemäß dem veröffentlichten Programm soll die Besetzung bis am Sonntag dauern. Ins Ausland. Die USA haben sich nach Angaben von Präsident Donald Trump neue riesige Ölvorkommen in Venezuela gesichert. Mit der Vereinbarung bringen die USA mehr als 65 Milliarden Barrel nachgewiesener Ölvorkommen unter ihre Kontrolle, wie Trump mitteilte. Tina Eck berichtet aus Washington.
2: Venezuela hat mit die größten Ölvorkommen der Welt und Trump will sich rund ein Fünftel davon sichern. Die USA machen seit letztem Jahr gehörig militärisch und wirtschaftlich Druck. Trump warf Venezuela vor, Öl, Land und Vermögenswerte gestohlen zu haben, die er wiederhaben wolle. Nach den Worten Trumps werden sich die US-Ölvorkommen mit diesem Deal mehr als verdoppeln und damit auch die hiesigen Benzinpreise senken. Wegen denen nämlich ist Trump hierzulande innenpolitisch schwer unter Druck.
1: Nach der Sturzflut im Himalaya steigt die Zahl der Toten. Noch immer werden hunderte Menschen vermisst, darunter viele Touristen. Die Armee in Nepal hat die Such- und Rettungsaktionen intensiviert, stößt aber weiterhin auf größere Probleme. Dirk Goder berichtet aus Nepal.
3: Der schwierigste Teil ist der abgelagerte Schlamm als Folge der Flutwelle, sagt ein Armeesprecher in Batabaza, in der an Tibet grenzenden Provinz Bagmati. Dadurch ist es auch sehr schwierig, Hubschrauber in den betroffenen Gebieten zu landen. Die Armee bringt auf das Gelände eines Trainingscamps hier in Batabaza kontinuierlich Personen mit Hubschraubern in Sicherheit, die teilweise von der Außenwelt abgeschnitten waren. Doch wird befürchtet, dass auch einsetzender Regen die Aktion noch stärker beschränkt. Die Straßen zu Orten hier in den Bergregionen, wo Menschen versorgt werden müssen, sind oft schwer beschädigt.
1: Rudern. An der WM in Amsterdam hat die Schweiz Bronze im Doppelzweier gewonnen. Die Luzernerinnen Salome Ulrich und Fabienne Schweizer werden dritt. Das hinter den Teams von Irland und den Niederlanden.
4: 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Das Wochenende, das wir so seit Jahren einläuten. Das Wochenende so ein bisschen ausspannen, bevor es dann am Montag wieder zur Arbeit geht. Aber nicht für alle. Zum Beispiel für den Martin Horret von Eutel. Da fängt der neue Lebensabschnitt an. Der Martin, er feiert seinen 65. Geburtstag am kommenden Montag, geht dann also in Pension. Und der Jodelclub Ibrig wünscht dir von ganzem Herzen alles Liebe und Gute und vor allem gute Gesundheit zu dem speziellen Geburtstag, zu dem neuen Lebensabschnitt. Wo du jetzt ein bisschen mehr Zeit hast, einzuproben. Auf das hoffen wir ganz fest und lasst dich lieb grüssen, der Jodelclub Ibrig. Und aufspielen, da tut jetzt dein Sohn, und zwar der Sandro Stänzli, Daddys Geburtstag.

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1: Den Sommermonat August können wir auch schon gleich wieder abhaken. Aber zuerst nehmen wir jetzt noch das schöne Wetter von dem Wochenende mit. Guten Morgen miteinander und unterstreichen das alles noch mit volkstümlicher Musik. Das Musikprogramm bis um 10 Uhr für euch zusammengestellt. Der Andi Batschet grüßt aus dem Studio. Ein Walzer vom Handorgel-Duo Wasser Käsli habe ich für euch jetzt bereit. Koltal Luft heisst er, ausgesucht von der Lydia Zeier aus Buchs. Und sie schreibt uns, wir wünschen am Kurt Wirsch das Buchs zu seinem 70. Geburtstag. Alles Gute, viel Glück und vor allem gute Gesundheit. Grüße vom Werni, Martha und Lili. Dann überraschen wir zu Finstersee den Marco Abeck. Der Marco feiert heute seinen Geburtstag. Dir, lieber Marco, viel Glück, alles Gute und heute am Nachwuchsschwingertag ein gutes Notenblatt. Liebe Grüße vom Grossmami und Grosspapi von Schöneberg.

Slimachers von Entlebuch schreiben uns am Ländler zum Morgen. Sie wettet an den Jael, der am Dienstag und am Mauro, der gestern Geburtstag hat, alles Gute im neuen Lebensjahr wünschen. Bleibt weiter, wie ihr seid. Ihr seid einfach die Schätze. Wir haben euch fest gern. Das schreiben Mami und der Papi. Und für euch, Jael und Mauro, da hören wir die Schägerli-Buben so nöch und doch so fern.

Ländler Wunschkonzert, das ist auch eine Reise durch die Schweiz. In dieser Runde da machen wir unter anderem halt Zergiswil und zuerst im Kanton Aargau in Ettenschwil. Guten Morgen, Ernst Jenny Köpfli. Da schreibt mir für Sie, wir wünschen dem Ernst von Ettenschwil alles Gute zum gestrigen Geburtstag. Mögen viele schöne Momente und Erinnerungen auf dich warten und dir viel Freude bereiten. Das wünschen Ihre Frau sowie Ihre vier Kinder mit Anhang, Gross- und Urgrosskind. Verbunden mit dem Jodelclub Sandenberg, Wauwil, Egolzwil, heb Gott Vertrauen. Und das gleiche Jodellied wird auch für Sandra Rölli gewünscht. Zergiswil hat der Sandra zum 44. Geburtstag, wo sie am kommenden Mittwoch, also dann schon im September, kann feiern. Am 2. alles Gute, Gesundheit und viele schöne und gute Jahre mit der Familie. Liebe Grüße von den Schwiegereltern im unteren Stock.

Der volkstümliche Samstagmorgen bei Radio Zentral und Radio Eviva. Das Wochenende, das wir so seit Jahren einläuten. Das Wochenende so ein bisschen ausspannen, bevor es dann am Montag wieder zur Arbeit geht. Aber nicht für alle. Zum Beispiel für den Martin Horeth von Eutel. Da fängt der neue Lebensabschnitt an. Der Martin, er feiert seinen 65. Geburtstag am kommenden Montag, geht dann also in Pension. Und der Jodelclub Ibrig wünscht dir von ganzem Herzen alles Liebe und Gute und vor allem gute Gesundheit zu dem speziellen Geburtstag, zu dem neuen Lebensabschnitt. Wo du jetzt ein bisschen mehr Zeit hast, ins Probe zu gehen. Auf das hoffen wir ganz fest und lassen dich lieb grüssen, der Jodelclub Ibrig. Und aufspielen, da tut jetzt dein Sohn, und zwar der Sandro Stänzli, Daddys Geburtstag.

Trio Wildbach wartet gerade als nächstes den nächsten Musikwunsch. Zuerst haben wir für euch aber noch Veranstaltungstipps. Ja, das Wetter spielt mit für die Heli-Flugtage vom Heli-Club March. Da könnt ihr abheben und die Freiheit spüren mit einem Helikopter-Rundflug auf der Rate-Passhöhe heute und morgen. Alle Informationen findet ihr unter heliclubmarch.ch. Ratenpasshöhe ob Oberägeri. In der Schweizer Handmeisterschaft morgen am Sonntag zu Ingebol und zwar beim Breitenweg 14. Am Nachmittag um 2 musikalische Unterhaltung mit dem Ländler-Trio Wiedertaktik und am 7. Rangverkündigung mit Festwirtschaft. Mehr Informationen unter handmähen.ch. Live-Musik, Ländlermusik im Restaurant Dux in Silbruck am kommenden Donnerstag mit dem Jodelclub Echo vom Barburg und dem Trio Nussbaumer Churiger. Restaurant Dux Silbruck, Donnerstag ab dem Viertel ab 7. Dann haben wir das Schulhüttenfest in Giswil. Das ist heute in einer Woche mit der Ländlerformation Checkerli-Buben, die dort aufspielt, mit dem DJ Ref JD und dem Gastauftritt vom Jack Dylan. Heute in einer Woche auf dem Schulhausplatz Giswil. Guten Morgen miteinander. Jetzt Rio Wildbach, der aufspielt für Regina Schalch in Schübelbach. Ja, da schreibt mir Folgendes. Da kann man einen Schnapszahlgeburtstag feiern, sehe ich da. Heute am Samstag feiert Regina Schalch in Schübelbach der 88. Geburtstag. Wir wünschen alles Gute, viel Glück und gute Gesundheit. Das kommt vom Mann am Emil, von den Kind Lucia, Heidi, Trudi mit Anhang und von den Grosskind Melanie, Nadine, Michael, Sandra, David und Robin. Und auch ein Gruß an Emil. Sie hören das Lied nämlich miteinander für euch jetzt. Wir sind zwei alte Leute, Trio Wildbach.

Tour de Suisse am Samstagmorgen auch mit unseren Grüßen. Jetzt machen wir halt im Appenzellerland von Gonte. Da schreibt uns Aurelia Rechsteiner. Sie möchte ganz herzlich die Gotte, die Rosmarie grüßen, die Rosmarie Inauen, die das Appenzell daheim ist, und zum 90. Geburtstag gratulieren. Alles Gute wünschen, vor allem viel Gesundheit. Und für die Rosmarie Inauen, da hören wir jetzt das Appenzeller Echo.

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Jetzt gehen wir mit der Hand um die Welt. Und ja, das können wir in musikalischer Form gerade rassig machen. In 3 Minuten um die Welt. So heisst der neue Titel vom Ländler-Trio Tal Echo. 2-mal bei uns in der Sendung gewünscht. Zum einen schreibt uns dort Martina Hoffmann von Bürgle. Sie grüßt alle auf der Alp Wengi und wünscht noch eine schöne restliche Alpzeit. Hebt euch Sorge und bis gleich. Von Bauen haben wir Post von Joel Arnold. Er grüßt alle, die unterwegs sind, das Saurer-Treffen auf Sursee und wünscht allen gute Fahrt.

aus dem Kanton Nidwald das Ländle Trio Talecho. Und jetzt wechseln wir musikalisch in Kanton Obwalden. Die Jodelgruppe Bergerösseli fällt nach Stadt. Hören wir uns an, ob sie daraus. Und da haben wir Grüße für Anita Katriner von Engelberg und dann auch für den Markus, der Absender Clara Burch von Oberickenbach. Liebe Anita und liebe Markus, zum Geburtstag, den ihr am 29. also heute und auch morgen am 30. könnt feiern, wünschen wir euch nur das Beste. Glück und Gesundheit sollen euch begleiten. Eine herzliche Umarmung schickt euch Scotty und den alten Armin aus Oberickenbach. Auch möchten wir an der Carla Durer zu ihrem 18. Geburtstag gratulieren. Viel Glück und lass es krachen. Das wünscht Clara und der Jamie von Oberickenbach.

Mit Central und Eviva im Wochenende, an einem schönen Wochenende. Es ist Wanderwetter. Ja, vielleicht zieht es die einen oder andere von euch so in der Region Ilgau, Muttital, auf den Nielenstock. So heisst jetzt nämlich auch ein Stänzli und ein Jutz von Bürgler Rickenbacher, wo wir uns anhören. Zuerst die Post von der oberen Frau Mats Hilgau und da steht heute am Datum an, da werden sie im Obereinbrück ein Viertig haben, wenn Männer können jubilieren können, darum wollen wir geschwind gratulieren. Der Dole Noldi darf heute auf 80 Jahre zurückschauen. Ihn kennt man vom Schneeraum und umpflugen. Aber auch unter eurer Karri oder der Steffel Karri, wie man ihm sagt. Er hat heute schon manches Jahrli zurückgelegt. Jetzt darfst du das Leben ein bisschen geniessen und musst nicht mehr kochen und mit Schneehässli rumschiessen. Ja, diesen zwei Jubilaren, das ist wahr, da wünschen wir noch manches gesundes Lebensjahr. Glückwünsche kommen ganz genau von der oberen Frau Matt zu Ilgau. Dann gehen wir auf Seewe. Ein neuer Lebensabschnitt fährt für den Werner Batschen da. Liebe Werni, liebe Daddy, wir gratulieren herzlich zum 65. Geburtstag und geniesse deine offizielle Pensionierung. So, wenn wir dich kennen, wird es dir sicher nicht langweilig. Dein Motto: einfach schön gemütlich und ja, kein Stress. Also bleib so, wie du bist. Wir haben dich so ganz fest gern. Liebe Grüße von der Martha, Nadia, Martin, Nicole und vom Agi. Ja, Werni und auch vom oberen Gütsch, Steine, da denkt man an dich. Auch sie wollen dir ganz herzlich gratulieren zu deinem Geburtstag. Viel Glück wünschen und Gottes Segen. Geniesse den Tag mit deinen lieben Gästen und heb dir Sorge. Ja.

Musik aus der Heimat, bodenständig im Wochenende. Guten Morgen miteinander. Und jetzt nochmal tief einschnaufen, weil wir sind bei der Rauschbüblerrunde. Legen wir los, gehen wir ins Bündnerland. Janik Korrell, da hat ihn der erste Gruß für dich. Janik, du hast am Mittwoch deinen Geburtstag feiern. Da wird man dir ganz herzlich nachträglich gratulieren. Du bist ein aufgestellter, hilfsbereiter Bursch von Herzen. Alles Gute auf deinem weiteren Lebensweg. Du machst deinen Weg super, wenn es auch im Moment ein bisschen steinig ist. Aber du schaffst das. Liebe Grüße von Papi, Omi, Patricia, Luisa und von der Sarina. Und auch der Lukas Korrell, er hat am Donnerstag Geburtstag feiern. Nachträglich auch da die besten Glückwünsche. Auch du, Sieg, ist ein hilfsbereiter, aufgestellter Bursch. Alles Liebe und Gute auch da dir auf dem weiteren Lebensweg. Bleibe so, wie du bist und ich bin immer für dich da. Das wünscht dir dein Papi. Auf Galgen gehen Glückwünsche, und zwar zum Julian Brehm. Julian, am letzten Donnerstag hast du deinen 7. Geburtstag feiern. Über das Radio ganz liebe Grüße für die weiteren Jahre nur das Beste und viele tolle Erlebnisse. Und auch in der ersten Klasse wünschen wir dir ganz viel Freude mit deinen Gespendli. Mach weiter, so wie du bist. Wir haben dich fest gern. Das wünschen dir die Lia und die Mami. Aus Kanada, da gehen Grüße auf Bilden, und zwar zum Justin Allen. Hoi Daddy, wir wünschen dir alles Gute zum Geburtstag. Wir denken an dich, sei es beim Handköfferli packen oder auch beim Burgeressen. Liebe Grüße aus Toronto, Amy, Anina, Anita, Blair und sicher noch von vielen mehr. Kurate, da wird es flühlen, Ursi und Michi Infanger. Da habe ich für euch Grüße und Glückwünsche, liebes Ursi, liebe Michi. Wir wünschen heute ganz gute, eine schöne Hochzeit. Alles Gute für die Zukunft. Geniessen euren Tag. Herzliche Grüße von eurer Familie. Sarina Fischli schreibt uns von Wagen. Da gehen Glückwünsche auf Enneda zu der Silvia Hefti. Liebe Silvia, heute wirst du 30 Jahre. Dazu möchte ich dir ganz herzlich gratulieren. Viel Glück und Gesundheit und Sonnenschein wünschen. Und als Mami von 4 Kind bist du immer auf Trab, eine richtige Alltagsheldin Tag für Tag. Und auch als gute Freundin bist du immer da. Ich bin froh, dich kennengelernt zu haben. Ich will dir sagen, geniess deinen Tag und isse so viel Kuchen, wie ich Bauch rein mag. Liebe Grüße von der Sarina. Von Gipswil, da schreibt uns Janine Fischli, da gehen Grüße zu der Ladina. Wir wettet gerne der Ladina nachträglich alles Gute zum Geburtstag wünschen und bleibe so, wie du bist. Wir haben dich fest gern. Da schreiben der Papi, das Mami und eben Sarina. Und einen lieben Gruß auf die Alp Oberlängenig. Da hören wir jetzt Hosenpotpourri von der Rauschbüble.

So, und jetzt steuern wir gerade so Richtung 9 zu. Noch ein Tänzchen gibt es vor den Nachrichten. Isenburg-Buben, Gruß an Sigriswil. Wo wir spielen für den Freddy von Büren von Oberickenbach im Kanton Nidwalden. Da gratuliert man ganz herzlich am Freddy zum 71. Geburtstag. Liebe Grossdaddy, wir vier Grosskinder wünschen dir zum Geburtstag nur das Beste. Wir freuen uns auf viele weitere schöne Ausflüge mit dir, sei es ins Gigi oder in Taghütte. Mit dir ist es immer schön, unterwegs zu sein. Alles Gute, das wünschen dir Jonna, Julius, Anatol und Lucian.

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5: Wir haben 9 an diesem Samstag mit im Moment 13 Grad zu Giswil und 12 Grad zu Glarus.
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5: Im Luzerner Seetal hat in der Nacht eine Sagerei gebrunnen. Der Donald Trump sichert sich Öl zu Venezuela. Und an der Ruder-WM gibt es Bronze für die Schweiz. Am Mikrofon wünscht einen guten Morgen, der Peter Haufenstein. In Urswil in der Luzerner Gemeinde Hochdorf hat in der Nacht eine Sägerei gebrannt. Der Kommandant der Feuerwehr Hochdorf, Christian Gretener, sagt zum Grossbrand:
6: Wir haben rund um 10:30 einen Alarm bekommen, Brand gross, Schreinerei lang in Urswil. Wir sind entsprechend sofort ausgerückt und wo die ersten Einsatzkräfte vor Ort waren, ist ein Teil des Gebäudes bereits im Vollbrand gestanden. Aufgrund dessen hat sich die Feuerwehr darauf konzentriert zum Schutz der Nachbargebäude.
5: Dank Wasser aus einem nahegelegenen Löschweiher konnten die Nachbarsgebäude geschützt werden. Im Einsatz standen rund 150 Feuerwehrleute aus Hochdorf, Römerswil und Hohenrhein. Verletzt wurde beim Grossbrand in Urswil niemand. Die Brandursache wird nun abgeklärt. Ins Ausland. Die USA haben sich nach Angaben von Präsident Donald Trump neue riesige Ölvorkommen in Venezuela gesichert. Mit der Vereinbarung bringen die USA mehr als 65 Milliarden Barrel nachgewiesener Ölvorkommen unter ihre Kontrolle, wie Trump mitteilte. Tina Eck berichtet aus Washington.
7: Venezuela hat mit die größten Ölvorkommen der Welt und Trump will sich rund ein Fünftel davon sichern. Die USA machen seit letztem Jahr gehörig militärisch und wirtschaftlich Druck. Trump warf Venezuela vor, Öl, Land und Vermögenswerte gestohlen zu haben, die er wiederhaben wolle. Nach den Worten Trumps werden sich die US-Ölvorkommen mit diesem Deal mehr als verdoppeln und damit auch die hiesigen Benzinpreise senken. Wegen denen nämlich ist Trump hierzulande innenpolitisch schwer unter Druck.
5: Das Resultat vom Rudern an der WM zu Amsterdam hat die Schweiz nämlich Bronze im Doppelzweier gewonnen. Die Luzernerinnen Salome Ulrich und Fabienne Schweizer werden dritt. Das hinter den Teams von Irland und den Niederlanden. Der Blick auf die Strasse am 2 ab 9. Es zieht an am Gotthard. Wir haben im Moment schon 6 km Stau zwischen Amsteig und Göschenen Richtung Süden. Dort haben wir eine Stunde länger. Es wird empfohlen, über die A13 San Bernardino-Routen auszuweichen. Und auf der Gegenrichtung Norden zwischen Quinto und der Dosierstau Airolo sind sie im Moment 2 km Stau. Wir haben dort 20 Minuten länger. Fürs Wetter schalten wir zum Roger Perret von Meteo News.
8: Am heutigen Samstag ist es trotz vermehrter Wolken am Nachmittag insgesamt recht sonnig. Nach einem frischen Morgen mit Temperaturen von 14 bis 15 Grad gibt es dabei am Nachmittag angenehm warme 24 bis 25 Grad. Im Flachland bloß dazu ein schwacher bis mäßiger Südwest- bis Westwind. Auf den Bergen haben wir einen mäßigen Südwestwind. Morgen Sonntag geht es mit viel Sonnenschein weiter. Es wird noch etwas wärmer. Wir erwarten sommerliche 26 Grad. In der Nacht auf Montag gibt es dann ein paar Regengüsse. Am Montag selber ist dann wieder recht sonnig bei rund 24 Grad.
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9: Die Wünsche sind büschelt auch für die zweite Stunde vom Ländler zum Morgen. Die Musik hineingestellt. Da sehe ich zum Beispiel die Rußbergbüble, Echo vom Geissrücken, Mosermusik oder dann auch das Jodeldoppelquartett Feisterwald, wo man hört, oder auch Blasmusik, alte Kameraden und noch vieles mehr. Jetzt die Kapelle Ilgauer grüßt der Brisagoski, der Radiopöstler hinter dem Mikrofon und die Batschet. Guten Morgen miteinander. Und der Brisagoski hat sich den Manfred Späni vom Roten Turn ausgesucht. Zeven im Bol hat am letzten Mittwoch schon sein Bühler können Geburtstag feiern. Wir werden nachträglich noch einmal recht herzlich gratulieren und viel Glück und gute Gesundheit für die Zukunft wünschen. Und auch möchten wir noch einen Gruß an Ihrem Mann, am Kaspar, schicken. Die Wünsche die kommen vom Roten Turn, von Manfred, Lisbeth und Sepp Späni.

Noch ein bisschen durchlüften am Morgen. Ja, und wenn aus der Nachbarstube auch volkstümliche Musik kommt, dann würden es vermutlich auch der Ländler zum Morgen hören. Und das ist doch gut so. Guten Morgen miteinander. Jetzt streicheln es noch ein bisschen zu dieser Ländlermusik. Es streicheln am Alpenkranz, sicher vom Geissrücken, wo wir hören. Da schreibt uns Leandra Arnold von Spierigen. Wir wünschen an Lena Stadler Seedorf, am Alex und an der ganzen Familie Stadler noch einen guten Abschluss auf der Alp Ebnet, Alpele, zu Riemenstalden. Geniessen Sie noch und kommen dann gesund wieder heim. Liebe Grüße, Leandra, Patrick und Serena. Dann haben wir Glückwünsche für den Pius Zwier von Sisiken. Er kann heute seinen Geburtstag feiern. Das schreibt uns die Hydraulik von der Gipo Giesler Power AG. Sie wette dir, Pius, alles Gute wünschen, beste Gesundheit und auch jetzt zu deinem wohlverdienten Ruhestand einfach nur das Allerbeste. Pius, danke vielmals für alles.

Jetzt lassen wir uns vermutlich den bekanntesten Marsch an, den es gibt, wo vor allem von Blasmusikformationen gespielt wird und auch immer wieder gern gewünscht. Alte Kameraden, schon 1889 übrigens komponiert worden. Wir hören dort die Version vom Blasorchester Alpina. Guten Morgen auf Eich. Da wissen wir, dass der Gottlieb Amann immer öppe den Ländler zum Morgen hörte. Freut uns, Herr Amann. Da haben wir Grüße für Sie. Da steht, liebe Gottlieb, wir möchten herzlich Danke sagen für das feine Essen und auch das Zusammensein anlässlich von deinem 90. Geburtstag. Es sei gemütlich und ein festlicher Tag gewesen. Und wir wünschen am Gottlieb weiterhin alles Gute und schicken liebe Grüße Annegret und Guido und die ganze Kaufmann-Gruppe.

Iska Seliner daheim ist. Sie schreibt uns, sie möchte alle grüssen, die heute mit ihr auf dem Weg sind, auf die Alp Gonsura in Siat im Bündnerland. Und auch ein Gruß all die, die nicht mitkommen das nächste Mal dann wieder. Und auch der Gastgeber soll dann natürlich grüßt werden, der Isidor Seliner. Und sie lassen ausrichten, hoffentlich südens Kaffeewasser, bis sie da oben sind. Der 30. Geburtstag wird in Altendorf gefeiert, und zwar der von Adriane Dückelin. Alles Liebe und Gute zu dem runden Geburtstag, das wünscht dir Zarina Züger.

Ein entspanntes Wochenende wünsche ich euch. So entspannt wie unsere Musik, eure Musik, jeden einzelnen Titel für euch ausgesucht. Das ist der Ländler zum Morgen. Jetzt mit «Deine Seele» ein bisschen bambeln lassen. Das Jodl Doppelduett Fisterwald. Da schreiben uns Verein Zilke und Andreas Kneubühl. Grüße gehen auf Udligenswil zu der Rita Kneubühl. Heute feiert mir eine ganz besondere Frau, das wissen wir beide einfach ganz genau. Liebes Mami, liebe Rita, du bist ein Familienmensch, durch und durch. Für dein offene Herz danket mir von Herzen sehr. Wir wünschen dir Gesundheit, Freude und Zufriedenheit, dass der Weg ins neue Jahrzehnt dir ganz viel Glück bereitet. Bleib einfach so strahlend, wie wir dich kennen. Lass deine Seele bambeln und geniesse jeden Moment. Alles Liebe und Gute, das wünschen zum 70. Geburtstag der Andreas und Silke und sie freuen sich auf heute Abend. Ja, wir bleiben im Luzerner

Gebiet, also gerade gehen wir in die Stadt, wo Marguerite Griesiger hoffentlich auch den Ländler zum Morgen lässt. Da haben wir von ihrem Mann am Jost. Er schreibt uns zum runden Geburtstag viel Glück und Segen auf all deinen Wegen, Gesundheit und Frohsinn. Das wünscht dir dein Mann, der Jost. Der Jodelclub Heimelig von Sins schreibt der Ländler zum Morgen. Morgen kann unser Kamerad, der Matthias Huwiler, seinen 50. Geburtstag feiern. Wir gratulieren von Herzen und wünschen Glück, gute Gesundheit und weiterhin viel Freude am Singen und Jodeln. Es sei schön, dich in unseren Reihen zu haben und der feine Käse sei natürlich auch immer toll, wo sie können geniessen von dir. Herzliche Grüße von deinen Kameraden vom Jodelclub Heimelig.

Ein Wurkungstänzchen wird jetzt gewünscht von den Russberg-Büblen. Da haben wir bereit alles von den Eistern ab. Und das ist für dich Domini Marti, die Schweiz. Der Domini sei ein fleissiger Ländler-zumorgen-Zuhörer. Und darum denke ich auch heute vor dem Radio, der Domini im Hirschi hat heute Geburtstag. Da wünscht man dir alles Gute, geniesst deinen Tag. Liebe Grüße auch an allen im Hirschi und auch am Toni und an der Agnes Bürgler im Pflegheim Rubiswil und auch am Sebel Bürgler. Das wünscht euch Smoni Holdener. Und nochmal zurück zum Domini von Benau, da schreibt uns Andrea Kelly. Der liebe Dominik Dachs wird heute auch schon wieder ein Jahr älter. Wir, Petra, Priska und Andrea wünschen dir einen schönen Tag und hoffen, dass all deine Träume und Wünsche am heutigen Tag in Erfüllung gehen.

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2: Die nächsten Glückwünsche kann ich im Namen von der Pia Hauser von Schöneberg ausliefern. Die Pia wünscht an ihrem Schätzl am Adi Hauser, der gestern den 30. Geburtstag feiern konnte, nochmal alles Gute. Und danke für alles, was du für mich immer machst. Ebenfalls wünscht Pia an Brigitte Lühend aus Gurtnellen und an Werni Pfeil aus Schöneberg, die heute Geburtstag feiern können, alles Gute und vor allem viel Gesundheit. Dann überraschen wir gerade noch den Simon Elsener, Zedlibach. Der Simon, er feiert den 14. Geburtstag. Ja, und jetzt kann er Traktorenprüfung machen und dann mit dem Töffli rumflitzen, den er selber mit dem Brüder zusammengemacht hat. Fahr immer vorsichtig, heb dir Sorge und bleibe so aufgestellt, wie du bist. Ein Grüßli kommt von der Bernadette und dem Hans Büchler. Und nachträglich zum Geburtstag am Daniel Batschet von Edlibach ebenso alles Liebe und Gute. Er hat gestern jubilieren können.

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Das ist der Ländler zum Morgen. Schön habt ihr eingeschaltet. Ja, zu Kanada sind wir heute Morgen schon gesehen. Jetzt gehen wir noch auf die andere Seite von der Erdkugel. Dort ist Nachmittag und auch schön warm. Gut, das haben wir jetzt hier auch. Aber das ganze Jahr schön warm. Und zwar in Thailand, in Hua Hin. Von Hua Hin, da kommen Grüße von der Martina Grossenbacher und die schicken wir auf die Bühne zum Hedi Weiss. Am heutigen Tag da feiert nämlich Hedi ihren runden 90. Geburtstag. Liebes Hedi, auch wenn wir fast 10'000 Kilometer entfernt sind, denken wir häufig an dich zu deinem runden Geburtstag heute. Wünschen wir nur das Allerbeste. Und ich würde dir heute bei der Bewirtung von deinen Gästen gerne helfen. Aber eben, es geht halt nicht alles. Lass ganz herzlich alle grüssen und geniesse die gemeinsamen Stunden. Alles Liebe für dich von der Martina und dem Uli Grossenbacher von Hua Hin von Thailand. Und ausgesucht haben sie einen passenden Titel von Carlo Brunner, «Sedi beim Jassen». Ja, aber Martina und Uli, für euch habe ich da auch noch Grüße. Der Zufall will's. Da steht, liebe Martina und liebe Uli, von Herzen möchten wir euch Danke sagen für die schönen Wochen, die wir haben dürfen zusammen geniessen und erleben. Ganz ein schönes Wochenende. Liebe Grüße, Sarah, Rolf, Nora und Nico.

Einen schönen Gruß aus dem Ländler zum Morgenstudio, Radio Zentral und Radio Eviva zusammengeschaltet zum Ländler Wunschkonzert. Mit dem nächsten Gruß, wo wir dürfen gratulieren an der Annelies Zeinsiedle. Sie hat gestern den 85. Geburtstag können feiern. Da schreiben uns der Hans und Berti ebenso von Einsiedle. Liebe Annelies, wir möchten dir herzlich gratulieren und dass du mit deinem Schatz, Peter, noch lange kannst spazieren bei guter Gesundheit. Ganz liebe Grüße vom Hans und Berti. Simon Küng von Notwil, du darfst morgen am Sonntag den 30. Geburtstag feiern. Geniesse noch den Rest von dem sehr intensiven und trockenen Alpsommer und komm unfallfrei heim. Vielleicht bleibt er dann wieder ein Moment, wenn wir einen Preis nehmen mit dir. Wir wünschen dir und deiner kleinen Familie alles Gute. Liebe Grüße vom Jungzüchterverein Notu. Dann gehen wir nochmal in die USA über. Das freut uns, dass wir auch in Michigan einen Zuhörer haben vom Ländler zum Morgen. Und zwar der Alois von Matt. Herr von Matt, da habe ich für Sie die nächsten Grüße. Die kommen aus St. Niklausen, aus Obwalden. Die Brigitte und der Peter und auch der Sepp und die Ursula aus Zug gratulieren dem Alois von Matt ganz herzlich in Michigan zum runden 80. Geburtstag, wo er am Montag feiern kann und wünscht alles Gute. Weiter geht's auf Nesslau. Hans Bäckli, auch da habe ich Glückwünsche. Der Hans Bäckli im Altersheim Churfürsten-Nesslau. Lieber Papi, Schwiegerpapi, Grosspapi, zu deinem heutigen 94. Geburtstag wünschen wir dir nur das Allerbeste. Noch lange gute Gesundheit und ganz viel Glück und schöne Begegnungen. Du es geniessen. Es grüßen Ursula, Peter, Stefan mit Jesse und Chiara sowie auch Janina mit Roman. Alles Gute. Jetzt hören wir für euch alle das Echo vom Lorenhof im Mutterland. Ist schön.

drei Jahre haben wir jetzt bereit, die sich nach 30 Jahren auflösen, die in dieser Woche bekannt geworden ist. Von Ihnen hören wir «Grüß mir Lugano». Grüße gehen nicht auf Lugano, sondern das erste Mal auf Boll. Und zwar zum Lotti Susanne Beck. Liebe Mutter, schreibt uns der Pascal Beck, ich wünsche dir zu deinem 81. Geburtstag, wo du gestern hast können feiern, alles Liebe und Gute und vor allem gute Gesundheit. Du bist für jeden immer da gewesen, egal was er hatte. Du bist eine ganz gute Mutter. Ein herzliches Dankeschön für alles, was du immer für mich und auch für die anderen gemacht hast. Das kommt vom Sohn Pascal. Zweckis lässt uns hoffentlich auch Regina Hoffmann zu, der Ländler zum Morgen. Regina schreibt mir, uns hat gestern Geburtstag feiern. Nachträglich alles Gute und gute Gesundheit. Das wünscht deine Schwester, die Brüder, die Verwandten und Bekannten von Zweckis.

Wir steuern gerade richtig 10 zu. Für einen Musikwunsch haben wir noch Platz. Die Formation Napfgruss mit dem Märli, wo wir spielen für die Katharine Peter. Liebe Katharine vom Brüsch, zu deinem 30. Geburtstag wünschen wir dir alles Liebe und Gute. Bleib so eine fröhliche und aufgestellte Frau. Es freut uns sehr, dass dir unsere Musik so viel Freude macht. Liebe Grüße mit meinen Jutz und bis gleich. Deine Napfgruss. Um 10 Uhr da gehen die beiden Sender wieder auseinander. Bei Radio Zentral der breiteste Musikmix. Da begrüßt euch dann Nadine Wechsler. Und bei Radio Eviva da geht es lüpfig weiter. Da sehe ich Formationen wie Kapelle, Heirassa, Urmusik, Augenschmaus, Bürgerstockklänge, Käsli oder auch das Jodelquartett Sentis und noch vieles mehr. Zwei Sender, zwei unterschiedliche Programme, eine Radiofamilie. Es freut uns, wenn wir euch weiters durchs Wochenende begleiten dürfen. Am Mikrofon war der Andi Betschen. Bis zum nächsten Mal. Auf Wiederhören und ein gefreutes Wochenende weiterhin.

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8: Ein ganz guter Samstag, jetzt ist es 10 Uhr bei aktuell 16 Grad Sitzkirch und 16 Grad Oster.
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9: Im Luzerner Seetal hat in der Nacht eine Sagerei gebrunnen. Das Biosphären-Entli-Buch feiert das 25-Jahr-Jubiläum. Und der Donald Trump sichert sich Öl zu Venezuela. Im Nachrichtenstudio der Peter Haufenstein. In Urswil in der Luzerner Gemeinde Hochdorf hat in der Nacht eine Sägerei gebrannt. Beim Eintreffen der Feuerwehr stand das Hauptgebäude der Sägerei bereits im Vollbrand. Die Nebengebäude konnten gerettet werden, erklärt der Kommandant der Feuerwehr Hochdorf, Christian Gretener.
10: Ja, gelungen ist mit einem sehr schnellen Einsatz. Es ist ja eine schwierige Situation bezogen auf Wasser, haben aber das sofort gerade erkannt von Anfang an weg und geschaut, dass wir vom Weiher, der in der näheren Umgebung ist, haben gerade können Wasser zusätzlich beziehen, dass wir auch die nötigen Mittel haben, um möglichst schnell die Leitungen zwischen die Gebäude hineinzubringen und entsprechend erfolgreich die auch können zu heben.
9: Beim Grossbrand in Urswil standen 130 Feuerwehrleute aus Hochdorf, Römerswil und Hohenrhein im Einsatz. Verletzt wurde niemand, die Brandursache wird nun abgeklärt. Die betroffene Sägerei gibt es bereits seit 150 Jahren, wie es auf der Internetseite des Unternehmens heißt. Seit 25 Jahren gibt es die Biosphäre Entlebuch mit dem UNESCO-Label. Es ist die größte Moorlandschaft der Schweiz. Im Entlebuch verschmilzt die Natur mit dem Tourismus und der Wirtschaft, sagt Wolfgang Schatz, Direktor der Biosphäre Entlebuch.
11: Eigentlich ist sie als Regionalentwicklungsprojekt, es ist im Einklang Naturentwicklung, im Einklang von einer wirtschaftlichen Entwicklung. Das heisst, wir haben natürlich schon auch gemerkt, dass reiner Naturschutz, ohne dass die Bevölkerung dahinter steht, nicht funktioniert, sondern es muss mitgetragen werden. Und Natur natürlich auch als Ressource zu sehen, im Sinn, da haben wir ein Juwel von der Landschaft, aber auch von der Natur. Bei uns sehr stark natürlich Karstlandschaft und Moorlandschaft, dass das auch eine Ressource ist, dass wir ganz eine tolle Landschaft haben, die man touristisch auch vermarkten kann.
9: In Schüpfheim wird das Jubiläum der UNESCO-Biosphäre Entlebuch an diesem Wochenende gefeiert. Es gibt unter anderem Auftritte von verschiedenen Gruppen, eine Podiumsdiskussion oder einen Brunch. Ins Ausland. Die USA haben sich nach Angaben von Präsident Donald Trump neue riesige Ölvorkommen in Venezuela gesichert. Mit der Vereinbarung bringen die USA mehr als 65 Milliarden Barrel nachgewiesener Ölvorkommen unter ihre Kontrolle, wie Trump mitteilte. Tina Eck berichtet aus Washington.
12: Venezuela hat mit die größten Ölvorkommen der Welt und Trump will sich rund ein Fünftel davon sichern. Die USA machen seit letztem Jahr gehörig militärisch und wirtschaftlich Druck. Trump warf Venezuela vor, Öl, Land und Vermögenswerte gestohlen zu haben, die er wiederhaben wolle. Nach den Worten Trumps werden sich die US-Ölvorkommen mit diesem Deal mehr als verdoppeln und damit auch die hiesigen Benzinpreise senken, wegen denen nämlich ist Trump hierzulande innenpolitisch schwer unter Druck.
9: Rudern an der WM zu Amsterdam hat die Schweiz Bronze im Doppelzweier gewonnen. Die Luzernerinnen Salome Ulrich und Fabienne Schweizer werden dritt. Das hinter den Teams von Irland und den Niederlanden.
8: Ihr braucht Geduld aktuell auf der A14 Zug Richtung Luzern, Abbuchrein bis zu der Verzweigung Rotsee, Stocket, dann auch auf der A2 Basel Richtung Gotthard zwischen der Verzweigung Rotsee und dem Sonnenbergtunnel braucht es Geduld. Stau vor dem Gotthardtunnel Richtung Süden sind aktuell 6 Kilometer, das heisst 1 Stunde Wartezeit, die Fahrgäste ist zu. Auch Richtung Norden steht eine Pizza, 2 Kilometer Stau, 20 Minuten Wartezeit. Viel Sonne heute, der Tag, es hat ein paar harmlose Wolken noch dabei. Temperaturen jetzt am Morgen bei etwa 15 Grad, am Nachmittag jetzt bis zu 25 Grad. Und es bleibt ziemlich sonnig bis sicher einmal am Dienstag und auch warm mit bis zu 26 Grad. Vor allem in der Nacht auf dem Montag kann es stellenweise auch noch nass werden.
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8: Ja, die einen sind sich schon am Erholen. Die anderen vielleicht noch am Haushalten oder vielleicht ist heute für euch auch ganz ein gewöhnlicher Arbeitstag. Wir begleiten euch mit unserem breitesten Musikmix. Can't take my eyes off you haben wir für euch im Programm. You got to know when to hold up. 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A Gambler, das ist der Kenny Rogers und startet immer gerade mit dem John Farnham hier in der Radiozentral Classic Stunde. Bis am 11 Uhr dürft ihr sehr gerne unser Musikprogramm mitbestimmen. Welchen Popklassiker würdet ihr gerne hören heute an diesem Samstagmorgen? Sagt es uns mit einer WhatsApp-Sprachnachricht 078 933 44 20. Ich bin Nadine Wechsler, wünsche euch ganz einen guten Tag.

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1: Hallo zusammen, das sind Lena
2: und Luisa
1: Staduma.
2: Heute hat unsere Mami Geburtstag.
1: Sie wird 45 Jahre alt. Zu ihrem Geburtstag wünschen wir das Lied «Die Amo»
2: von Umberto Tozzi.
1: Tschüss zusammen.
2: Ciao.
1: Noch einen schönen Tag.

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Pet Shop Boys am Samstagmorgen hier bei Radio Zentral in der Zentral Classic Stunde. Eine gute halbe Stunde dürfen wir noch mitbestimmen, welcher Klassiker das läuft hier bei uns auf dem Sender. Gebt jetzt eure Wünsche durch per WhatsApp-Sprachnachricht 078 933 44 20. Halbe elf ist es jetzt und da schauen wir gerade auf die Strasse. Es stockt auf der A14 Zug Richtung Luzern, Abbruchrhein bis zu der Verzweigung Rotsee. Dann auf der A2 Basel Richtung Gotthard von Rotenburgenweg bis zum Sonnenbergtunnel Stauen. Sie zeigt es mir auch etwa eine Viertelstunde länger. Haben. Vor dem Gotthard Richtung Süden 6 km Stau, 1 Stunde Wartezeit, die Fahrtgöschen ist zu. Richtung Norden sind es aktuell 3 km Stau, dort geht es eine halbe Stunde länger und die Fahrt ein Rollo ist gesperrt. Ich wünsche euch eine gute Fahrt.

Ja, guten Morgen miteinander, das ist Urs von Samstag. Ich hätte gern von der Audrey Lenders Manuel Goodbye. Danke vielmals und einen schönen Samstag.

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3: Hallo zusammen, das ist der Caller-Kanal von Platte. Ich möchte gerne alle Grüße, die mich kennen. Vor allem meine Frau Trita, Buben, der Robin und der Janik, das Gottenmeidli Peterli von Kerns, der Kaiser von Kerns, Saubisers von der Brüst, Jeremias, Veronika mit der Melanie und mit dem Lukas, die Brüder Vogel in Malters, Bocheli vom Graben und einfach alle, die mich kennen. Wünsche ich mir das Lied Sweet Child of Mine von ganzen Roses. Tschüss zusammen!

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1: Hallo zusammen, hier ist der Gigi Fabrika. Ich grüße besonders meine Coiffeuse Simona, Guckermusiker Rotzenmöhmer von Lita, den Fabu, den Kili, den Dario, den Niklas, den Flo und natürlich auch das ganze Team von Radio Zentral. Und ich wünsche mir von Meat Love, I Do For Anything For Love. Danke vielmals und alles schönes Wochenende.

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6: Ein ganz guter Samstag. Jetzt ist es 11 Uhr bei aktuell 16 Grad Rieden und 17 Grad Fischbach.
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8: Im Luzerner Seetal hat in der Nacht eine Sagerei gebrunnen. Die Biosphäre Entlebuch feiert das 25-Jahr-Jubiläum. Und Nepal rüstet sich nach der Flutkatastrophe. Im Nachrichtenstudio der Peter Haufenstein. In Urswil in der Luzerner Gemeinde Hochdorf hat in der Nacht eine Sagerei gebrannt. Der Kommandant der Feuerwehr Hochdorf, Christian Gretener, sagt zum Grossbrand:
9: Wir haben rund um 10:30 einen Alarm bekommen, Brand gross, Schreinerei lang in Urswil. Wir sind entsprechend sofort ausgerückt und wo die ersten Einsatzkräfte vor Ort waren, ist ein Teil des Gebäudes bereits im Vollbrand gestanden. Aufgrund dessen hat sich die Feuerwehr darauf konzentriert zum Schutz der Nachbargebäude.
8: Dank Wasser aus einem nahegelegenen Löschweiger konnten die Nachbarsgebäude geschützt werden. Im Einsatz standen rund 130 Feuerwehrleute aus Hochdorf, Römerswil und Hohenrhein. Verletzt wurde beim Grossbrand in Urswil niemand. Die Brandursache wird nun abgeklärt. Seit 25 Jahren gibt es die Biosphäre Entlebuch mit dem UNESCO-Label. Es ist die größte Moorlandschaft der Schweiz. Im Entlebuch verschmilzt die Natur mit dem Tourismus und der Wirtschaft, sagt Wolfgang Schatz, Direktor der Biosphäre Entlebuch.
10: Eigentlich ist sie als Regionalentwicklungsprojekt. Es ist im Einklang Naturentwicklung, im Einklang von einer wirtschaftlichen Entwicklung. Das heisst, wir haben natürlich schon auch gemerkt, dass reiner Naturschutz, ohne dass die Bevölkerung dahinter steht, nicht funktioniert, sondern es muss mitgetragen werden. Und Natur natürlich auch als Ressource zu sehen, im Sinn, da haben wir ein Juwel von der Landschaft, aber auch von der Natur. Bei uns sehr stark natürlich Karstlandschaft und Moorlandschaft, dass das auch eine Ressource ist, dass wir eine ganz tolle Landschaft haben, die man touristisch auch vermarkten kann.
8: In Schüpfheim wird das Jubiläum der UNESCO-Biosphäre Entlebuch an diesem Wochenende gefeiert. Es gibt unter anderem Auftritte von verschiedenen Gruppen, eine Podiumsdiskussion oder einen Brunch. In der Stadt Zürich besetzen Aktivisten derzeit den historischen Lindenhof in der Altstadt. Die Gruppierung kündigte an, den Platz für politische Veranstaltungen, Redebeiträge und Konzerte nutzen zu wollen. Laut einem Post in den sozialen Medien wollen die mit der Aktion insbesondere gegen die europäische Migrationspolitik, gegen Kriege und Aufrüstung protestieren. Die Stadtpolizei Zürich war gestern Abend mit einem größeren Aufgebot vor Ort. Gemäß dem veröffentlichten Programm soll die Besetzung bis am Sonntag dauern. Ins Ausland. Nach der Sturzflut im Himalaya steigt die Zahl der Toten. Noch immer werden hunderte Menschen vermisst, darunter viele Touristen. Die Armee in Nepal hat die Such- und Rettungsaktionen intensiviert, stößt aber weiterhin auf große Probleme. Dirk Goder berichtet aus Nepal.
11: Der schwierigste Teil ist der abgelagerte Schlamm als Folge der Flutwelle, sagt ein Armeesprecher in Batabasa, in der an Tibet grenzenden Provinz Bagmati. Dadurch ist es auch sehr schwierig, Hubschrauber in den betroffenen Gebieten zu landen. Die Armee bringt auf das Gelände eines Trainingscamps hier in Batabasa kontinuierlich Personen mit Hubschraubern in Sicherheit, die teilweise von der Außenwelt abgeschnitten waren. Doch wird befürchtet, dass auch einsetzender Regen die Aktion noch stärker beschränkt. Die Straßen zu Orten hier in den Werkregionen, wo Menschen versorgt werden müssen, sind oft schwer beschädigt.
6: Wir brauchen Geduld aktuell auf der A14. Zug Richtung Luzern, Abbruchrhein bis zu der Verzweigung Rotsee Stockitz. Stau auf der A2 Basel Richtung Gotthard von Rotenburgenweg bis zum Sonnenbergtunnel. Dann geht es etwa eine Viertelstunde länger. Dann weiter auf der A2 Richtung Gotthard zwischen Buchs und dem Seelisbergtunnel. Stau, ein Fahrstreifen ist gesperrt wegen der Baustelle. Und vor dem Gotthardtunnel Richtung Süden 5 km Stau, 50 Minuten Wartezeit. Die Ausfahrt zu Amsteg ist gesperrt und auch die Einfahrt Göschenen. Gleichzeitig Stau vor dem Gotthard Richtung Norden, 3 km, eine halbe Stunde Wartezeit und die Fahrt Airolo ist zu. Viel Sonne heute Tag durch, es hat auch ein paar Wolken mit dabei, die sind aber harmlos. Temperaturen aktuell bei etwa 16 bis 17 Grad, am Nachmittag gibt es um die 25 Grad. Es bleibt auch in den nächsten Tagen ziemlich sonnig, bis sicher einmal am Dienstag bei etwa 24 bis 26 Grad maximal. Vor allem in der Nacht auf dem Montag kann es auch mal nass werden.
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6: Schön gehen wir mit uns durch den Samstagvormittag. Wir haben es mit im Programm Musik von den Dire Straits. Money for Nothing gehört ihr bei uns. Kylie Minogue haben wir mit im Programm und hier jetzt gerade Chair, If I Could Turn Back Time. Ich bin Nadine Wechsler, wünsche euch einen guten Tag.

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Das ist genau die richtige musikalische Begleitung. Wenn ihr gerade daheim am Aushalten sind, dann ist Straits hier bei Radio Zentral Samstagvormittag und jetzt ganz, ganz viel Gefühl vom Callum Scott.

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1: Wir gehen miteinander durch den Samstag Vormittag. Jetzt ist es 11:30. Wenn ihr gerade auf den Strassen unterwegs sind, dann braucht ihr Geduld auf der A3 Zürich Richtung Chur zwischen Niederurne und dem Kerenzer Tunnel. Der Kerenzer Bergtunnel, der ist im Moment gesperrt wegen einem Pannenfahrzeug. Auf der A14 Zug Richtung Luzern zwischen Buchrein und der Verzweigung Rotsee stocken. Auf der A2 Basel Richtung Gotthard zwischen Sempach und dem Sonnenbergtunnel geht es etwa 20 Minuten länger. Wegen der Baustelle ist auf der A2 Richtung Gotthard aktuell nur eine Spur befahrbar zwischen Buchs und dem Seelisbergtunnel. Ebenfalls. Auf der A4 Brunnen Richtung Altdorf zwischen dem Abzweiger auf Morschach und Zisiger stocken. Vor dem Gotthard Richtung Süden 5 km Stau, 50 Minuten Wartezeit. Richtung Norden sind es aktuell 3 km, dann geht es eine halbe Stunde länger.
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0: Der Rod Stewart nimmt uns mit aufs Wasser. Ein Sailing, das ist der Samstagvormittag. Schön sind ihr da.
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0: Und genau in dem Restaurant Seeland Sempach ist heute etwas los. Ab 4 Uhr am Nachmittag heisst es tanzen, chillen und feiern mit dem DJ Taxi. Dann könnt ihr euch auch den nächsten Samstag direkt reservieren, den 5. September fürs Arcovia-Fest. Dann könnt ihr noch einmal so richtig schön den Spätsommer geniessen auf dem Bierfeld. Mit einem Riesenrad, guten Leute um euch herum und dazu 6 Live-Acts auf der Bühne. Ein Fest für Gross und Klein, unter anderem mit dem Baschi, der Anna Rossinelli, dem Ray Dalton, Cool Savage und Alle Farben. Billett gibt es für 49 Franken unter arcoviafest.ch und beim Ticket Corner. Und dann schauen wir auch noch auf den Sonntag, den 13. September. Dort ist zum 89. Mal das Allwegschwingen zu Enetmoos. 20 Schwinger sind auf Platz aus der Innerschweiz, Nordostschweizerischen und Südwestschweizerischen Schwingenverband. Wunderschöne Naturarena am Fuß vom Stanzerhorn. Und ein Festplatz mit einem grossen Festzelt und Aussenstand. Unterhaltung gibt es mit der Jodlergruppe Alpengruss Ennenbürgen, Alphornklang Birgenberg Ennenbürgen und Fahnenschwinger. Alle Infos gibt es online allweg-schwinget.ch.

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5: Habt einen guten Samstagmittag. Jetzt ist es 12 Uhr bei aktuell 19 Grad zu Oberkirch und 19 Grad zu Reichenburg.
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7: Der Lausanner Triathlon ist wegen einem Grossbrand abgesagt. In der Stadt Zürich wird die Besetzung vom Lindenhof vorläufig toleriert. Und Norwegen trauert um einen verstorbenen König. Am Mikrofon wünscht einen guten Mittag, der Peter Haufenstein. Wegen eines Grossbrandes bei einer Recyclingfirma im waadtländischen Aiguillon sind die heutigen Triathlon-Wettkämpfe in Lausanne abgesagt worden. Der Brand verursacht eine starke Rauchentwicklung. Die Behörden empfehlen deshalb, körperliche Anstrengungen im Freien zu vermeiden. Für die Organisatoren gingen Gesundheit und Sicherheit der Menschen vor, die am Triathlon teilgenommen hätten, heißt es. Für den Triathlon in Lausanne angemeldet waren mehrere tausend Teilnehmende. In der Stadt Zürich besetzen Aktivisten seit gestern Abend den historischen Lindenhof in der Altstadt. Die Stadtpolizei toleriert die Besetzung vorläufig, wie die Nachrichtenagentur Kisten SDA meldet. Die Gruppierung kündigte an, den Platz bis am Sonntag für politische Veranstaltungen, Redebeiträge und Konzerte nutzen zu wollen. Laut einem Post in den sozialen Medien wollen sie mit der Aktion insbesondere gegen die europäische Migrationspolitik und gegen Kriege und Aufrüstung protestieren. Der Lindenhof ist ein historischer Platz und Aussichtspunkt auf einem Moränenhügel über der Zürcher Altstadt. In St. Gallen kommt eine Hundehalterin ihr Hund teuer zu stehen. Dies, weil der Hund in der Nähe des Waldes ein Rehkitz gebissen hat und dieses kurz darauf gestorben ist. Das heißt es im Strafbefehl der St. Galler Staatsanwaltschaft. Der Hund sei außerdem nicht angeleint gewesen, obwohl dort zu jenem Zeitpunkt eine Leinenpflicht bestanden habe. Die Frau muss wegen mehrerer Verstöße im Zusammenhang mit dem Tierschutzgesetz 1'000 Franken Buße bezahlen. Außerdem erhält sie eine bedingte Geldstrafe von 2'100 Franken. Ins Ausland. Heute hätten Norwegens König Harald, der V. und seine Frau Sonja ihren 58. Hochzeitstag gefeiert. Nach dem Tod ihres Mannes muss die Königin den Tag nun allein begehen. Am Abend war der Sarg des 89-jährigen Monarchen am Schloss in Oslo angekommen. Nach fast 2 Wochen im Krankenhaus war Harald gestern Morgen gestorben. Julia Weschenbach berichtet aus Oslo.
8: Das Wetter hier in Oslo passt zur Stimmung der Norweger. Seit dem Tod des geliebten Königs ist es grau und nass in der Hauptstadt. Trotzdem kamen bis in die Nacht noch Menschen zum Schlossplatz, um Blumen und Briefe für Harald den V. zu hinterlassen. Geschätzt 20.000 Menschen waren am Todestag des Königs hierher gekommen. Am Morgen sammelten Mitarbeiter des Hofs die durchnässten Nachrichten ein. In den kommenden Tagen sollen sich die Norweger am Sarg von König Harald noch einmal verabschieden können.
9: 3 ab 12 ist es. Geduld brauchen wir auf der A3 Zürich Richtung Chur zwischen Reichenburg und dem Kerenzer Tunnel. Stau jetzt auf mehreren Abschnitten. Dann Stau auf der A14 Zug Richtung Luzern. Ab Buchrhein bis zu der Verzweigung Rotsee geht es etwa eine Viertelstunde länger. Auch auf der A2 Basel Richtung Gotthard zwischen Sempach und dem Sonnenbergtunnel geht es etwa 20 Minuten länger. Weiter auf der A2 Richtung Gotthard zwischen Buchs und dem Seelisbergtunnel. Stau wegen der Baustelle. Ein Fahrstreif ist gesperrt. Stocken tut es auf der A4 Brunnen Richtung Altdorf zwischen dem Abzweiger auf Murschach und Sissigen. Vor dem Gotthard Richtung Süden 5 km Stau, 50 Minuten Wartezeit. Richtung Norden sind es 3 km, dort geht es eine halbe Stunde länger. Die Wetteraussichten gibt es von unserem Zentralmeteorologen Roger Perrin.
10: Der Nachmittag bringt trotz vermehrter Wolken recht sonniges Wetter. Es ist angenehm warm, wir haben etwa 24 bis 25 Grad bei einem schwachen bis mäßigen Südwest- bis Westwind. In der Nacht geht es klar mit Wolkenfeldern weiter. Die Temperaturen am Morgen sind um die 15 Grad. Morgen Sonntag haben wir den ganzen Tag viel Sonnenschein und weitgehend nur harmlose Wolken. Erst am Abend kann es dann Richtung Alpen ganz vereinzelt einen Regenguss geben. Es ist morgen sommerlich warm, mit einem leichten Westwind 26 Grad. Am Montag geht es teilweise bis recht sonnig weiter. Wir erwarten höchstens einzelne Regengüsse in den Alpen und die Temperaturen sind bei rund 24 Grad.
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9: Beim Grossbrand von einer Sägerei im Luzerner Seetal wird niemand verletzt. Sendlibuch feiert 25 Jahre Biosphäre. Im Klüntel ist morgen wieder Slow Sunday und der FC Luzern will heute den zweiten Sieg in Folge holen.
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9: Ich bin Nadine Wechsler, wünsche euch einen guten Samstagmittag. Das Ursmu in der Luzerner Gemeinde Hofdere hat eine Sägerei gebrannt. Wo die Feuerwehr vor um 11 Uhr in der Nacht gekommen ist, ist das Hauptgebäude schon im Vollbrand gestanden. Nebengebäude haben sie können retten, erklärt der Kommandant von der Feuerwehr Hofdere, Christian Gretener.
11: Ja, gelungen ist mit einem sehr schnellen Einsatz. Es ist ja eine schwierige Situation bezogen auf Wasser, haben aber das sofort gerade erkannt von Anfang an weg und geschaut, dass wir vom Weiher, der in der näheren Umgebung ist, haben gerade können Wasser zusätzlich beziehen können. Dass wir auch die nötigen Mittel haben, um möglichst schnell die Leitungen zwischen die Gebäude reinzubringen und entsprechend erfolgreich die auch können zu haben.
9: Beim Grossbrand Zursmu sind rund 130 Feuerwehrleute von Hofdere, Römerswil und Hunner im Einsatz gewesen. Verletzt hat sich niemand. Die Brandursache die wird jetzt abgeklärt. Die betroffene Sägerei Lang gibt es schon seit 150 Jahren, wie es auf der Internetseite heisst. Die Biosphäre Entlebuch feiert an diesem Wochenende ihr 25-Jahr-Jubiläum. 2001 war es, wo die UNESCO die Biosphäre anerkannt hat. Im Entlebuch verschmilzt die Natur mit dem Tourismus und der Wirtschaft. Der Peter Haufenstein hat mit dem Direktor der Biosphäre Entlebuch, Wolfgang Schatz, geredet. Er hat ihn als erstes gefragt, was denn Biosphäre Entlebuch überhaupt ist.
12: Biosphäre ist ja eine Art und Weise, wie man Naturschutz und wirtschaftliche Entwicklung in Einklang bringt. Und das haben wir vor 25 Jahren gemacht und das hat auch sehr gut funktioniert.
13: Wolfgang Schatz, wenn ihr zurückschaut auf die 25 Jahre, könnt ihr sagen, ist das gelungen? Steht die Bevölkerung hinter der Biosphäre?
12: Ja, es ist gelungen. Also vor 3 Jahrzehnten hat es noch geheißen, Entlebuch sei das Armenhaus der Schweiz, weil die Infrastruktur wenig entwickelt worden ist. Der erste Sektor, das heisst Landwirtschaft und Holzwirtschaft, sehr dominierend war da hinten. Und in den letzten 25 Jahren mit der Entwicklung der Biosphäre ist wirklich ein Transformationsprozess stattgefunden. Einerseits natürlich im wirtschaftlichen Bereich, andererseits auch im Naturschutzbereich, aber auch in der Einstellung der Bevölkerung, dass Nachhaltigkeit wirklich ein Pluspunkt ist und eine Stärke vom Entlebuch für die wirtschaftliche Entwicklung, aber auch für den Erhalt der Natur und der Kulturlandschaft. Ob die Bevölkerung dahinter steht? Ja, das ist so. Wir sind die erste Biosphäre in der Welt, wo die Bevölkerung abgestimmt hat. Und das ist mit dem Ergebnis von über 90% Ja auch noch dazumal gewesen. Und wir machen immer noch alle 5 Jahre so eine Studie. Und auch jetzt steht die Bevölkerung mit über 90% hinter der Biosphäre.
13: Also das heisst, da kann man eigentlich auch zusammenfassend sagen, die Entlebucher haben realisiert, dass sie etwas haben, was sie zwar schützen müssen, aber auch vermarkten.
12: Genau. Das kann man vielleicht ganz kurz beantworten, ja.
13: Heute ist es eine feste Marke, die sehr bekannt ist, UNESCO Biosphäre Entlebuch. Es kommt einem Sinn, feinen Käse, feinen Alpkäse, aber auch touristische Angebote. Ich nehme an, das ist etwas, das man pflegen muss. Das kommt nicht einfach von nichts. Da sind wir immer noch dran.
12: Da sind wir immer noch dran, aber ich glaube, wir haben auch sehr viel in den letzten 25 Jahren erreicht.
13: Jetzt wird gefeiert das Wochenende. Heute und morgen gibt es ein grosses Jubiläumsfest zu Schöpfen. Könnt ihr da vielleicht 2 Highlights rauspicken, auf was man sich freuen kann?
12: Wir haben ein tolles Verpflegungskonzept mit allem einheimischen Produkt. Und wir haben natürlich auch die ganze einheimische Kultur eingeladen, um die Unterhaltung zu bestreiten. Und andererseits so die ganzen Informationen, was auch Biosphäre ist, was man macht, aber das machen wir nicht nur als Biosphäre, sondern da haben wir natürlich auch unsere Biosphäre-Partner eingeladen, die sich präsentieren und auch darstellen, was es bedeutet, ein Biosphäre-Partner zum Beispiel zu sein.
13: Wolfgang Schatz, Direktor von der UNESCO Biosphäre Entlebuch. Zum Schluss von dem Gespräch würde es mich noch wundern, was ihr euch wünscht für die Zukunft von der Biosphäre? Wie soll es weitergehen, die nächsten 25 Jahre?
12: Ich würde mir natürlich wünschen, dass wir auch den Bereich, den wir jetzt die letzten 25 Jahre hatten, weiterziehen können. Aber natürlich auch ein bisschen modernisiert, dass man natürlich auf die aktuellen Sachen wie Klimawandel, Klimaanpassung, was jetzt natürlich mit dem Jahr sich auch so ein bisschen akzentuiert hat, kann eingehen und da der Region auch helfen in dem Wandel, wo wir jetzt auch drinstehen. Und natürlich würde ich mir auch ein richtiges Jahr für das Zeichen Biosphärezentrum wünschen, wo so ein Leuchtturm ist, wo für Gäste, die den Park besuchen können, vorbeikommen, sich informieren, aber auch eine Ausstellung hat für Schulreisen. Das wäre noch so etwas, was ich mir als Ziel gesetzt habe, das auch zu verwirklichen.
9: Das sagt der Direktor von der Biosphäre Entlebuch, der Wolfgang Schatz, im Gespräch mit dem Peter Haufenstein. Gefeiert wird das 25-Jahre-Jubiläum ab heute Abend um 5 Uhr in der Sporthalle Moos-Mättli zu Schüpfen. Morgen gibt es einen Brunch, einen Alphornbläser, eine Podiumsdiskussion und Auftritt von verschiedenen Gruppen. Zweckis ist die Singli-Strasse ab heute durch den Tag wieder offen. Im März hat sich der Hang beim Windlochboden oberhalb von Weggis massiv bewegt. Ein Stein hat damals ein Einfamilienhaus getroffen. Eine Familie musste evakuiert werden. Und die Singli-Strasse und die Tannenbergstrasse sind gesperrt worden. Neu zeigt ab dem Samstag eine Ampel an, ob die Singli-Strasse passiert werden darf. Bei einer höheren Gefahr wird sie wieder gesperrt. Vom 10 Uhr morgens bis um 6 Uhr morgens bleibt die Strasse immer zu. Der Roger Dähler, Gemeindepräsident von Weggis, sagt warum.
14: Weil das Gebiet oben sehr gross ist und wenn jetzt in der Nacht irgendein Ereignis sich würde ergeben, dann wäre das einfach für die Rettungskräfte zu gefährlich, die reinzuschicken. Es ist auch gar nicht möglich, den ganzen Bereich so auszuleuchten. Und das ist der Grund, warum wir gesagt haben, dass es einfach eine Nachtsperre wird bleiben. Somit dürfen die Bewohner von morgen um 6 Uhr bis am Abend um 10 Uhr den gewohnten Weg gehen, wie sie gekannt haben, aber in der Nacht wird die Sperre vorsorglich bleiben.
9: Die Tannenbergstrasse bleibt gesperrt. Für die Zukunft sucht die Gemeinde für die Erschliessung des Tannenberg eine neue Lösung. Im Chlöntal gilt morgen ein Fahrverbot. Dann ist der letzte von drei sogenannten Slow Sundays. Von morgen am 7. bis am Abend am 7. gilt im Chlöntal ein Fahrverbot für motorisierte Fahrzeuge. Gestützt wird die Regelung von einem Entscheid aus der Landsgemeinde vor einem Jahr. Für die Anwohner gilt die Regelung nicht und auch der öffentliche Verkehr darf dann weiter ins Chlöntal fahren. Im St. Gallischen Eschenbach hat sich ein TÜV-Fahrer schwer verletzt. Der 75-Jährige ist im Balmer Rheintunnel auf der A15 auf die Gegenfahrbahn gekommen und zeitlich in ein Auto getatscht. Der Senior ist umgekehrt, die Ambulanz hat ihn ins Spital gebracht, schreibt die Kantonspolizei St. Gallen. Wegen dem Unfall gestern ist der Balmer Rheintunnel gesperrt worden und es hat Wartezeiten gegeben. Das Fahrleitungsnetz für die Busse in der Stadt Luzern hat seit heute mehr Fuss. Der Verkehrsbetrieb Luzern VBL hat zusammen mit der Energieversorgerin EWL in der Nacht erfolgreich umgestellt. Bei der Umstellung von 600 auf 750 Volt hat es keine Einschränkungen im Fahrplan gegeben, schreibt die VBL. Die höhere Spannung braucht es, weil immer mehr Elektrobusse unterwegs sind. Und der Kanton Luzern hat das Baugesuch für den neuen Campus Horb eingegeben. Der aktuelle Kostenvoranschlag liegt bei 568 Millionen Franken, rund 30 Millionen weniger als bis jetzt angenommen. Die Bauarbeiten sollen im Sommer oder im Herbst nächstes Jahr anfangen. In Campus Horb kommen die neue Hochschule Luzern, Technik und Architektur und die Pädagogische Hochschule. Die ersten Neubauten sollen im Herbst 2031 in Betrieb gehen.
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0: gehen wir durch den sonnigen Samstagmittag. Musik vom Eros Ramazzotti. Es ist 20 ab 12 Uhr.
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0: Ja, heute wieder einmal ein Samstag, um auch ein bisschen verrissen an der Sonne geniessen, ohne dass einem gerade vom Nichts machen der Schweiß runterläuft. Roger Perret vom Zentral Wetterteam. Warm, aber nicht heiß heute.
2: Ja, kann man sagen, wir haben Temperaturen von etwa 4-25 Grad heute Nachmittag. Ich glaube, für die meisten ist das ganz angenehm und gut verträglich, einmal besser als 30-35 Grad. Es gibt dann schon vermehrt Wolken. Zuerst ist es eigentlich sonnig mit ein paar Quellwolken. Nachher erwarten wir vermehrt hohe Wolken und von einer schwachen Warmfront, aber die ist wirklich nur sehr schwach. Es gibt einfach ein bisschen Gewölk, das dann aufziehen tut. Und auch in der Nacht hat es dann noch ein paar Wolkenfelder von dieser Warmfront um.
0: Und wenn wir auf die nächsten Tage schauen, dann geht es so ein bisschen im ähnlichen Stil weiter?
2: Ja, wir haben so eine West-Südwest-Strömung, recht trockene Luft, die einfließt. War ein Sonntag viel Sonnenschein den ganzen Tag, im Prinzip nur harmlose Wolken. Nur am Abend so richtig Gotthard, richtig Alpen, da kann es ganz vereinzelt mal einen Regensprutz geben, weil dann auch in der Nacht auf Montag noch eine schwache Kaltfront durchzieht, die bringt dann doch etwa einen Regensprutz. Mittag ist der Spuck wieder vorbei, wird dann doch meistens trocken schon wieder sein, insgesamt recht sonnig werden bei etwa 24 Grad und auch nachher Dienstag und Mittwoch recht sonnig, jeweils 3 bis 24 Grad, also angenehm warm und meistens trocken.

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2: Jetzt ist es 12:30 Uhr.
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3: Mit Peter Haufenstein. Wegen des Großbrandes bei einer Recyclingfirma im waadtländischen Ecublen sind die heutigen Triathlon-Wettkämpfe in Lausanne abgesagt worden. Der Brand verursacht nach wie vor eine starke Rauchentwicklung. Die Behörden empfehlen deshalb, körperliche Anstrengungen im Freien zu vermeiden. Für die Organisatoren gingen Gesundheit und Sicherheit jener Menschen vor, die am Triathlon teilgenommen hätten, heißt es. Für den Triathlon angemeldet waren mehrere tausend Teilnehmende. In St. Gallen kommt eine Hundehalterin ihr Hund teuer zu stehen. Dies, weil der Hund in der Nähe des Waldes ein Rehkitz gebissen hat und dieses kurz darauf gestorben ist. Das heißt es im Strafbefehl der St. Galler Staatsanwaltschaft. Der Hund sei außerdem nicht angeleimt gewesen, obwohl dort zu jenem Zeitpunkt eine Leinenpflicht bestanden habe. Die Frau muss wegen mehrerer Verstöße im Zusammenhang mit dem Tierschutzgesetz 1000 Franken Buße bezahlen. Und sie erhält außerdem eine bedingte Geldstrafe von 2100 Franken. Das aktuelles Resultat vom Ruderer. Dessiner Pararuderin Claire Giringelli hat an der WM zu Amsterdam im Einer Bronze geholt. Für die Schweiz ist es die zweite WM-Medaille nach Bronze im Doppelzweier der Frauen gestern.
4: Geduld braucht ihr im Moment auf der A14-Zug Richtung Luzern. Vom Raschplatz St. Katharina bis zu der Verzweigung Rotsee für einen Stau. Jetzt geht etwa eine Viertelstunde länger. 20 Minuten mehr von der A2 her, Basel Richtung Gotthard zwischen Sempach und dem Sonnenbergtunnel. Dann auf der A2 Richtung Gotthard zwischen Buchs und dem Seelisbergtunnel. Stau jetzt wegen der Baustelle. Stocken tut es auf der A4 Brunnen Richtung Altdorf zwischen Morschach und Zisigen. Vor dem Gotthardtunnel Richtung Süden 5 km Stau ab Amsteg, das heisst 50 Minuten. Wartezeit. Richtung Norden sind es aktuell 4 km, dort geht es 40 Minuten länger. Ein richtig schön sonniger Samstag, es hat ein paar harmlose Wölkchen noch dabei. Die Temperaturen gehen darauf heute auf etwa 25 Grad. Auch in den nächsten Tagen ist es ziemlich sonnig bei 24 bis 26 Grad. Vor allem in der Nacht auf dem Montag kann es dann auch einmal nass werden.
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4: Durch den Samstagmittag schön sind ihr mit dabei. Die FC Luzern will heute Abend auswärts gegen Servet den nächsten Sieg einfahren. Unter anderem für Selbstvertrauen.
5: Ja, das würde einfach sicher unsere ganze Teamstruktur oder unseren ganzen Groove natürlich noch bestärken.
4: Das sagt der FCL-Trainer Udo Bortmann. Wie das seine Handschrift heute noch ein bisschen soll lesbarer werden soll, ihr hört es hier bei uns im Sportstudio am 20 vor 1.

0: Ganz viel Energie für euch. Samstagmittag gibt's vom Justin Timberlake. Es ist 20 vor 1.
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0: Das Neueste vom Sport hat der Peter Helferstein für uns. Zuerst schauen wir auf den Tschutti-Rasen.
2: Und da geht's heute um den FCL. 4 Spiele, 4 Punkte und das letzte Wochenende auch der erste Sieg. Der FC Luzern ist unter dem neuen Trainer Udo Portmann noch eine Mannschaft in der Findungsphase. Heute wartet Servette auswärts. Und damit die nächste Gelegenheit, um zu schauen, wie viel Udo Portmann steckt eigentlich schon in dem FCL. Der Florian Pfister hat es probiert, herauszufinden.
3: Der Udo Portmann ist nicht Cheftrainer der ersten Mannschaft geworden, um einfach den Schlüssel zur Kabine zu übernehmen. Er hat seine eigenen Vorstellungen davon, wie sein FCL soll spielen. Noch liest sich noch nicht jeder Buchstabe sauber, aber beim 1:0 gegen Lausanne ist am Udo Portmann seine Handschrift ein Stückchen deutlicher geworden. Nach 8 Gegengol hat es zum ersten Mal eine weisse Weste gegeben. Freuen tut sich Udo Portmann unter anderem darüber, dass seine Mannschaft solidarisch verteidigt.
4: Ja, die Defensivstabilität, von der ich eigentlich schon lange rede, haben wir, glaube ich, wirklich können zeigen und vor allem konstant zeigen. Wir haben eine gute Balance gehabt, Lausanne früh unter Druck zu setzen und sind aber auch stabil gewesen, wenn Lausanne mal den längeren Ball gehabt und haben das Goal sehr gut geschützt. Und das ist von mir aus gesehen der grösste Schritt gewesen zu den Spielen, die wir vorher hatten.
3: Hinten gibt es also einen Haken auf den Notizblock von Udo Portmann. Vorne gibt es aber noch mehr Platz für Korrekturen.
4: Ich habe einige Szenen gefunden, wo wir noch sauberer spielen dürfen, noch klarere Laufwege haben, um eben noch mehr Chancen zu kreieren. Klar, man kann sagen, wir haben genug Chancen für das 2-0 und das 3-0. Ich bin eher auf der Linie, ich möchte eigentlich noch klarer offensiv spielen, um noch mehr Chancen zu kreieren, um die Wahrscheinlichkeit zu erhöhen, mehr Gold zu schiessen. Dort haben wir sicher noch Luft nach oben.
3: Und die Voraussetzungen dafür, dass der Udo Portmann seine Handschrift noch mehr einbringen kann, die werden besser. 30 Spieler hat er jetzt im Kader. Weitere Kapitel auf dem Transfermarkt braucht es für ihn nicht. Jede Position sei gut besetzt.
4: Die Mannschaft die funktioniert und da braucht es jetzt nicht irgendwie noch irgendetwas. Also das ist von mir aus gesehen total gut so und ich bin zufrieden.
3: Der Udo Portmann kennt jetzt also sein Personal ziemlich. Jetzt kann er aus seinen Vorstellungen auf dem Papier immer mehr ein FCL auf dem Rasen machen. Und ein zweiter Sieg nacheinander in der Meisterschaft heute gegen Servette würde am Entwurf von Udo Portmann natürlich ziemlich gut stehen.
4: Ja, das würde einfach sicher unsere ganze Teamstruktur oder unseren ganzen Groove natürlich noch bestärken. Das von dem her, jeder Weitersieg ist gut und auch wichtig. Also das ist nicht so, dass jetzt einfach nach einem Sieg alles gut ist und dass wir wieder ein bisschen hinterlegen können. Nein, ich glaube einfach, wenn das Team wieder schafft, den Fokus zu legen und den Siegeswillen hinzubringen, dann werden wir auf jeden Fall punkten. Und dann wird natürlich das Vertrauen immer grösser werden.
3: Noch schreibt der Udo Portmann an den ersten Seiten von seiner FCL-Geschichte. Heute Abend gibt es in Genf die nächste. Ab 6 Uhr hören ihr sie live bei Radio Zentral. Und auch wenn die Handschrift vom FCL-Trainer immer besser soll erkennbar sein, schön muss sie heute noch nicht sein. 3 Punkte müssen schliesslich auch nicht in Schönschrift geschrieben werden.
2: Wir wechseln zum Mountainbike. Es sind schwierige Tage für Nicole Koller, im Aushängeschild vom VC Eschenbach St. Gallen. Ihr Team Lapierre ist wenige Tage vor der WM bankrott gegangen. Die WM Italien ist am Mittwoch losgegangen. Nicole Koller wird an der WM vom Verband Swiss Cycling betreut. Jetzt muss sie sich ein neues Team suchen, erklärt sie.
5: Ja, ist auf jeden Fall eine spezielle Zeit momentan. Aber ja, die Woche ist voller Fokus auf die WM. Ja, ich glaube, sicher immer ein Saison-Highlight. Und darum probiert man auch alles andere, was nebenbei noch läuft, auszublenden oder zurückzufahren. Und genau das bin ich eigentlich am Probieren jetzt, die letzten paar Tage.
2: Gestern ist es in der Nicole Koller an der WM nicht nach Wunsch gelaufen. Das Mountainbike-WM geht noch bis morgen. Ein Resultat vom Rudern. Tessiner Pararuderin Claire Giringelli hat an der WM zu Amsterdam am Vormittag im Einer Bronze geholt. Für die Schweiz ist es die zweite WM-Medaille nach Bronze im Doppelzweiger der Frauen gestern. Und noch Tennis. Der Roger Federer wird heute in die internationale Tennis Hall of Fame aufgenommen. Der 45-jährige Basler gehört damit offiziell zum Kreis der grössten Persönlichkeiten von seinem Sport. Eine Ehre für ihn, sagt Roger Federer auf SRF.
1: Ich sage mal, so ganz abgeschlossen eigentlich mit deiner Karriere hast du wahrscheinlich gar nicht richtig. Weißt, weil du tust ja das so ein bisschen immer im en passant machst das eigentlich so ein bisschen. Ist vielleicht auch gut für das System nochmal einfach alles durchzuerleben und auch können nochmal grossen Dank aussprechen eigentlich der ganzen Mannschaft, allen Leuten, die mir geholfen haben, weil ich also nicht allein können. Es war unmöglich gewesen, so einen langen Weg. Ich habe so viel Hilfe bekommen. Darum ist das auch ein schöner Moment, eben den auch zu nutzen, um eben dort Dankeschön zu sagen.
2: Der Roger Federer ist nach der Martina Hingis erst der Zweite aus der Schweiz in der Tennis Hall of Fame.
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2: Ganz guten Samstagmittag, jetzt ist es 1 bei 21 Grad Bar und 21 Grad Schmierike.
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4: Die Biosphäre Entlibuch feiert das 25-Jahr-Jubiläum. Ein Raser ist in der Nacht durch einen Uetliberg-Tunnel geplochert. Und in der Ukraine gibt es wieder Tote wegen russischen Drohnen. Im Nachrichtenstudio der Peter Haufenstein. Seit 25 Jahren gibt es die Biosphäre Entlebuch mit dem UNESCO-Label. Es ist die größte Moorlandschaft der Schweiz. Im Entlebuch verschmilzt die Natur mit dem Tourismus und der Wirtschaft, sagt Wolfgang Schatz, Direktor der Biosphäre Entlebuch.
5: Eigentlich ist es ja ein Regionalentwicklungsprojekt. Es ist im Einklang Naturentwicklung, im Einklang von einer wirtschaftlichen Entwicklung. Das heisst, wir haben natürlich schon auch gemerkt, dass reiner Naturschutz, ohne dass die Bevölkerung dahinter steht, nicht funktioniert, sondern es muss mitgetragen werden. Und Natur natürlich auch als Ressource zu sehen, im Sinn, da haben wir ein Juwel von der Landschaft, aber auch von der Natur bei uns. Sehr stark natürlich Karstlandschaft und Moorlandschaft, dass das auch eine Ressource ist, dass wir ganz eine tolle Landschaft haben, die man touristisch auch vermarkten kann.
4: In Schüpfheim wird das Jubiläum der UNESCO-Biosphäre Entlebuch an diesem Wochenende gefeiert. Es gibt unter anderem Auftritte von verschiedenen Gruppen, eine Podiumsdiskussion oder einen Brunch. Zu zwei Meldungen aus dem Kanton Zürich. Ein Autofahrer ist vergangene Nacht mit 189 km pro Stunde durch den Uetliberg-Tunnel gerast. Er war damit fast doppelt so schnell wie erlaubt. Die Zürcher Kantonspolizei konnte den 46-Jährigen anhalten. Er musste den Fahrausweis direkt abgeben und wird wegen eines Raserdelikts verzeigt. In der Stadt Zürich besetzen Aktivisten seit gestern Abend den historischen Lindenhof in der Altstadt. Die Stadtpolizei toleriert die Besetzung vorläufig, wie die Nachrichtenagentur Kisten STA meldet. Die Gruppierung kündigte an, den Platz bis morgen für politische Veranstaltungen, Redebeiträge und Konzerte nutzen zu wollen. Laut einem Post in den sozialen Medien wollen sie mit der Aktion insbesondere gegen die europäische Migrationspolitik, gegen Kriege und Aufrüstung protestieren. Der Lindenhof ist ein historischer Platz und Aussichtspunkt auf einem Moränenhügel über der Zürcher Altstadt. Ins Ausland. Bei einem russischen Drohnenangriff auf ein Munitionslager sind in der Nähe der ukrainischen Hauptstadt Kiew mindestens 27 Menschen getötet worden. Das teilt die ukrainische Regierung mit. Der Angriff ereignete sich gestern Abend um kurz nach 20 Uhr Ortszeit. Thomas Thonfels berichtet.
6: Videos in sozialen Netzwerken zeigen Feuer und Explosionen in der Abenddämmerung, die auch Wohnhäuser, ein Senioren- und ein Behindertenheim erheblich beschädigt haben. Neben den Toten gibt es auch Dutzende Verletzte. Munition darf in der Ukraine eigentlich nicht neben Wohngebäuden gelagert werden. Deshalb ermittelt auch bereits die zuständige Staatsanwaltschaft wegen Fahrlässigkeit. Russland hat eingeräumt, dass ein Munitionslager Ziel des Angriffs gewesen sei.
2: 3-1 ist es. Geduld brauchen wir auf die A2 Basel Richtung Gotthard zwischen Sempach und dem Sonnenbergtunnel. Stauen, es geht etwa 25 Minuten länger. Der Zentralhörer der Silvan hat uns ein WhatsApp im Studio gemacht. Es hängt dort ein Pannenfahrzeug im Sonnenbergtunnel innen auf der rechten Spur. Auch von der A14 her braucht es Geduld. Zug Richtung Luzern zwischen dem Rastplatz St. Katharina und der Verzweigung Rotsee geht es etwa 10 Minuten länger. Dann auf der A2 Richtung Gotthard zwischen Buchs und dem Silisbergtunnel. Stauen wegen der Baustelle. Fahrstreifen ist gesperrt. Auf der A4 Brunnen Richtung Altdorf zwischen Murschach und Sisigen stocken. Und dann haben wir Gotthardstau Richtung Süden 5 km, 50 Minuten Wartezeit Richtung Norden 4 km. Dort geht es 40 Minuten länger. Und da schalten wir ins Zentralwetterstudio zum Roger Perret.
3: Heute Nachmittag bringt trotz vermehrter Wolken recht sonniges Wetter. Es ist angenehm warm. Wir haben etwa 24 bis 25 Grad bei einem schwachen bis mäßigen Südwest- bis Westwind. In der Nacht geht es klar mit Wolkenfeldern weiter. Die Temperaturen am Morgen sind um die 15 Grad. Morgen Sonntag haben wir den ganzen Tag viel Sonnenschein und weitgehend nur harmlose Wolken. Erst am Abend kann es dann Richtung Alpen ganz vereinzelt einen Regenguss geben. Es ist morgen sommerlich warm, mit einem leichten Westwind 26 Grad. Am Montag geht es teilweise bis recht sonnig weiter. Wir erwarten höchstens einzelne Regengüsse in den Alpen und die Temperaturen sind bei rund 24 Grad.
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4: Das Ursmui, der Gemeinde Hofteren, hat eine Sage gebrunnen. Wo die Feuerwehr vor um 11 Uhr in der Nacht kam, ist das Hauptgebäude schon im Vollbrand gestanden. Das Nebengebäude konnten sie retten, erklärt der Kommandant der Feuerwehr Hofteren, Christian Gretener.
8: Ja, gelungen ist mit einem sehr schnellen Einsatz. Es ist ja eine schwierige Situation bezogen auf Wasser, haben aber das sofort gerade erkannt von Anfang an weg und geschaut, dass wir vom Weiher, der in der näheren Umgebung ist, haben gerade Wasser zusätzlich beziehen können, dass wir auch die nötigen Mittel haben, um möglichst schnell die Leitungen zwischen die Gebäude hineinzubringen und entsprechend erfolgreich die auch können zu haben.
4: Beim Grossbrand zu Ursmus sind rund 130 Feuerwehrleute von Hofteren, Römerswil und Honneri im Einsatz gesehen. Verletzt hat sich niemand, Brandursache wird jetzt abgeklärt. Die betroffene Sagerei Lang gibt es schon seit 150 Jahren, wie es auf der Internetseite heisst. Zweckis ist Zingeli-Strasse ab heute durch den Tag wieder durchgehend offen. Im März hat sich der Hang beim Windlochboden oberhalb von Weggis massiv bewegt. Ein Stein hat damals ein Einfamilienhaus getroffen. Eine Familie musste evakuiert werden. Zingeli-Strasse und Tannenbergstrasse sind gesperrt worden. Neu zeigt jetzt eine Ampel an, ob Zingeli-Strasse passiert werden darf. Bei einer höheren Gefahr wird sie wieder gesperrt. Vom 10 Uhr am Abend bis am 6 Uhr am Morgen bleibt die Strasse immer zu. Die Tannenbergstrasse, die bleibt gesperrt. Der Roger Dähler, Gemeindepräsident von Weggis, sagt warum.
9: Weil die Tannenbergstrasse gerade unmittelbar unterhalb von der Erdmasse und der Schuttmasse ist. Der Detektionsturm, der ist gerade direkt oberhalb von der Tannenbergstrasse installiert und würde sich jetzt dort das Ereignis ergeben, dann wäre die Reaktionszeit so kurz und aus dem Grund können wir das nicht verantworten, die Strasse wieder aufzutun und darum bleibt die bis auf weiteres gesperrt.
4: Für die Zukunft sucht die Gemeinde für die Erschliessung vom Tannenberg jetzt eine neue Lösung. Im St. Gallischen Öschenbach hat sich ein TÜV-Fahrer schwer verletzt. Der 75-Jährige ist im Balmer-Rheintunnel auf der A15 auf Gegenfahrbahn gekommen und seitlich in ein Auto getatscht. Der Senior ist umgekehrt, die Ambulanz hat ihn ins Spital gebracht, schreibt die Kantonspolizei St. Gallen. Wegen dem Unfall gestern ist der Balmer-Rheintunnel gesperrt worden und es hat Wartezeiten gegeben. Und das Fahrleitungsnetz für die Busse in der Stadt Luzern hat seit heute mehr Fuß. Verkehrsbetrieb Luzern VBL hat zusammen mit der Energieversorgerin EWL in der Nacht erfolgreich umgestellt. Bei der Umstellung von 600 auf 750 Volt hat es keine Einschränkungen im Fahrplan gegeben, schreibt die VBL. Die höhere Spannung braucht es, weil immer mehr Elektrobusse unterwegs sind.
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2: Das ist euer Samstagnachmittag mit ganz viel Sonnenschein, der euch ins Gesicht strahlt. Und dem breitesten Musikmix, den wir euch dazu ins Ohr strahlen. Country-Musik haben wir im Programm von Glenn Campbell. Rhinestone Cowboy. Unser Schweizer ESC-Song von Luca Hanni, She Got Me. Und startet immer gerade mit Taylor Dane, Tell It To My Heart. Und ihr bestimmt das Musikprogramm mit euren Feel-Good-Songs. Welchen Aufsteller würdet ihr gerne hören heute am Nachmittag? Sagt es uns mit der WhatsApp-Sprachnachricht 078 933 44 20.

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2: Kommen wir gut durch den Samstagnachmittag. Jetzt ist es 13:30.
3: Judi, hui!
2: Den wollte ich nämlich auf die Strasse schauen. Ihr braucht Geduld auf den A14-Zug Richtung Luzern zwischen dem Rastplatz St. Katharina und der Verzweigung Rotseestauen. Dort geht es etwa 10 Minuten länger. Gleichzeitig braucht es Geduld auf den A2 Basel Richtung Gotthard zwischen Rotenburg und dem Sonnenbergtunnel. Stau bis zu 25 Minuten länger haben wir dort. Der Zentralhörer Silvan hat uns hier per WhatsApp geschrieben, dass es dort ein Pannenfahrzeug im Sonnenbergtunnel inne hat, auf der rechten Spur. Stau auch auf der A2 Richtung Gotthard zwischen Buchs und dem Silisbergtunnel. Und vor dem Gotthard braucht es Geduld. 7 km ab Erstfeld, 1 Stunde 10 Minuten Wartezeit. Richtung Norden sind es aktuell 6 km, dort geht es 1 Stunde länger. Ich wünsche euch einen guten Samstagnachmittag und vielleicht auch sogar einen guten, wenn ihr gerade noch am Verspäteten zu Mittag seid.

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1: Hallo, liebe Zentral-Team. Hier ist Regula von Brunnen. Ich wünsche mir das liebe Büzenbuben vom Göllen auf dem Traum.

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1: Ganz guten Samstagnachmittag. Jetzt ist es 2 bei, aktuell 21 Grad Wollerau und 20 Grad Schunge.
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3: Der Lausanner Triathlon ist wegen einem Brand abgesagt. Ein Raser ist in der Nacht durch den Uetliberg-Tunnel geblochen. Und in der Ukraine gibt es wieder Tote wegen russischen Drohnen. Im Nachrichtenstudio der Peter Haufenstein. Wegen des Grossbrandes bei einer Recyclingfirma im waadtländischen Aiguillon sind die heutigen Triathlon-Wettkämpfe in Lausanne abgesagt worden. Der Brand verursacht eine starke Rauchentwicklung. Die Behörden empfehlen deshalb, körperliche Anstrengungen im Freien zu vermeiden. Für die Organisatoren gingen Gesundheit und Sicherheit der Menschen vor, die am Triathlon teilgenommen hätten, heißt es. Für den Triathlon angemeldet waren mehrere tausend Teilnehmende. Ein Autofahrer ist vergangene Nacht mit 189 km pro Stunde durch den Uetliberg-Tunnel gerast. Er war damit fast doppelt so schnell wie erlaubt. Die Zürcher Kantonspolizei konnte den 46-Jährigen anhalten. Er musste den Fahrausweis direkt abgeben und wird wegen eines Raserdelikts verzeigt. Bei einem russischen Drohnenangriff auf ein Munitionslager sind in der Nähe der ukrainischen Hauptstadt Kiew mindestens 37 Menschen getötet worden. Das teilt die ukrainische Regierung mit. Der Angriff ereignete sich gestern Abend um kurz nach 20 Uhr Ortszeit. Thomas Thonfeld berichtet.
4: Videos in sozialen Netzwerken zeigen Feuer und Explosionen in der Abenddämmerung, die auch Wohnhäuser, ein Senioren- und ein Behindertenheim erheblich beschädigt haben. Neben den Toten gibt es auch Dutzende Verletzte. Munition darf in der Ukraine eigentlich nicht neben Wohngebäuden gelagert werden, deshalb ermittelt auch bereits die zuständige Staatsanwaltschaft wegen Fahrlässigkeit. Russland hat eingeräumt, dass ein Munitionslager Ziel des Angriffs gewesen sei.
3: Und heute hätten Norwegens König Harald V. und seine Frau Sonja ihren 58. Hochzeitstag gefeiert. Nach dem Tod ihres Mannes muss die Königin den Tag nun allein begehen. Am Abend war der Sarg des 89-jährigen Monarchen am Schloss in Oslo angekommen. Nach fast 2 Wochen im Krankenhaus war Harald gestern Morgen gestorben. Julia Weschenbach berichtet aus Oslo.
5: Das Wetter hier in Oslo passt zur Stimmung der Norweger. Seit dem Tod des geliebten Königs ist es grau und nass in der Hauptstadt. Trotzdem kamen bis in die Nacht noch Menschen zum Schlossplatz, um Blumen und Briefe für Harald V. zu hinterlassen. Geschätzt 20.000 Menschen waren am Todestag des Königs hierher gekommen. Am Morgen sammelten Mitarbeiter des Hofs die durchnässten Nachrichten ein. In den kommenden Tagen sollen sich die Norweger am Sarg von König Harald noch einmal verabschieden können.
1: 3 ab 2 ist es. Geduld braucht ihr auf Luzern hin, auf der A14 Zug Richtung Luzern zwischen dem Rastplatz St. Katharina und der Verzweigung Rotsee geht es etwa 10 Minuten länger. Auch auf der A2 Basel Richtung Gotthard zwischen Rotenburg und dem Sonnenbergtunnel stauen, dort geht es etwa 20 Minuten länger. Weiter auf der A2 Richtung Gotthard zwischen Buchs und dem Silisbergtunnel stauen es wegen der Baustelle. Ein Fahrstreifen ist gesperrt. Stocken tut es auf der A4 Brunnen Richtung Altdorf zwischen Murschach und Sisiken und auf der A2 vor dem Gotthard Richtung Süd ab Erstfeld. 8 km Stau, 1 Stunde 20 Minuten Wartezeit. Die Fahrt Göschenen ist zu. Und Richtung Norden haben wir aktuell 5 km Stau. Die geht 50 Minuten länger. Richtig schöner Sonnenschein heute am Nachmittag über dem Zentralland. Es hat ein paar harmlose Wolken dabei. Die Temperaturen die klettern auf 24 bis 25 Grad. In der Nacht ist es dann meistens klar mit ein paar wenigen Wolken. Der Sonntagmorgen öppen so wie heute viel Sonne und ein paar Wolken. 15 Grad sind es am Morgen, 26 Grad auf dem Nachmittag. Und es geht ähnlich weiter, sicher mal bis am Mittwoch. Temperaturen zwischen 23 und 24 Grad jeweils. In der Nacht auf dem Montag kann es dann auch mal nass werden.
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1: Das ist euer Samstagnachmittag mit dem breitesten Musikmix. Und was das bei uns auf dem Sender läuft, das bestimmt ihr mit. Welchen Song stellt euch auf und möchtet ihr gerne hören? Heute sagt es uns mit einer WhatsApp-Sprachnachricht direkt ins Studio. 078 933 44 20. Und wir haben natürlich unseren breitesten Musikmix schon ein bisschen zusammengestellt. Natalie Imbruglia mit Torn haben wir parat. Der Billy Ray Cyrus ebenfalls in dieser halben Stunde und da jetzt gerade Kim Wilde, You Came. Ich bin Nadine Wechsler, wünsche euch einen guten Nachmittag.

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0: kommt?
1: Ja, das hängt ein bisschen von den Leuten ab, die kommen. Jetzt gibt es Vegetarier, da kann man natürlich kein Fleisch nehmen. Aber sonst gehöre ich von mir aus sicher Würste drauf, ein gutes Filet, Lamm, so die klassischen Sachen halt einfach.
0: Noch Gemüse dazu. Also nicht nur Fleisch oder Würste, sondern auch noch Gemüse oder ein Knoblauchbrot.
2: Am liebsten habe ich das Schweinsbrat, das ich hier mache.
3: Ja, am besten vorher noch einmal checken, wie es denn mit dem Feuerverbot bei euch umeinander im Moment aussieht. Das Wetter, das spielt auf jeden Fall mit für die nächste Grillparty. Wünsche ich euch schon einmal einen guten.

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3: Einen guten Samstagnachmittag, jetzt ist es 2:30 Uhr. Ja, und es ist ordentlich etwas los auf der Strasse. Wir haben Stau auf der A14-Zug Richtung Luzern, Abbuchrein bis zu der Verzweigung Rotsee brauchen der Geduld. Dann hat es einen Unfall auf der A2 Basel Richtung Gotthard zwischen Rotenburg und dem Schlundtunnel. Stau jetzt, der linke Fahrstreifen ist gesperrt. Dann geht es länger auf der A2 Richtung Gotthard zwischen Buchs und dem Seelisberg-Tunnel. Wegen der Baustelle ist dort ein Fahrstreifen gesperrt. Vor dem Gotthard Richtung Süden aktuell 8 km Stau, 1 Stunde 20 Minuten stehen dran. Und auch Richtung Norden geht es ein bisschen länger, 5 km Stau, 50 Minuten Wartezeit. Ich wünsche euch viel Geduld und

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1: Hallo miteinander, da ist Elisabeth aus Döttingen. Ich wünsche mir vom Jack Jersey Silvery Moon. Danke vielmals und allen ein schönes Wochenende.

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0: Der Samstagnachmittag, jetzt ist es 3, bei aktuell 22 Grad zu Grossdietwil und 23 Grad zu Meilen.
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2: In Basel treffen sich Demonstrierende ohne Bewilligung. In Nepal wird weiter aufgeräumt und der FC Luzern ist heute bei Servette gefordert. Im Nachrichtenstudio der Peter Haufenstein. Trotz fehlender Bewilligung haben sich in Basel rund 100 Personen zu einer Pro-Palästina-Demonstration versammelt. Die Polizei war mit einem Großaufgebot vor Ort. Sie tolerierte keine Kundgebung, wie die Nachrichtenagentur Kiesen Esther mitteilt. Bereits im Vorfeld kündigte die Kantonspolizei an, dass die Demonstration in der geplanten Form nicht bewilligt werden kann. Rund 100 vermummte Personen haben sich gestern Abend beim Lindenhof in der Stadt Zürich versammelt. Die Stadtpolizei schreibt, es seien vorwiegend Personen aus der linksextremen Szene. Diese wollen den Lindenhof laut eigenen Angaben bis morgen besetzen. Man habe entschieden, dies zu tolerieren, schreibt die Stadtpolizei. Nach der Sturzflut im Himalaya ist die Zahl der Todesopfer in Nepal auf mehr als 600 gestiegen. Einige tausend Menschen konnten laut Angaben der nepalesischen Behörden bereits gerettet werden. Allerdings werden in Tibet und in Nepal zusammengenommen noch mehr als 2.500 Menschen vermisst, darunter auch ausländische Touristen. Zur aktuellen Lage berichtet Dirk Goder.
3: Das Ausmaß der Katastrophe ist weiter noch schwer abzuschätzen. Am Beispiel des nepalesischen Orts Devigat in der an Tibet grenzenden Provinz Bagmati zeigt sich jedoch überdeutlich die tiefe Spur der Verwüstung. Der größte Teil des Orts versinkt in einem Meer aus grauem Schlamm und Trümmerteilen. Fast sämtliche Häuser des Orts, wo früher bis zu 1500 Menschen wohnten, sind jetzt praktisch unbewohnbar. Einige Bewohner kommen von ihren Schutzunterkünften und versuchen, ihr Hab und Gut in ihren teils zerstörten Häusern zu retten.
2: Fußball. Der FC Luzern ist heute Abend auswärts bei Servette gefordert. Während der FCL am letzten Wochenende noch gegen Lausanne gespielt hat, haben die Genfer keinen Match gehabt und damit mehr Zeit, um sich auf das Duell gegen FCL vorzubereiten. Ob das ein Vorteil für Servette ist, beurteilt der FCL-Trainer Udo Portmann so.
4: Das kann ich nicht beurteilen. Es kommt auch darauf an, was sie gemacht haben, ob sie eher frei gemacht haben, ob sie intern gespielt haben. Ja, das ist ganz schwierig abzuschätzen. Ich bin für unser Team sehr froh, dass wir können spielen, dass wir im Rhythmus bleiben. Das tut uns gut. Und wenn, falls das Genf aus dem Rhythmus genommen hat, hätte ich sicher nichts dagegen.
2: Der FC Luzern hat heute die Chancen auf einen zweiten Meisterschaftssieg nacheinander. Ab 50 Genf ist am 6. Radio Zentral ist live dabei.
5: Ihr braucht Geduld auf der Autobahn A14 Zug Richtung Luzern. Zwischen Buchrein und der Verzweigung Rotsee hat es Stau. Es geht etwa 10 Minuten länger. Dann hat es einen Unfall auf der A2 Basel Richtung Gotthard zwischen Rotenburg und dem Schlundtunnel. Stau jetzt. Der linke Fahrstreifen ist gesperrt. 20 Minuten länger geht es. Stau vor dem Gotthardtunnel Richtung Süden. Ab Erstfeld sind es aktuell 8 Kilometer. 1 Stunde 20 Minuten stehen da an. Auch Richtung Norden geht es länger. 5 Kilometer Stau. Das heisst 50 Minuten Wartezeit. Viel Sonne heute am Nachmittag. Es hat auch ein paar Wolken dabei. Die Temperaturen die liegen zwischen 24 und 25 Grad. In der Nacht ist es dann klar mit ebenfalls ein paar Wolkenfeldern und auch morgen am Sonntag viel Sonne mit harmlosen Wölkchen dazu. Die Temperaturen morgen, bei 15 Grad, am Nachmittag geht es die 26 Grad. Es geht dann in den nächsten Tagen ähnlich weiter, sicher einmal bis am Mittwoch. Ziemlich sonnig mit jeweils 23 bis 24 Grad. Vor allem in der Nacht auf dem Montag kann es stellen, auch mal nass werden.
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5: Das ist euer Samstagnachmittag, wo wir miteinander den Töff anlösen. Und zusammen ein Ausfahrtchen machen mit Musik von der Bon Jovi. Ebenfalls bei uns im Programm in dieser halben Stunde Supertramp, Give a Little Bit und startet immer mit dem Lionel Richie, Dancing on the Ceiling. Das ist euer Samstagnachmittag. Ich bin Nadine Wechsler. Schön, sind ihr da.

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Nachmittag hier bei Radio Zentral mit Musik von der Bon Jovi Runaway. Machen wir schnell miteinander Checkliste durch. Der Proviant ist gepackt, etwas zu trinken ebenfalls, alle noch einmal auf dem WC gewesen. Der blau-weisse Schal und das FCL-Trikot dürfen natürlich nicht fehlen. Absolut gut. Einsteigen. Los geht's an bei der Westschweiz. 3 Stunden sind wir laut Google Maps unterwegs für das Auswärtsspiel heute vom FC Luzern. Ja, Pause liegen also keine drin, damit wir dann auf den Abpfiff am 6 im Stadion sind. Zum lautstark den FC Luzern unterstützen. 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

So tönt ihr euren Samstagnachmittag hier bei Radio Zentral. So langsam geht es auch auf und oben zu für alle die, die im Verkauf am Arbeiten sind. Wir wünschen euch einen guten Schlussspurt und geniessen dann auch euer Wochenende. Wir begleiten euch schon im Wochenende oder noch an der Arbeit mit unserem breitesten Musikmix. Die Linda Ronstadt haben wir gerade gehört aus dem 77. Der nächste, der ist relativ neu. 3 Jahre hat er anfangs auf dem Buckel. Udo Lindenberg und der Apache 207 mit Komet.

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5: Guten Samstagnachmittag, jetzt ist es 4 Uhr bei aktuell 19 Grad zu Elm und 16 Grad zu Real.
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7: In Basel treffen sich Demonstrierende ohne Bewilligung. Russland bombardiert das Munitionslager in der Ukraine. Und der FC Luzern ist heute bei Servette gefordert. Im Nachrichtenstudio der Peter Haufenstein. Trotz fehlender Bewilligung haben sich in Basel rund 100 Personen zu einer Pro-Palästina-Demonstration versammelt. Die Polizei war mit einem Großaufgebot vor Ort. Sie tolerierte keine bewegte Kundgebung, wie die Nachrichtenagentur Kisten Estia mitteilt. Bereits im Vorfeld kündigte die Kantonspolizei an, dass die Demonstration in der geplanten Form nicht bewilligt werden kann. Rund 100 vermummte Personen haben sich gestern Abend beim Lindenhof in der Stadt Zürich versammelt. Die Stadtpolizei schreibt, es seien vorwiegend Personen aus der linksextremen Szene. Diese wollten den Lindenhof laut eigenen Angaben bis morgen besetzen. Man habe entschieden, dies zu tolerieren, so die Stadtpolizei. Bei einem russischen Drohnenangriff auf ein Munitionslager sind in der Nähe der ukrainischen Hauptstadt Kiew mindestens 37 Menschen getötet worden. Das teilt die ukrainische Regierung mit. Der Angriff ereignete sich gestern Abend um kurz nach 20 Uhr Ortszeit. Thomas Thonfeld berichtet.
8: Videos in sozialen Netzwerken zeigen Feuer und Explosionen in der Abenddämmerung, die auch Wohnhäuser, ein Senioren- und ein Behindertenheim erheblich beschädigt haben. Neben den Toten gibt es auch Dutzende Verletzte. Munition darf in der Ukraine eigentlich nicht neben Wohngebäuden gelagert werden. Deshalb ermittelt auch bereits die zuständige Staatsanwaltschaft wegen Fahrlässigkeit. Russland hat eingeräumt, dass ein Munitionslager Ziel des Angriffs gewesen sei.
7: Fußball. Der FC Luzern will heute Abend auswärts gegen Servette den zweiten Meisterschaftssieg nacheinander holen. Der FCL-Trainer Udo Portmann hat gegen die Genfer einen klaren Plan im Kopf.
9: Servette ist eine erfahrene Mannschaft, auch schon eingespielt und einfach individuell sehr, sehr gut besetzt. Und ich glaube, da kann man schon sagen, dass wir über unser Kollektiv und über unser gemeinsames Spiel, über unsere gemeinsame Idee wieder ins Spiel kommen müssen. Aber es ist sicher so, dass wir mit unserem Tempo vorne und mit unserer Gier, die wir jetzt auch nach dem Sieg können holen können, dass das gegen Genf auch einen ganz guten Match soll geben.
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5: 3 ab 4 ist es. Geduld braucht ihr in der Zentralschweiz auf der A14-Zug Richtung Luzern. Ab Buchrein bis zu der Verzweigung Rotsee stauen. Es geht etwa 10 Minuten länger. Nach dem Unfall geht es auch länger auf der A2 Basel Richtung Gotthard zwischen Rotenburg und dem Schlundtunnel. Stauen geht es etwa eine halbe Stunde länger. Stau ebenfalls vor dem Gotthardtunnel Richtung Süden 6 km aktuell, heisst 1 Stunde Wartezeit. Richtung Norden sind es 4 km, dort geht es aktuell 40 Minuten länger. Es bleibt heute am Nachmittag ziemlich sonnig mit auch ein paar Wolken, die dabei sind. Die Temperaturen liegen zwischen 24 und 25 Grad. In der Nacht ist es dann klar mit ebenfalls ein paar Wolkenfeldern. Morgen am Sonntag sieht es ziemlich ähnlich aus. Viel Sonne mit harmlosen Wolken. 15 Grad am Morgen, 26 Grad auf den Nachmittag. Und bis am Mittwoch geht es ähnlich weiter. Es ist ziemlich sonnig jeweils bei 23 bis 24 Grad. In der Nacht auf dem Montag kann es stellenweise auch mal nass werden.

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0: Samstagnachmittag. Love is in the air.
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0: Vom blauen Himmel, wo wir heute zu Mittag hatten, ist nicht mehr so kein viel übrig. Da sind dann doch ein paar Wolken dazugekommen. Aber es steht eigentlich nichts im Weg für eine Grillparty. Es sollte heute trocken bleiben. Roger Perret.
2: Ja, trocken bleibt es auf jeden Fall. Wir haben einfach ein bisschen Wolken von einer schwachen Warmfront. Das sind in erster Linie hohe Wolken, die es jetzt am Abend hat. Teilweise ist aber auch noch sonnig, eher dann wieder weniger Wolken, bis die Sonne untergeht. In der Nacht dann haben wir weiterhin so ein bisschen vorüberzeichnende Wolkenfelder. Zum Teil ist dann aber auch klar, Temperaturen waren morgen so um die 15 Grad. Und dann morgen Sonntag, da geht es mit recht viel Sonnenschein weiter. Weiterhin das Wetter ein bisschen Hochdruck bestimmt. Wir haben Weekend noch harmlose Wolken. Erst am Abend kann es dann in den Alpen ganz vereinzelt einen Regensprutz geben. Und dazu sind Temperaturen morgen ja, spürlich höher als heute in einem sommerlichen Bereich mit rund 26 Grad.
0: Der Regen, der dann hier aber kommt, der zieht sich nicht in die neue Woche rein, wenn ich das richtig sehe.
2: In der Nacht auf dem Montag gibt es schon ein paar Regengüsse mit einer schwachen Kaltfront. Aber das ist durch, dann bereits dann am Montagmorgen. Am Montag selber ist recht sonnig, mit höchstens einzelnen Regenspritzchen in den Alpen. Und recht sonnig geht es dann auch Dienstag Mittwoch weiter. Temperaturen jeweils im angenehm warmen Bereich, so um die 23 bis 24 Grad. Dazu bloßen die Leichten bis am Montag mäßigen Westwind.
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0: 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Und wenn ihr gerade mit dem Apero im Garten höckelt, gibt es noch eine Portion italienisches Lebensgefühl obendrauf von mir aus Ramazzotti.

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euren Samstagnachmittag mit Radio Zentral, der Frankie Miller, Darling. Und ja, die Wohnung die ist putzt, der Kühlschrank ist voll. Jetzt kann das Wochenende so richtig starten. Am besten natürlich mit ein bisschen gemütlicher Musik dazu, sind wir bei uns genau richtig. Das Ding haben wir parat. 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

0: Guten Samstagabend, jetzt ist es 5 Uhr bei aktuell 23 Grad Balbu und 23 Grad Mauer.
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2: In Basel verhindert die Polizei eine Pro-Palästina-Demo. Norwegen trauert um einen verstorbenen König. Und für FC Luzern gilt seiner Stunde ernst. Am Mikrofon wünscht einen guten Abend, der Peter Haufenstein. In Basel hat die Polizei am Nachmittag eine unbewilligte Demonstration verhindert. An der Pro-Palästina-Kundgebung wollten rund 300 Personen teilnehmen. Die Polizei hat sie eingekesselt und führte Personenkontrollen durch. Teilweise war die Lage angespannt, berichtet die Nachrichtenagentur Kisten SDA. Bereits im Vorfeld kündigte die Polizei an, dass die Demonstration in der geplanten Form nicht bewilligt werden kann. Dies wegen expliziten Gewaltaufrufen. Beim Einsatz wurde die Kantonspolizei Basel-Stadt von Einsatzkräften aus den Kantonen Bern und Aargau unterstützt. Rund 100 vermummte Personen haben sich gestern Abend beim Lindenhof in der Stadt Zürich versammelt. Sie wollen den historischen Lindenhof laut eigenen Angaben bis morgen besetzen. Die Stadtpolizei Zürich toleriert dies vorläufig. Peter Sali, Mediensprecher der Stadtpolizei Zürich, erklärt, in solchen Situationen müsse man mögliche Folgen eines Polizeieinsatzes abschätzen.
3: Sprich, könnte es weitere Demonstrationen, größere Sachbeschädigungen oder sogar Verletzungen auf beiden Seiten verursachen, wenn man so eine Räumung würde befehlen. Und bislang können wir vor einer grundsätzlich friedlichen Protestaktion reden.
2: Man werde den Verlauf der Veranstaltung jedoch beobachten und gegebenenfalls Massnahmen prüfen. Der Lindenhof ist ein historischer Platz und Aussichtspunkt auf einem Moränehügel über der Zürcher Altstadt. Ins Ausland nun. Nach der Sturzflut im Himalaya ist die Zahl der Todesopfer in Nepal auf mehr als 600 gestiegen. Einige tausend Menschen konnten laut Angaben der nepalesischen Behörden bereits gerettet werden. Allerdings werden in Tibet und Nepal zusammengenommen noch mehr als 2.500 Menschen vermisst, darunter auch ausländische Touristen. Zur aktuellen Lage berichtet Dirk Goder aus Nepal.
4: Das Ausmaß der Katastrophe ist weiter noch schwer abzuschätzen. Am Beispiel des nepalesischen Orts Devigat in der an Tibet grenzenden Provinz Bagmati zeigt sich jedoch überdeutlich die tiefe Spur der Verwüstung. Der größte Teil des Orts versinkt in einem Meer aus grauem Schlamm und Trümmerteilen. Fast sämtliche Häuser des Orts, wo früher bis zu 1500 Menschen wohnten, sind jetzt praktisch unbewohnbar. Einige Bewohner kommen von ihren Schutzunterkünften und versuchen, ihr Hab und Gut in ihren teils zerstörten Häusern zu retten.
2: Und Norwegen trauert. Auch am Tag nach dem Tod von König Harald dem V. ist auf den Straßen der Hauptstadt Oslo eine bedrückende Atmosphäre zu spüren. Mit dem Tod seines Vaters wurde dessen Sohn Hakon zum König. Jetzt folgt die erste öffentliche Rede des neuen Monarchen. Julia Weschenbach berichtet aus Oslo.
5: Am Abend überträgt das norwegische Fernsehen die Rede von König Håkon dem VIII. Dabei soll es vor allem um seinen Vater gehen. Eine solche Ansprache hatte auch König Harald nach dem Tod seines Vaters gehalten. Für Håkon eine schwierige Aufgabe. Trotz der eigenen Trauer wartet viel Arbeit auf den neuen Monarchen. Währenddessen strömten den ganzen Tag über Menschen mit Blumen in den Händen zum Schlossplatz. Hier wird gerade deutlich, wie sehr Harald seinem Volk am Herzen lag.
2: Fußball, der FC Luzern ist heute oben auswärts bei Servette gefordert. Während der FCL am letzten Wochenende noch gegen Lausanne gespielt hat, hatten die Genfer keinen Match gehabt oder mit mehr Zeit, um sich auf das Duell gegen den FCL vorzubereiten. Ob das ein Vorteil für Servette ist, schätzt der FCL-Trainer Udo Portmann so ein.
6: Das kann ich nicht beurteilen. Es kommt auch darauf an, was sie gemacht haben, ob sie eher frei gemacht haben, ob sie intern gespielt haben. Ja, das ist ganz schwierig abzuschätzen. Ich bin für unser Team sehr froh, dass wir können spielen, dass wir im Rhythmus bleiben. Das tut uns gut. Und wenn, falls das Genf aus dem Rhythmus genommen hat, hätte ich sicher nichts dagegen.
2: Der FC Luzern hat heute die Chancen auf eine zweite Meisterschaftssieg nacheinander. Ab 50 Genf ist am 6. Radio Zentral ist live dabei.
7: 5 ab 5 ist es, Stau auf der A2 Gotthard Richtung Luzern zwischen Altdorf und dem Seelisberg-Tunnel und Anstau vor dem Gotthard Richtung Süden 3 km, eine halbe Stunde Wartezeit und auch Richtung Norden sind es 3 km, geht es ebenfalls eine halbe Stunde länger. Der Ausblick machen wir mit dem Roger Perre vom Zentralwetterteam.
8: Noch um einen recht sonnigen und warmen Abend ist es in der Nacht klar, abgesehen von vorüberzeichnenden Wolkenfeldern. Die Temperaturen mal morgen sind so um die 15 Grad. Morgen Sonntag geht es mit recht viel Sonnenschein weiter. Es hat weitgehend nur harmlose Wolken. Erst am Abend kann es in den Alpen örtliche Regengüsse geben. Es ist morgen sommerlich warm mit rund 26 Grad bei einem leichten Westwind. In der Nacht auf den Montag haben wir eine schwache Kaltfront mit ein paar Regengüssen. Am Montag selber ist dann bereits wieder recht sonnig, mit höchstens einzelnen Schauer bei rund 24 Grad. Und ähnliche Temperaturen haben wir dann auch am Dienstag, nämlich etwa 24 Grad. Es geht mit viel Sonnenschein weiter.
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7: In der Gemeinde Hofter haben in der letzten Nacht 130 Feuerwehrleute einen Lagebrand gelöscht. Die Büsse in der Stadt Luzern haben mehr Fuss. Im Klüntel ist morgen wieder Slow Sunday. Und für den FC Luzern gilt es ab 6 Uhr ernst zu Genf.
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2: Das Ursmu in der Luzerner Gemeinde Hofter hat einen Lagebrunnen. Wo die Feuerwehr vor dem 11 in der letzten Nacht gekommen ist, ist das Hauptgebäude schon im Vollbrand gestanden. Das Nebengebäude konnten sie retten, erklärt der Kommandant der Feuerwehr Hofter, Christian Grittener.
9: Ja, gelungen ist mit einem sehr schnellen Einsatz. Es ist ja eine schwierige Situation bezogen auf Wasser, haben aber das sofort gerade erkannt von Anfang an weg und geschaut, dass wir vom Weiher, der in der näheren Umgebung ist, haben gerade Wasser zusätzlich beziehen können. Dass wir auch die nötigen Mittel haben, um möglichst schnell die Leitungen zwischen die Gebäude hineinzubringen und entsprechend erfolgreich die auch zu haben.
2: Beim Grossbrand in Ursmu sind rund 130 Feuerwehrleute von Hofter, Römerswil und Honnery im Einsatz gewesen. Verletzt hat sich niemand, Brandursache wird jetzt abgeklärt. Die betroffene Sage Lang gibt es schon seit 150 Jahren, wie es auf der Internetseite heisst. Im St. Gallischen Öschenbach hat sich ein Töfffahrer schwer verletzt. Der 75-Jährige ist im Baumereintunnel auf der A15 auf die Gegenfahrbahn gekommen und zeitlich in ein Auto getatscht. Der Senior ist umgekehrt, die Ambulanz hat ihn ins Spital gebracht, schreibt die Kantonspolizei St. Gallen. Wegen dem Unfall gestern ist der Baumereintunnel gesperrt worden und es hat Wartezeiten gegeben. Das Fahrleitungsnetz für die Busse in der Stadt Luzern hat seit heute mehr Fuss. Verkehrsbetrieb Luzern VBL haben zusammen mit der Energieversorgerin EWL in der Nacht erfolgreich umgestellt. Bei der Umstellung von 600 auf 750 Volt hat es keine Einschränkungen im Fahrplan gegeben, schreibt die VBL. Die höhere Spannung braucht es, weil immer mehr Elektrobusse unterwegs sind. Und im Klüntel gilt morgen ein Fahrverbot. Der ist nämlich der letzte von drei sogenannten Slow Sundays. Von morgen am 7. bis am Abend am 7. gilt im Klüntel ein Fahrverbot für motorisierte Fahrzeuge. Gestützt wird die Regelung von einem Entscheid aus der Landsgemeinde vor einem Jahr. Für die Anwohner gilt die Regelung nicht und auch der öffentliche Verkehr darf dann weiter ins Klüntel fahren.
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0: Die Musik von den Bellamy Brothers begleitet euch durch Samstagabend hier bei Radio Zentral. Es war 20.05 Uhr.
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0: Ja, es ist so ein richtig schöner Wochenendabend, um einfach geniessen und am besten von außen verbringen. Es hat zwar ein paar Wölkchen am Himmel, die sind aber vor allem Dekoration. Roger Pere im Zentralwetterstudio.
2: Ja, trocken bleibt es auf jeden Fall. Wir haben einfach ein bisschen Wolken von einer schwachen Warmfront. Das sind in erster Linie hohe Wolken, die es jetzt am Abend hat. Teilweise ist aber auch noch sonnig, eher dann wieder weniger Wolken, bis die Sonne untergeht. In der Nacht dann haben wir weiterhin so ein bisschen vorüberzeugende Wolkenfelder. Zum Teil ist dann aber auch klar, Temperaturen waren morgen so um die 15 Grad. Und dann morgen Sonntag, da geht es mit recht viel Sonnenschein weiter. Weiterhin das Wetter ein bisschen Hochdruck bestimmt. Mein Weekend nur harmlose Wolken. Erst am Abend kann es dann in den Alpen ganz vereinzelt einen Regensprutz geben. Und dazu sind die Temperaturen morgen noch spürlich höher als heute, in einem sommerlichen Bereich mit rund 26 Grad.
0: Der Regen, der dann hier aber kommt, der zieht sich nicht in die neue Woche rein, wenn ich das richtig sehe.
2: In der Nacht auf dem Montag gibt es schon ein paar Regengüsse mit einer schwachen Kaltfront. Aber das ist durch, dann bereits dann am Montagmorgen. Am Montag selber ist recht sonnig, mit höchstens einzelnen Regenspritzchen in den Alpen. Und recht sonnig geht es dann auch Dienstag Mittwoch weiter. Temperaturen jeweils im angenehm warmen Bereich, so um die 23 bis 24 Grad. Dazu bloß der leichte bis am Montag mäßigen Westwind.

0: Das ist euch Samstagabend mit dem breitesten Musikmix hier bei Radio Zentral. You Can Do Magic, America, haben wir gerade gehört.
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0: Ja, die FCL-Fans die haben heute bei der Anreise ordentlich Sitzfleisch gebraucht. Die Luzerner die kommen jetzt ab 6 Uhr auswärts mit Genf Servette zu tun über. Für uns im Stadion ist der Dani Schmucki. Wie viel Blau-Weiss haben sie denn bis auf das Genf geschafft, Dani?
2: Ja, also ich sage jetzt mal so, der Gästensektor der ist nicht komplett voll, aber das hat man auch nicht können erwarten. Aber wenn ich jetzt mal schätzen müsste von meinem Platz hier oben, wo in der Nähe ist von der FCL-Kurve, muss ich sagen, etwa so 200-300 FCL-Fans sind glaube ich schon da auf Genf mit runtergekommen. Die Anspielzeit ist schon verhältnismäßig auch okay, es ist nicht das Abendspiel, das späte Abendspiel, von dem her also tipptopp, der Extrazug, der ist zu Luzern am 20 vor 2 abgefahren. Vor einer halben Stunde sind sie hier gerade beim Stadion angekommen. Also die Luzerner haben hier eine lange Zugfahrt hinter sich, aber hoffentlich könnte es auch etwas ja, auf die Kosten kommen bei diesem Spiel, weil der FCL ist endlich in der Saison angekommen. Wir erinnern uns, der Start war nicht optimal gewesen, der Meisterschaft zwei Niederlagen zu geben, dann ist unentschieden. Jetzt, letzte Woche im Spiel zum 125-Jahre-Jubiläum, haben wir in der Meisterschaft endlich das erste Mal gewinnen können. Und der Lichtritz war wirklich riesig im Team und der Schwung, den wird der FCL jetzt unbedingt mitnehmen und eben nach Lausanne letzte Woche nicht, jetzt heute auch noch Servette schlagen. Wenn man aber Servette in Verbindung setzt mit dem FCL, muss man halt eben schon sagen, ja, die Genfer, die liegen den Luzerner nicht wirklich. Von den letzten 10 Superleague-Spielen hat der FCL kein einziges können gewinnen gegen Servette und das sind keine guten Vorzeichen. Aber wir malen jetzt nicht den Teufel an die Wand, schauen lieber das Positive an und das Positive ist, der FCL hat letzte Woche gewonnen und das ist eben auch das Positive, was der Udo Portmann, der Trainer vom FCL, findet. Er hat nämlich keine einzige Änderung gemacht in der Ausstellung. Das heisst, die gleichen 11 sind in der Startausstellung vom FC Luzern und auch auf der Bank gibt es keine einzige Änderung beim FC Luzern. Das heisst, never change a winning team und hoffentlich wird heute auch die lange Serie gegen Genf gebrochen, wo man eben nicht mehr hat können gewinnen.
0: Sind wir gespannt. Eine gute Viertelstunde noch bis zum Abpfiff und wir sind hier dank Daniel Schmucki im Stadion immer auf dem Laufenden. Und dann schauen wir gerade noch auf weitere Meldungen aus dem Sport. Startet immer hier mit Rudern. Dessiner Pararuderin Claire Giringelli hat an der WM zu Amsterdam im Einer Bronze geholt. Für die Schweiz ist es die zweite WM-Medaille nach Bronze im Doppelzweier der Frauen gestern. Zu der Formel 1, der Weltmeister Lando Norris, der bleibt bis mindestens 2030 bei McLaren. Das hat der 26-jährige Brit verkündet. Der Lando Norris fährt seit 2019 für McLaren und ist bis jetzt 163 Grand Prix gefahren. Das ist mehr als jeder andere Fahrer in der Geschichte vom Rennstall. Und dann noch zum Mountainbike. Es sind schwierige Tage für Nicole Koller, ein Aushängeschild vom VC Eschenbach St. Gallen. Ihr Team Lapierre ist wenige Tage vor der WM bankrott gegangen. Die WM in Italien ist am Mittwoch losgegangen. Nicole Koller wird an der WM vom Verband Swiss Cycling betreut. Jetzt muss sie sich ein neues Team suchen, erklärt sie.
3: Ja, es ist auf jeden Fall eine spezielle Zeit momentan. Aber ja, die Woche ist voller Fokus auf die WM. Ja, ich glaube, sicher immer ein Saison-Highlight. Und darum probiert man auch alles andere, was nebenbei noch läuft, auszublenden oder zurückzufahren. Und genau das bin ich eigentlich am Probieren jetzt, die letzten paar Tage.
0: Gestern ist es an der Nicole Koller an der WM nicht nach Wunsch gelaufen. Die Mountainbike-WM die geht noch bis morgen.
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3: Guten Abend, ich bin Jonathan Ernst. Obstbauern erwarten eine deutlich schlechtere Ernte für dieses Jahr. Wegen des sehr heißen und trockenen Sommers sind mehrere Kilo Äpfel und Birnen schon jetzt reif, eignen sich aber nicht für den Verkauf. An gewissen Tagen könne man gerade einmal die Hälfte der geernteten Früchte verkaufen, sagt Markus Thali, Präsident der Luzerner Obstproduzenten.
4: Das merkt man schon einfach, die grosse Trockenheit, die wir wirklich hatten. Viele Betriebe können nicht bewässern im Kanton Luzern. Auf den leichten Böden, wo halt sehr steinig ist oder sandig ist, haben halt die Äpfel wirklich zum Teil mit dem Wachstum eingestellt, Anfang August.
3: Viele Obstbetriebe müssten sich nun über Bewässerungsmöglichkeiten Gedanken machen und in entsprechende Anlagen investieren. Rund 100 vermummte Personen haben sich gestern Abend beim Lindenhof in der Stadt Zürich versammelt. Sie wollen den Lindenhof laut eigenen Angaben bis morgen besetzen. Die Stadtpolizei Zürich toleriert dies vorläufig. Peter Sali, Mediensprecher der Stadtpolizei Zürich, erklärt, in solchen Situationen müsse man mögliche Folgen eines Polizeieinsatzes abschätzen.
5: Sprich, könnte es weitere Demonstrationen, größere Sachbeschädigungen oder sogar Verletzungen auf beiden Seiten verursachen, wenn man so eine Räumung würde befehlen. Und bislang können wir vor einer grundsätzlich friedlichen Protestaktion reden.
3: Man werde den Verlauf der Veranstaltung jedoch beobachten und gegebenenfalls Massnahmen prüfen. In der Stadt Basel hat die Polizei am Nachmittag eine unbewilligte Demonstration verhindert. An der Pro-Palästina-Kundgebung wollten rund 300 Personen teilnehmen. Die Kantonspolizei Basel-Stadt kesselte sie ein und führte Personenkontrollen durch, teilt sie mit. Bereits im Vorfeld hatte die Polizei angekündigt, dass die Demonstration in der geplanten Form nicht bewilligt werden könne, dies wegen expliziten Gewaltaufrufen. Wegen der unsicheren Lage an der Straße von Hormus sitzen immer noch rund 400 Schiffe im Persischen Golf fest. An Bord sind etwa 6000 Seeleute, das teilt die Weltschifffahrtsorganisation IMO mit. Seit Beginn des Irankriegs vor einem halben Jahr hat sie mindestens 70 Angriffe auf internationale Schiffe registriert. Dabei sind 19 Seeleute ums Leben gekommen. Bei einem russischen Drohnenangriff auf ein ukrainisches Munitionslager sind gestern Abend mindestens 37 Menschen getötet worden, mehr als 40 Menschen wurden verletzt. Auch Wohnhäuser sowie ein Senioren- und Behindertenheim wurden beim Angriff westlich von Kiew beschädigt, teilte der ukrainische Präsident Volodymyr Zelensky mit. Auch in der Südukraine kamen sowohl in ukrainisch kontrollierten Gebieten sowie in der von Russland annektierten Halbinsel Krim Menschen bei gegenseitigen Angriffen ums Leben.
6: 3 auf 6 ist es. Wir schauen auf die Strassen, die eine Geduld brauchen, auf der A4 Altdorf Richtung Brunnen zwischen Altdorf und Zisigen, stocken auf mehreren Abschnitten. Dann Stau auf der A2 Gotthard Richtung Luzern zwischen Altdorf und dem Seelisberg-Tunnel. Vor dem Gotthard braucht es ebenfalls noch ein bisschen Geduld. 2 Kilometer Stau Richtung Süden, 20 Minuten Wartezeit. Richtung Norden sind es 3 Kilometer, dort geht es eine halbe Stunde länger. Den Wetterausblick gibt es vom Roger Perret.
7: Noch um einen recht sonnigen und warmen Abend ist es in der Nacht klar, abgesehen von vorüberzeugenden Wolkenfeldern. Die Temperaturen am Morgen sind so um die 15 Grad. Morgen Sonntag geht es mit recht viel Sonnenschein weiter. Es hat weitgehend nur harmlose Wolken. Erst am Abend kann es in den Alpen örtliche Regengüsse geben. Es ist morgen sommerlich warm mit rund 26 Grad bei einem leichten Westwind. In der Nacht auf den Montag haben wir eine schwache Kaltfront mit ein paar Regengüssen. Am Montag selber ist dann bereits wieder recht sonnig, mit höchstens einzelnen Schauer bei rund 24 Grad. Und ähnliche Temperaturen haben wir dann auch am Dienstag, nämlich etwa 24 Grad. Es geht mit viel Sonnenschein weiter.
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6: Einen guten Samstag oben. Seit dem 6. schüttet die FC Luzern auswärts zu Genf. Im Moment steht es noch 0-0. Wir geben ihnen noch ein paar Minuten. Um in diesen Match reinzukommen, schaltet dann zu unserem Reporter ins Stadion. Musik für euch Samstag oben gibt es vom King of Pop. Hat heute Geburtstag, 68 wird er werden. Michael Jackson, The Way You Make Me Feel.

0: Radio Zentral am Samstagabend, 9 ab 6 ist es. Das heisst, 9 Minuten sind gespielt. Wir schalten auf Genf ins Stadion.
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0: Hat denn der FC Luzern so losgelegt wie letzte Woche gegen Lausanne, Daniel Schmucki?
2: Ich würde mir es wünschen, weil dann könnten wir jetzt sagen, es ist 1-0 für den FCL. Dort, letztes Wochenende hat Matteo Di Giusti schon in der dritten Minute getroffen, aber leider nicht. Es steht immer noch 0-0 und Offensivaktionen sucht man wirklich vergeben. Nicht nur von den Luzernen, sondern auch von den Servetien. Wirklich offensiv, totale Flaute in den ersten 10 Minuten. Also die Fans, die hier den Weg ins Tatenschnee auf sich genommen haben, die sind bis jetzt definitiv noch nicht auf ihre Kosten gekommen. Aber wir sind zuversichtlich und gehen jetzt mal davon aus, dass sich das schon ändert im Verlauf dieser Partie, weil es ist ja doch noch etwas gespielt. Erst 10 Minuten sind rum und es steht noch 0-0. Ein ganzes Spiel ohne einen einzigen Goalschuss, glaube ich, das gibt es jetzt schon nicht.
0: Und dank dir sind wir hier immer auf dem Laufenden. Dani Schmucki für uns zu Genf im Stadion. Ein weiteres Spiel, das gestartet hat, am 6. Lausanne spielt gegen Zürich. Auch dort steht es aktuell 0-0.

0: Gitarre von Mark Knopfler begleitet euch hier bei Radio Zentral durch Samstag oben durch. Im Stade de Genève ist das erste Goal gefallen, aber definitiv für die falsche Seite aus Luzerner Sicht. Daniel Schmucki.
1: Servet führt jetzt mit 1-0 seit der 14. Minute. Der Miroslav Stevanovic war es, der einen Konter konnte zum 1-0 abschliessen. Über die rechte Seite ist es gegangen, wo die Genfer gekommen sind. Dann war es ein wunderschöner Pass, eine wunderschöne Flanke in die Tiefe von Timothée Konya, wo dann auch noch der Bumming Freimann ein bisschen am Ball vorbeischleift. Und dann ist dann eben rechts im Strafraum der Stevanovic, der am Ball herkommt, abschließt auf den neuen Goalie von der Luzern, auf den Carlo Letizia. Und der macht nicht die beste Figur, das muss man an dieser Stelle definitiv auch sagen. Es hat so ein bisschen ausgesehen, als würde er zwischen den Beinen durch, aber er ist dann am Schluss irgendwie zwischen den Beinen und unter dem Oberkörper, also irgendwie unter dem Arm durchgeflutscht beim Hechten. Ja, nicht die beste Aktion gewesen vom neuen Luzern-Goli, das kann man definitiv sagen. Der erste Schuss von Servet oder der erste Schuss von der Partie generell aufs Goal ist also auch gerade reingegangen. Hoffen wir, dass es auf der anderen Seite dann auch so ist, wenn Luzern mal offensiv in Aktion kommt, dass dann eben auch das erste Mal schellt. Jetzt steht es aber nach 17 Minuten 0-2 aus Sicht vom FCL.
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2: Da ist etwas los in einer Woche am Samstag, 5. September, auf dem Bierfeld. Argovia-Fest ist angesagt. Ihr geniesst noch einmal den Spätsommer, unter anderem mit einem Riesenrad, gute Leute um euch herum und dazu 6 Live-Acts, die auf der Bühne für euch spielen. Das Fest für klein und gross. Unter anderem gibt es Musik von Baschi, Dana Rossinelli, Ray Dalton, Alle Farben und Cool Savage. Billett gibt es für 49 Franken auf argoviafest.ch oder beim Ticketcall. Und am Wochenende darauf, denn am Sonntag, 13. September, wird geschwungen zu Enetmoos, am 89. Allweg schwingen. 20 Schwinger aus dem Innerschweizer, dem Nordostschweizerischen und dem Südwestschweizerischen Schwingverband sind auf Platz in der wunderschönen Naturarena am Fuß vom Stanzerhorn. Es gibt einen Festplatz mit einem grossen Festzelt und auch Aussenstände. Für Unterhaltung ist auch gesorgt. Mit der Jodlergruppe Alpengruss Ennenbürgen, Alphornklang Birgenberg Ennenbürgen und Fahnenschwinger. Alle Informationen gibt es online allweg-schwingend.ch.
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0: Der Samstagabend hier bei Radio Zentral mit einer Hiobsbotschaft aus der Westschweiz. Nicht nur, dass die Luzerner 0-1 gegen Genf hinten liegen. Jetzt haben sie auch noch einen Mann weniger auf Platz. Dani Schmucki.
1: Ja, und das nicht etwa wegen einer Verletzung oder so. Der Mann kommt wieder zurück, sondern für den Rest des Spiels ist Oskar Kabit nicht mehr mit dabei. Er hat die direkte rote Karte gesehen, nachdem der Schiedsrichter der Johannes Furmandach ohne Szenen angeschaut hat um Warbildschirm. Und das Ganze ist jetzt in dieser Saison neu auch im Stadion, wo das einmal eingeblendet wird. Zuerst hat Oskar Kabit nur die gelbe Karte gesehen, aber dann hat sich dann eben der War gemeldet, wie dem Zweikampf vom Kabit und dem Dulin. Der Dulin hat den Ball schon weg gehabt, der Kabit ist gekommen, ist ihm auf den Knöchel gestanden und ja, eine klare Sache. Also da muss man die rote Karte ziehen, darum der FCL seit der 20. Minute mit einmal weniger auf dem Platz und seit der 14. Minute bekanntlich eben schon mit 0-2 hinten und die rote Karte relativ früh in einer Partie, das wissen wir, wie das ist beim FCL, das haben wir schon gesehen in der zweiten Runde, auswärts gegen Sio, dort ist der Tyrone Hauser schon in der dritten Minute vom Platz geflogen. Der FCL hat sich dann im Anschluss recht gut gemetzelt, das kann man sagen, am Schluss dann halt aber gleich mit 0-3 verloren. Ich bin gespannt, wie die Partie heute ausgeht, ob sich die rote Karte auch wieder rächt, wie sich die Luzerner können heben oder ob man da vielleicht sogar noch für eine Überraschung kann sorgen kann mit einmal weniger. Viele Fragen, die man wahrscheinlich im Verlauf von dieser Partie noch beantworten könnte. Hoffentlich möglichst spät, nämlich würde das heißen, dass der FC möglichst lang noch mit dabei ist. Jetzt ist man aber immer noch mit 0-2 hinten, neu auch mit einmal weniger auf dem Platz. Das Ganze in der 28. Minute.
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Ganz, ganz viel Gefühl für euch Samstagabend hier bei Radio Zentral. Es ist 6:30 Uhr. Blick auf die Strasse. Im Zentralland hat einen Unfall gegeben, und zwar auf der A2 Luzern-Gotthard-Höhe Buchs. Dort ist die Hauptstrasse offenbar in beide Richtungen gesperrt nach dem Unfall. Dann stockt es auf der A2 Gotthard Richtung Luzern zwischen Altdorf und dem Seelisberg-Tunnel. Auf der A4 Altdorf Richtung Brunnen zwischen Altdorf und Zisigen braucht es ein bisschen Geduld. Und vor dem Gotthard-Tunnel Richtung Norden haben wir aktuell noch 3 km Stau, das heisst eine halbe Stunde Wartezeit.

0: Das sind Fleetwood Mac hier im breitesten Musikmix bei Radio Zentral. Wir schalten ins Stadion und da wird gejubelt auf der Luzerner Seite im Stade de Genève. Dani Schmucki.
1: 35 Minuten sind unterdessen gespielt und der FCL ist quasi wie die Jungfrau zum Kind gekommen. 1:1 steht es. Es war ein Konter, wo die Luzerner können fahren über die linke Seite. Daniel Mikhailiewski war es, der auf der linken Seite mit viel Speed gekommen ist und sehr viel Platz gehabt. Er hat dann auch gehabt, dass auf der rechten Seite Andres Ziganix mitgelaufen ist. Er hat einen wunderschönen Ausserrisspass für gespielt auf die rechte Seite. Dort kommt der Ziganix eben am Ball her und er überlobt den Goalie. Leo Besso in bester Stürmermanier. Also plötzlich steht es 1:2 und das, obwohl die Luzerner früh 0:1 in Rückstand geraten sind, nachher auch noch eine rote Karte gesehen haben, Oskar Kabit in der 20. Minute vom Platz geflogen und jetzt steht es gleich 1:2. Also das ist ein Szenario, das ich definitiv nicht auf dem Schirm gehabt hätte bei dieser Partie, so wie es bis jetzt gelaufen ist, nach diesen zwei Schucker, die es zu verdauen gegeben hat aus Luzerner Sicht. Aber wir nehmen das definitiv sehr gern. Es steht jetzt 1:2. Und jetzt sind es eher Kämpfer, die ein geschockt sind durch den Ausgleich vom FC Luzern. Hätten sie wahrscheinlich auch nicht gedacht, dass da die Mannschaft, die mit einem Mann weniger spielt, jetzt das Team ist, das plötzlich jubeln kann. Uns kann es recht sein, vielleicht geht es ja so weiter. Es wäre auf jeden Fall zu wünschen. 36 Minuten sind unterdessen gespielt im Stade Genève. Und dank dem Ziganix haben wir auch einen neuen Spielstand. Es steht jetzt 1:1.
0: Und dann schauen wir auch noch auf die zweite Partie, die ebenfalls am 6. Uhr losgegangen ist. Lausanne führt hier mittlerweile gegen Zürich mit 1:0.

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0: Der Samstagabend hier bei Radio Zentral, Viertel vor sieben ist es. Die erste Halbzeit vom Match Genf. Luzern geht am Ende entgegen. 1:1 ist der aktuelle Spielstand. Was passiert hier auf dem Feld? Ist das auch etwas so ausgeglichen wie der aktuelle Zwischenstand? Dani Schmucki.
1: Unterdessen kann man schon sagen, ist es wieder relativ ausgeglichen, nachdem der FCL 1-2 schiessen mit einem Mann weniger auf dem Platz. Das muss man immer wieder betonen. Hätte ich wirklich nicht gedacht, dass da dann gerade der Ausgleich schiessen so relativ schnell. Unterdessen sind wir in den 44. Spielminuten und jetzt haben wir vorher gerade eine Aktion gehabt von Genf, von der Servetier, wo der Mraz allein vor dem Letizia auftaucht ist, was schön angespielt worden ist von der rechten Seite. Der Ball aber knapp übers Goal gesetzt hat, aber die Fahne vom Schiedsrichterassistent ist sofort oben war, also es wäre Offside gewesen und hätte darum eh nicht gelten, wenn der Ball im Goal gelandet wäre. Von dem kann man sagen, jetzt den bald Halbzeit da im Starter Schneff. Der FCL in der 14. Minute 0-1 hinten gewesen, wegen Stefanovic, der jetzt getroffen hat, in der 20. Minute der zweite Nackenschlag. Rote Karte gegen den Oskar Kabit, weil er am Dulin auf den Knöchel steht und so eben vom Platz geflogen. Aber dann das Positive vom FCL oder das Highlight 31. Minute. Ein wunderschöner Konter über den Mikolaj rechts über auf den Ziganix und er mit dem Lob über den Servet-Goli zum 1-2. Das ist auch der Spielstand, den wir im Moment haben, hier im Stade de Genève. Bald fängt die Nachspielzeit an.
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1: Guten Abend, ich bin Jonathan Ernst. Beim Bahnhof Leuk im Wallis ist heute Morgen eine Person von einem Zug erfasst und getötet worden. Gemäss ersten Erkenntnissen der Walliser Staatsanwaltschaft wollte die Person über die Gleise zu einem stehenden Zug. Gleichzeitig fuhr ein anderer Zug in den Bahnhof ein. Trotz Notbremsung wurde die Person erfasst und starb noch vor Ort. Obstbauern erwarten eine deutlich schlechtere Ernte für dieses Jahr. Wegen des sehr heißen und trockenen Sommers sind mehrere Kilo Äpfel und Birnen schon jetzt reif, eignen sich aber nicht für den Verkauf. An gewissen Tagen könne man gerade einmal die Hälfte der geernteten Früchte verkaufen, sagt Markus Thali, Präsident der Luzerner Obstproduzenten.
2: Das merkt man schon einfach, die grosse Trockene, die wir wirklich hatten. Viele Betriebe können nicht bewässern im Kanton Luzern. Auf den leichten Böden, die halt sehr steinig ist oder sandig ist, haben halt die Äpfel wirklich zum Teil mit dem Wachstum eingestellt, Anfang August.
1: Viele Obstbetriebe müssten sich nun über Bewässerungsmöglichkeiten Gedanken machen und in entsprechende Anlagen investieren. Rund 100 vermummte Personen haben sich gestern Abend beim Lindenhof in der Stadt Zürich versammelt. Sie wollen den Lindenhof laut eigenen Angaben bis morgen besetzen. Die Stadtpolizei Zürich toleriert dies vorläufig. Peter Sali, Mediensprecher der Stadtpolizei Zürich, erklärt, in solchen Situationen müsse man mögliche Folgen eines Polizeieinsatzes abschätzen.
3: Sprich, könnte es weitere Demonstrationen, größere Sachbeschädigungen oder sogar Verletzungen auf beiden Seiten verursachen, wenn man so eine Räumung würde befehlen. Und bislang können wir von einer grundsätzlich friedlichen Protestaktion reden.
1: Man werde den Verlauf der Veranstaltung jedoch beobachten und gegebenenfalls Massnahmen prüfen. In der Stadt Basel hat die Polizei am Nachmittag eine unbewilligte Demonstration verhindert. An der Pro-Palästina-Kundgebung wollten rund 300 Personen teilnehmen. Die Kantonspolizei Basel-Stadt kesselte sie ein und führte Personenkontrollen durch, teilt sie mit. Bereits im Vorfeld hatte die Polizei angekündigt, dass die Demonstration in der geplanten Form nicht bewilligt werden könne, dies wegen expliziten Gewaltaufrufen. Ein Autofahrer ist letzte Nacht mit 189 km pro Stunde durch den Uetliberg-Tunnel gerast. Laut der Kantonspolizei Zürich war der 46-Jährige fast doppelt so schnell unterwegs wie erlaubt. Eine Patrouille stoppte ihn bei der Ausfahrt Wollishofen und nahm ihm den Führerausweis ab. Der Mann wird wegen eines Raserdelikts angezeigt.
4: 3 ab 7 ist es. Zwischen Buchs und Bäckerei ist die Strasse in beide Richtungen gesperrt. Nach einem Unfall, ihr werdet dort umgeleitet. Dann haben wir stockenden Verkehr auf der A2 Gotthard Richtung Luzern zwischen Altdorf und dem Seelisberg-Tunnel und noch Stau vor dem Gotthard Richtung Norden. 3 km sind es aktuell, das heisst eine halbe Stunde Wartezeit. Hier oben der ist ziemlich sonnig und auch in der Nacht ist es meistens klar. Es hat ein paar Wolken, die durchziehen. Morgen am Sonntag dann viel Sonne mit harmlosen Wolken. Gegen Abend kann es dann Richtung Alpen auch mal nass werden. Die Temperatur am Morgen bei 15 Grad, am Nachmittag um die 26 Grad. Sicher einmal bis am Mittwoch geht es sonnig weiter. Die Temperaturen die liegen zwischen 23 und 24 Grad. Im Stadion zu Genf geht es gerade los mit der zweiten Halbzeit zwischen Genf und dem FC Luzern. 1:1 ist der aktuelle Spielstand. Die Luzerner die haben einmal weniger auf dem Rasen. Wir machen ein bisschen Musik und schalten dann wieder zu unserem Reporter ins Stadion.

0: Das ist der Samstagabend hier bei Radio Zentral Bengals. 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
0: Für alle die, die nicht selber den Weg auf Genf haben wollen, auf sich nehmen, sind wir für euch im Stadion mit drinnen mit dem Dani Schmucki. Die zweite Halbzeit zwischen Genf und dem FC Luzern, die hat gestartet.
2: Ja, 6 Minuten sind unterdessen gespielt in dieser zweiten Halbzeit. Resultatmässig hat sich noch nichts da, immer noch 1-2, aber man hat jetzt schon gemerkt, Servet hat den Druck nochmal erhöht, weil man spielt ja seit der 20. Minute und der direkte rote Karte gegen den Oskar Kabit mit einem Mann mehr. Und in der 47. Minute ist Servet zu einer Top-Möglichkeit gekommen. Aber da hat der Carlo Letizia eine riesen Parade gezeigt. Es war ein Angriff über die rechte Seite. Schön ist die Flanke reingekommen und dann direkt Abnahme vom Mraz, dem Stürmer von der Servetier. Wo der Letizia aber gar noch über die Latte lenken mit einem guten Reflex. Also eine wichtige Tat da vom Luzerner Goalie, der beim ersten Goal, den er kassiert hat, im Liebling vom FCL heute Abend auch gegen Servet nicht wirklich tadellos ausgesehen. Das muss man definitiv sagen. Jetzt ist er aber Herr der Lage gewesen und das ist definitiv wichtig für die Luzerner, weil man eben mit einem Mann weniger auf dem Platz ist und nicht davon kann ausgehen, dass man zu x Konterchancen kommt, wo man dann ein Goal kann schiessen kann, wie das in der 31. Minute der Fall war. Beim FCL gibt es vielleicht noch zu erwähnen, dass es einen personellen Wechsel gab in der Pause. Der Daniel Mikulajewski ist nicht mehr zurück auf den Platz gekommen. Er, der das 1-1 mustergültig vorbereitet hat, er ist ersetzt worden durch den Sascha Meier. Was da der Grund ist, ob es vielleicht eine Verletzung ist, weiss sie nicht. Können wir dann vielleicht nach der Partie noch klären mit dem Trainer, mit dem Udo Portmann. Unterdessen auf jeden Fall hier im Stade Schneff 52 Minuten gespielt. Immer noch steht es 1-1.
0: Und dann schauen wir noch auf die zweite Partie, die ebenfalls seit dem 6. läuft. Lausanne spielt gegen den FC Zürich. Auch dort steht es aktuell 1-2.

0: Mars, die euch durch Samstagabend begleitet, hier bei Radio Zentral. Wir schalten auf Genf zu unserem Fußballreporter Dani Schmucki. Dani, wir stehen in der zweiten Halbzeit, aktuell 1:1 zwischen Genf und Luzern. Möchten hier die Luzerner anstalten, um das Klima zu ändern?
1: Definitiv, das kann man so sagen, obwohl man mit einem Mann weniger auf dem Platz steht, nach der roten Karte gegen den Kapit in der 20. Spielminute. Unterdessen die Stundenmarke geknackt und Luzerner jetzt gerade innerhalb von kurzer Zeit zu zwei Möglichkeiten gekommen. Zuerst war es der Uso, der nach einer Flanke zum Kopfball ansetzen im Strafraum, der Ball aber knapp am Pfosten vorbeigesetzt hat und dann war es ein Freistoß von der Luzerner. Aber jetzt müssen wir auf die andere Seite schauen. Dem Rass ist es da, der abschliessen kann, aber der Bung Hua Freimann ist es, wo der Fuss doch kann herheben und so zum Corner klären. Und genau der Bung Hua Freimann ist es gewesen, der vor ein paar Augenblicken auf der anderen Seite im Strafraum von der Genfer gefährlich in Aktion getreten ist. Ein Freistoß war, wo der FCL überkommt, der die Schuss ja, etwa 27 Meter, eine schöne Flanke auf den weiten Pfosten raus. Dort kommt dann eben der Bung Hua Freimann anzugrennen, aber kann den Ball leider nicht im Goal unterbringen. Darum immer noch der Spielstand von 1:1. Aber der FCL, trotz einmal weniger auf dem Platz, jetzt wirklich gerade mit zwei guten Offensivaktionen. Das macht Mut für die letzte Halbstunde. Aber der Spielstand immer noch 1:1.
0: Und auch bei der zweiten Partie, die am 6. gestartet ist, steht es immer noch 1:1 zwischen Lausanne und Zürich.
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0: Es hat die Parade gebraucht vom Leo Besso, vom Genfer Goli, der da zur Stelle war und die Chance hat können zunichte machen, respektive den Ball zum Corner klären. Der Corner, den es dann nachher gegeben hat, leider nichts selber alles rausgebracht für den FCL. Aber die Luzerner, die sind jetzt letztlich wirklich deutlich gefährlicher in der Offensive auftreten, als das noch die Genfer gemacht haben. Hempf hat vorher auch noch mal versucht mit dem Stevanovic. Er ist aus etwa 12 Metern zum Abschluss gekommen, hat den Ball aber weit übers Goal geschossen. Da hätte Letizia gar nicht erst müssen eingreifen. Und ich würde schon sagen, rein vom Momentum her, so vom Gefühl, der FCL definitiv näher an dem zweiten Goal, an dem Führungstreffer in dieser Partie. 0-0. Was sage ich da? 0-0. 1-1 steht zwischen Servet und dem FCL. Gespielt unterdessen bald 70 Minuten.
1: Und ein weiteres Goal hat es gegeben in der anderen Partie, die gerade noch am Laufen ist, Lausanne-Zürich. Zürich hat hier aufgedoppelt, es steht aktuell 2-1.
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0: viel gute Laune für euch am Samstagabend hier bei Radio Zentral. Es war 7:30 Uhr, ja, noch eine knappe Viertelstunde ist zum Spielen bei der Partie Genf-Luzern. Da muss jetzt unbedingt ein Goal ändern, Dani Schmucki.
1: Ja, und eigentlich müsste ja Servette das Goal schiessen, wenn wir schauen, dass sie in der 20. Minute mit einem Mann mehr spielen. Aber der FCL wirklich näher am Goal. Genf, die kommen schon auch zu Offensivaktionen, so ist es nicht, dass gar nichts zeigen in der Offensivzone. Aber der FCL verteilt wirklich sehr solidarisch. Und auf der anderen Seite muss man aber auch sagen, Servette macht das nicht wirklich gut in der Offensive. Sie machen fast schon Chancenwucher. Wenn sie mal zum Abschluss kommen, fliegt der Ball meistens weit über das Goal. Oder wenn es dann gefährlich könnte werden, steht der Genfer, der am Ball kommt im Strafraum im Offside, so wie das vorher gerade der Fall war. Samuel Mraz einmal mehr zurückgepfiffen worden vom Linienrichter. Der FCL hat unterdessen noch das zweite Mal gewechselt. Mio Zimmermann ist raus und der Levin Winkler reingekommen. Und jetzt gibt es den nächsten Wechsel. Matteo Di Giusto macht Platz. Für ihn kommt der Lucas Pereira in die Partie hinein. Also dreimal gewechselt hat der FCL schon und macht das wirklich gut. Ein sehr kämpferischer, solidarischer Auftritt. Mit einem Mann weniger hält man sich das sehr gut gegen Servetje und ist laut meinem Empfinden immer noch näher an dem zweiten Goal, als das die Genfer sind. Spannende Schlussphase ist eingeläutet. 78 Minuten sind durch. Immer noch unentschieden 1:1.
0: Und auch beim anderen Match, der im Moment läuft, steht es aktuell unentschieden. Lausanne und Zürich, aktueller Spielstand 2:2.

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0: Das ist euer Samstagabend. 85 Minuten stehen auf der Uhr, also höchste Eisenbahn für den FC Luzern, um jetzt hier noch einiges Goal machen. Dann ist Mucki.
1: Es wäre schön, es wäre wirklich unerwartet, wenn man weiss, dass man sehr lange muss mit einem Mann weniger spielen muss. 20 Minuten ist der Kabit vom Platz geflogen, aber man sieht auch jetzt in der zweiten Halbzeit nicht viel von dem, dass die Luzerner mit einem Mann weniger, respektive die Genfer mit einem Mann mehr auf dem Platz am Spielen sind. Wir haben vorher zwar noch mal eine Top-Möglichkeit gehabt von der Genfer, der Masiku war es, der von der Strafraumgrenze Abzug hat, aber Carlo Letizia war zu still, hat den Monsterparaden ausgepackt und den Ball können über das Goal lenken. Also dort einmal mehr Top-Aktion vom Luzerner Goalie. Hat seinen Fehler beim 0-2 definitiv schon wieder können wettmachen. Genf versucht jetzt da noch irgendwie die Entscheidung herbeizuführen. Ist jetzt wirklich eigentlich nonstop in der Offensivzone präsent, aber die Luzerner, die verteidigen wirklich solidarisch, kommen nicht mehr wirklich zu Möglichkeiten. Vorher jetzt eine Option gegeben mit dem Ziganix, der einen Konter hätte fahren können, dann hat er aber ein bisschen zu lang gewartet und dann sind die Genfer halt eben auch wieder schon sortiert in den eigenen Zonen und haben darum dann die Chancen vom FCL können zunichte machen, respektive gar nicht erst eine Chance zulassen. Der Ball ist nicht einmal in die Nähe vom Goal gekommen, weil der Ziganix dort ein bisschen zu lang gewartet hat in dieser Aktion. 87 Minuten unterdessen Ball gespielt im Stade der Schneef. Ein bisschen mehr als 8'000 Fans haben den Weg hier gefunden und ihr seht wirklich eine spannende Schlussphase, wo man nicht kann sagen kann, ob noch das Goal gelingt für Servet, ob vielleicht sogar der FC noch 2-2 kann schiessen. Ich bin auf jeden Fall gespannt und bin überzeugt, auch die über 8'000 Fans hier im Stade der Schneef.
0: Und auch zu Lausanne wird im Moment noch geschützt. Der FC Zürich steht in Führung gegangen. Es steht aktuell 3-2 für Zürich.

0: Das ist Céline Dion mit ganz leislichen Klängen an diesem Samstagabend. Und das war es. Die Partie zwischen Genf und dem FC Luzern die ist abgepfiffen worden. Ein Punkt bringen die Luzerner in die Zentralschweiz. Dann ist Mucki.
1: Ja, es ist ein wichtiger Punkt und ein Punkt, den man nach dieser Startphase nicht unbedingt hätte können erwarten. 14. Minute hat Stevanovic 1-0 geschossen für Servet. Dann in der 20. Minute ist der Kabitz mit Rot vom Platz geflogen und dann habe ich Schwarz gesehen. Aber ich habe die Rechnung gemacht ohne Mikulajewski, der einen richtig guten Konter gefahren ist und dann den Zigonix lanciert hat und zum 1-1 getroffen hat, weil das war wirklich eine Extraklasse vom FCL. In der zweiten Halbzeit haben die Luzerner dann sogar fast näher am Goal geschnuppert an dem 2-2 als Genfer. Darum würde ich sagen, am Schluss über das ganze Spiel gesehen, verdient die Punkteteilung, aber für den FCL sicher ein Punkt, der viel, viel wichtiger ist als für Servet. Weil Servet wird sich ärgern, dass man da nicht 3 Punkte geholt hat.
0: Danke vielmals. Dani Schmucki, du machst dich jetzt auf den Weg an Spielfeldrand und lieferst uns so bald wie möglich ein Spielerinterview. Und das gehört dir dann heute am Abend noch hier bei uns. Immer noch geshootet wird zwischen Lausanne und Zürich. Zürich immer noch in Führung mit 3-2.
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0: 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Es ist 8 Uhr. 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
1: Guten Abend, ich bin der Jonathan Ernst. Beim Bahnhof Leuk im Wallis ist heute Morgen eine Person von einem Zug erfasst und getötet worden. Gemäss ersten Erkenntnissen der Walliser Staatsanwaltschaft wollte die Person über die Gleise zu einem stehenden Zug. Gleichzeitig fuhr ein anderer Zug in den Bahnhof ein. Trotz Notbremsung wurde die Person erfasst und starb noch vor Ort. In der Stadt Basel hat die Polizei am Nachmittag eine unbewilligte Demonstration verhindert. An der Pro-Palästina-Kundgebung wollten rund 300 Personen teilnehmen. Die Kantonspolizei Basel-Stadt kesselte sie ein und führte Personenkontrollen durch, teilt sie mit. Bereits im Vorfeld hatte die Polizei angekündigt, dass die Demonstration in der geplanten Form nicht bewilligt werden könne, dies wegen expliziten Gewaltaufrufen. Obstbauern erwarten eine deutlich schlechtere Ernte für dieses Jahr. Wegen des sehr heißen und trockenen Sommers sind mehrere Kilo Äpfel und Birnen schon jetzt reif, eignen sich aber nicht für den Verkauf. An gewissen Tagen könne man gerade einmal die Hälfte der geernteten Früchte verkaufen, sagt Markus Thali, Präsident der Luzerner Obstproduzenten.
2: Das merkt man schon einfach, die grosse Trockene, die wir wirklich hatten. Viele Betriebe können nicht bewässern im Kanton Luzern. Auf den leichten Böden, die halt sehr steinig ist oder sandig ist, haben halt die Äpfel wirklich zum Teil mit dem Wachstum eingestellt, Anfang August.
1: Viele Obstbetriebe müssten sich nun über Bewässerungsmöglichkeiten Gedanken machen und in entsprechende Anlagen investieren. Ein Autofahrer ist letzte Nacht mit 189 km pro Stunde durch den Uetliberg-Tunnel gerast. Laut der Kantonspolizei Zürich war der 46-Jährige fast doppelt so schnell unterwegs wie erlaubt. Eine Patrouille stoppte ihn bei der Ausfahrt Wollishofen und nahm ihm den Führerausweis ab. Der Mann wird wegen eines Raserdelikts angezeigt. Ecuadors früherer Präsident Lenin Moreno ist wegen Bestechlichkeit zu 5 Jahren Haft verurteilt worden. Laut dem obersten Gerichtshof soll er bei der Vergabe eines großen Wasserkraftprojekts einen chinesischen Konzern begünstigt haben, wobei Bestechungsgelder in Millionenhöhe geflossen sein sollen. Moreno weist die Vorwürfe zurück. Das Urteil ist noch nicht rechtskräftig. In der Schweizer Fußballmeisterschaft spielt der FC Luzern auswärts gegen Servette ein 1:1 unentschieden und der FC Zürich gewinnt in Lausanne mit 3:2. In einer knappen halben Stunde empfangen zudem die Berner Young Boys den FC Basel in Bern. Es geht überall wieder vorwärts auf der Strasse. Ich wünsche einen schönen Abend.

0: ist der Samstagabend hier bei Radio Zentral. Viertel ab 8 ist es. Ja, es war ein ziemlich turbulenter Match für den FC Luzern gegen den Tabellennachbar Genf Servette. Zuerst ein Goal im Rückstand. Dann gibt es noch eine rote Karte. Der FC Luzern spielt mit einem Spieler weniger. Und gleich holen die Zentralschweizer einen Punkt in die Heimat. Unser Fußballreporter Daniel Schmucki hat nach dem Match mit dem Tyron Owusu geredet.
1: Der Tyron Owusu, ein 1-2 gegen Servette auswärts, im Spiel, wo man 70 Minuten mit einem Mann weniger auf dem Platz gestanden ist, kann zufrieden sein mit dem Punkt, oder?
2: Ja, muss zufrieden sein, wenn man das Spiel von Anfang an schaut. 70 Minuten Unterzahl hier in Genf extrem schwierig. Aber ich glaube, wenn wir uns solidarisch wegverteidigt, haben sie jeden Ball hineingeworfen und am Schluss, glaube ich, verdient einen Punkt gehabt.
1: Verdient den Punkt definitiv. Aber ich habe das Gefühl, in der zweiten Halbzeit, man hat immer noch die Offensive gesucht, auch mit einem Mal weniger. Und ist gleich auch näher am 2. Zwischenzeitlich näher als Servette.
2: Ja, wir haben es probiert. Wir haben gewusst, dass wir nicht nur hinter ihnen stehen können, weil dann hat es irgendwann wahrscheinlich geklingelt. Ja, wir haben immer wieder probiert, ein bisschen Akzent zu setzen, auch über Standards zu kommen. Ich glaube, bei Meng, im Fremont ist es knapp geworden. Vielleicht können wir dort zwei schießen und dann gewinnen wir plötzlich den Match. Aber ja, wir sind dementsprechend zufrieden mit dem Punkt.
1: Ich muss ehrlich sein, wo die rote Karte gegen den Kapit in der 20. Minute sind mir so ein bisschen Erinnerungen an das Sio-Spiel aufgekommen in der zweiten Runde. Wieso beim FCL nicht?
2: Ja, wir haben vielleicht aus dieser Situation ein bisschen lernen können. Wir haben gewusst, wir müssen uns vielleicht noch mehr anstrengen, noch mehr zusammenstehen, um etwas da zu holen. Und ich glaube, das hat man auf dem Fall gesehen, dass wir aus dieser Situation sicher noch mal etwas gelernt haben und noch mehr zusammengewachsen sind.
1: Ich bin auch sicher wertvoll gewesen für das Spiel, dass wir noch vor der Pause durch diese wunderschöne Kunde ausgleichen konnten, oder?
2: Ja, brutal wichtig. Ich glaube, wenn du mit dem 1-0 in die Halbzeit gehst, wird es nachher extrem schwierig, hier noch aufholen. Ja, wie du gesagt hast, sehr wichtig, dass wir dort den Konter sauber ausgespielt haben und dann haben wir auch die zweite Halbzeit auch vor allem den Fokus auf die Defensive legen können.
1: Jetzt könnt ihr sicher auch viel Positives mitnehmen, was die Defensivarbeit angeht. Trotzdem, wie hast du den Garolitik gesehen beim ersten Gegengol? Hat ein bisschen unglücklich ausgesehen, vielleicht verschiebt er auch noch?
2: Ich habe es jetzt nicht nochmal angeschaut. Ich glaube, vorher haben wir schon einen Fehler gemacht oder ist Ausgangspunkt war, dass wir dort nicht konsequent waren. Aber ich glaube, er ist nachher im weiteren Verlauf des Spiels extrem im Spiel gehalten, hat super Parade gehabt. Und ja, ich glaube, vor allem haben wir dann den Punkt geholt.
1: Jetzt kommt die erste englische Woche von dieser Saison. Mittwoch geht es schon weiter. Heimspiel gegen den Aufsteiger, gegen Vaduz. Was kann man dort erwarten?
2: Ja, sicher ein Intensivspiel. Ich glaube, Vaduz hat extrem gute Spielanlagen. Ja, es wird ein Spiel auf Augenhöhe, wie mit so vielen Mannschaften in dieser Liga. Ja, wir werden wieder voll angreifen daheim, den zweiten Saisonsieg einfahren und das ist klar Ziel.
1: Vaduz noch ein bisschen unter Wert geschlagen, wenn man schaut, wie die Resultate ausgefallen sind, aber wie sie gespielt haben, schon nicht gut belohnt worden, oder?
2: Ja, wie du sagst, sind glaube ich spielerisch gute Auftritte gezeigt. Ihre Punkte trügen gleich. Ich glaube, wir gar nicht zuerst auf die Tabelle schauen oder wie viele sie gepunktet haben. Wir wissen, was ihre Stärken sind und welche unser Spiel aufdrücken.
1: Danke vielmals.
0: Der FCL-Spieler Tyron Owusu im Gespräch mit unserem Reporter Dani Schmucki. Ebenfalls geshootet hat der FC Zürich auswärts gegen Lausanne Zürcher gewonnen mit einem 3-2. Und ab 8:30 gibt es dann die dritte Begegnung vom heutigen Abend zwischen IB und dem FC Basel.

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0: 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Es ist 9 Uhr. 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
1: Guten Abend, die Themen haben heute Schlagzeilen gemacht. Rund 100 vermummte Personen haben sich gestern Abend beim Lindenhof in der Stadt Zürich versammelt. Sie wollen den Lindenhof laut eigenen Angaben bis morgen besetzen. Die Stadtpolizei Zürich toleriert dies vorläufig. Peter Sali, Mediensprecher der Stadtpolizei Zürich, erklärt, in solchen Situationen müsse man mögliche Folgen eines Polizeieinsatzes abschätzen.
2: Sprich, könnte es weitere Demonstrationen, größere Sachbeschädigungen oder sogar Verletzungen auf beiden Seiten verursachen, wenn man so eine Räumung würde befehlen. Und bislang können wir vor einer grundsätzlich friedlichen Protestaktion reden.
1: Man werde den Verlauf der Veranstaltung jedoch beobachten und gegebenenfalls Massnahmen prüfen.
3: Wegen des heftigen Unwetters, das gestern Vormittag über die Schweiz zog, rechnen Versicherungen mit hohen Schadenssummen. Die AXA und Mobiliar wollen aufgrund der vielen Schadenmeldungen sogenannte Hageldreifins einrichten. Gemeint sind mobile Stationen, an denen die Fahrzeugschäden aufgenommen und berechnet werden. Wie hoch die gesamte Schadenssumme ist, können die Versicherer noch nicht abschätzen. Kanadische Firmen schauen sich nach dem Zollkonflikt mit den USA vermehrt in Europa um. Das sagt die Schweizerisch-Kanadische Handelskammer. Auch die Schweiz ist für kanadische Unternehmen interessant. Sie gilt als innovativ, stabil und steht für Qualität. Kanada ist bereits der zweitwichtigste Handelspartner der Schweiz in Amerika. Den Handel mit den USA könne Europa aber nicht ersetzen, sondern nur ergänzen.
1: Wegen eines Großbrandes bei einer Recyclingfirma in Ecublon sind in Lausanne für heute geplante Triathlon-Wettkämpfe abgesagt worden. Für die Organisatoren gehen Gesundheit und Sicherheit der Menschen vor, die am Triathlon teilgenommen hätten. Es wären mehrere Tausend gewesen. Der Brand sei zwar unter Kontrolle, teilten die Behörden nun mit. Die Löscharbeiten dauern aber noch an. Körperliche Anstrengungen im Freien seien wegen des Rauchs weiterhin zu vermeiden.
3: Die spanische Regierung hat die EU-Grenzschutzagentur Frontex um Hilfe gebeten. Diese solle vor allem bei der Bewältigung der Migrationskrise in Ceuta beigezogen werden. Noch immer sind laut Regierung rund 5000 Migranten in Ceuta. Die Regierung kann sie nicht schnell abschieben, will sie aber auch nicht aufs Festland bringen. Ausnahmen bilden die rund 500 besonders schutzbedürftigen, unbegleiteten Minderjährigen.
4: Wir wünschen eine gute Fahrt, wenn ihr gerade irgendwo durchs Zentraland auf den Strassen unterwegs seid. Alle aktuellen Verkehrsmeldungen die findet ihr rund um die Tour bei uns in der Radio Zentral App. Jetzt in der Nacht ist es meistens klar, es hat ein paar wenige Wolken, die durchziehen. Der Sonntag dann wieder ein Tag wie aus dem Bilderbuch. Blauer Himmel, viel Sonne und ein paar Wölkchen, die ebenfalls noch eine Nebenrolle spielen. Die Temperatur am Morgen bei 15 Grad, am Nachmittag um die 26 Grad. Ähnlich geht es auch weiter, sicher einmal bis am Mittwoch. Viel Sonne, Temperaturen jeweils zwischen 23 und 24 Grad. Vor allem in der Nacht auf dem Montag kann es auch einmal noch nass werden.

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0: 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Es ist 10 Uhr. 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
1: Guten Abend, diese Themen haben heute Schlagzeilen gemacht. Rund 100 vermummte Personen haben sich gestern Abend beim Lindenhof in der Stadt Zürich versammelt. Sie wollen den Lindenhof laut eigenen Angaben bis morgen besetzen. Die Stadtpolizei Zürich toleriert dies vorläufig. Peter Sali, Mediensprecher der Stadtpolizei Zürich, erklärt, in solchen Situationen müsse man mögliche Folgen eines Polizeieinsatzes abschätzen.
2: Sprich, könnte es weitere Demonstrationen, größere Sachbeschädigungen oder sogar Verletzungen auf beiden Seiten verursachen, wenn man so eine Räumung befehlen würde. Und bislang können wir von einer grundsätzlich friedlichen Protestaktion reden.
1: Man werde den Verlauf der Veranstaltung jedoch beobachten und gegebenenfalls Massnahmen prüfen.
3: Kanadische Firmen schauen sich nach dem Zollkonflikt mit den USA vermehrt in Europa um. Das sagt die Schweizerisch-Kanadische Handelskammer. Auch die Schweiz ist für kanadische Unternehmen interessant. Sie gilt als innovativ, stabil und steht für Qualität. Kanada ist bereits der zweitwichtigste Handelspartner der Schweiz in Amerika. Den Handel mit den USA könne Europa aber nicht ersetzen, sondern nur ergänzen.
1: Obstbauern erwarten eine deutlich schlechtere Ernte für dieses Jahr. Wegen des sehr heißen und trockenen Sommers sind mehrere Kilo Äpfel und Birnen schon jetzt reif, eignen sich aber nicht für den Verkauf. An gewissen Tagen könne man gerade einmal die Hälfte der geernteten Früchte verkaufen, sagt Markus Thali, Präsident der Luzerner Obstproduzenten.
4: Das merkt man schon einfach, die grosse Trockenheit, die wir wirklich hatten. Viele Betriebe können nicht bewässern im Kanton Luzern. Auf den leichten Böden, wo halt zuerst einig ist oder sandig ist, haben halt die Äpfel wirklich zum Teil mit dem Wachstum eingestellt, Anfangs August.
1: Viele Obstbetriebe müssten sich nun über Bewässerungsmöglichkeiten Gedanken machen und in entsprechende Anlagen investieren. In der Stadt Basel hat die Polizei am Nachmittag eine unbewilligte Demonstration verhindert. An der Pro-Palästina-Kundgebung wollten rund 300 Personen teilnehmen. Die Kantonspolizei Basel-Stadt kesselte sie ein und führte Personenkontrollen durch, teilt sie mit. Bereits im Vorfeld hatte die Polizei angekündigt, dass die Demonstration in der geplanten Form nicht bewilligt werden könne, dies wegen expliziten Gewaltaufrufen.
3: Die spanische Regierung hat die EU-Grenzschutzagentur Frontex um Hilfe gebeten. Diese solle vor allem bei der Bewältigung der Migrationskrise in Ceuta beigezogen werden. Noch immer sind laut Regierung rund 5'000 Migranten in Ceuta. Die Regierung kann sie nicht schnell abschieben, will sie aber auch nicht aufs Festland bringen. Ausnahmen bilden die rund 500 besonders schutzbedürftigen, unbegleiteten Minderjährigen.
1: Bei einem russischen Drohnenangriff auf ein ukrainisches Munitionslager sind gestern Abend mindestens 27 Menschen getötet worden. Mehr als 40 Menschen wurden verletzt. Auch Wohnhäuser sowie ein Senioren- und Behindertenheim seien beim Angriff westlich von Kiew beschädigt worden, teilt der ukrainische Präsident Volodymyr Zelensky mit. Auch in der Südukraine kamen sowohl in ukrainisch kontrollierten Gebieten sowie in der von Russland annektierten Halbinsel Krim Menschen bei gegenseitigen Angriffen ums Leben.
5: Wir wünschen eine gute Fahrt, wenn ihr gerade irgendwo durchs Zentralland auf den Strassen unterwegs seid. Alle aktuellen Verkehrsmeldungen die findet ihr rund um die Tour bei uns in der Radio Zentral App. Jetzt in der Nacht ist es meistens klar, es hat ein paar wenige Wolken, die durchziehen. Der Sonntag dann wieder ein Tag wie aus dem Bilderbuch. Blauer Himmel, viel Sonne und ein paar Wölkchen, die ebenfalls noch eine Nebenrolle spielen. Die Temperatur am Morgen bei 15 Grad, am Nachmittag um die 26 Grad. Ähnlich geht es auch weiter, sicher einmal bis am Mittwoch. Viel Sonne, Temperaturen jeweils zwischen 23 und 24 Grad. Vor allem in der Nacht auf dem Montag kann es auch einmal noch nass werden.

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0: 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Es ist 11 Uhr. 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
1: Guten Abend, diese Themen haben heute Schlagzeilen gemacht. Rund 100 vermummte Personen haben sich gestern Abend beim Lindenhof in der Stadt Zürich versammelt. Sie wollen den Lindenhof laut eigenen Angaben bis morgen besetzen. Die Stadtpolizei Zürich toleriere dies vorläufig. Die Polizei müsse in solchen Situationen mögliche Folgen eines Polizeieinsatzes abschätzen, um Sachbeschädigungen oder gar gewalttätige Ausschreitungen zu verhindern, heißt es von Mediensprecher Peter Sali. Man werde den Verlauf der Veranstaltung jedoch beobachten und gegebenenfalls Maßnahmen prüfen.
2: Kanadische Firmen schauen sich nach dem Zollkonflikt mit den USA vermehrt in Europa um. Das sagt die Schweizerisch-Kanadische Handelskammer. Auch die Schweiz ist für kanadische Unternehmen interessant. Sie gilt als innovativ, stabil und steht für Qualität. Kanada ist bereits der zweitwichtigste Handelspartner der Schweiz in Amerika. Den Handel mit den USA könne Europa aber nicht ersetzen, sondern nur ergänzen.
1: Obstbauern erwarten eine deutlich schlechtere Ernte für dieses Jahr. Wegen des sehr heißen und trockenen Sommers sind mehrere Kilo Äpfel und Birnen schon jetzt reif, eignen sich aber nicht für den Verkauf. An gewissen Tagen könne man gerade einmal die Hälfte der geernteten Früchte verkaufen, sagt Markus Thali, Präsident der Luzerner Obstproduzenten.
3: Das merkt man schon einfach, die grosse Trockene, die wir wirklich hatten. Viele Betriebe können nicht bewässern im Kanton Luzern. Auf den leichten Böden, dort, wo halt sehr steinig ist oder sandig ist, haben halt die Äpfel wirklich zum Teil mit dem Wachstum eingestellt, anfangs August.
1: Viele Obstbetriebe müssten sich nun über Bewässerungsmöglichkeiten Gedanken machen und in entsprechende Anlagen investieren.
2: Der frühere ukrainische Verteidigungsminister Mikhailo Fedorov wird Berater für militärische Innovation im italienischen Verteidigungsministerium. Laut dem italienischen Verteidigungsminister habe Fedorov umfangreiche Erfahrung in der digitalen Innovation und im Verteidigungswesen. Fedorov seinerseits teilt mit, er werde Italien dabei unterstützen, moderne Kriegstechnologien einzuführen und sich an neue globale Sicherheitsherausforderungen anzupassen.
1: Bei einem russischen Drohnenangriff auf ein ukrainisches Munitionslager sind gestern Abend mindestens 37 Menschen getötet worden, mehr als 40 Menschen wurden verletzt. Auch Wohnhäuser sowie ein Senioren- und Behindertenheim wurden beim Angriff westlich von Kiew beschädigt, teilte der ukrainische Präsident Volodymyr Zelensky mit. Auch in der Südukraine kamen sowohl in ukrainisch kontrollierten Gebieten sowie in der von Russland annektierten Halbinsel Krim Menschen bei gegenseitigen Angriffen ums Leben.
4: Wir wünschen dir gute Fahrt, wenn ihr gerade irgendwo durchs Zentralland auf den Strassen unterwegs seid. Alle aktuellen Verkehrsmeldungen die findet ihr rund um die Tour bei uns in der Radio Zentral App. Jetzt in der Nacht ist es meistens klar, es hat ein paar wenige Wolken, die durchziehen. Der Sonntag dann wieder ein Tag wie aus dem Bilderbuch. Blauer Himmel, viel Sonne und ein paar Wölkli, die ebenfalls noch eine Nebenrolle spielen. Die Temperatur am Morgen bei 15 Grad, am Nachmittag um die 26 Grad. Ähnlich geht es auch weiter, sicher einmal bis am Mittwoch. Viel Sonne, Temperaturen jeweils zwischen 23 und 24 Grad. Vor allem in der Nacht auf dem Montag kann es auch einmal noch nass werden.

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0: 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Es ist 12 Uhr. 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
1: Guten Abend, diese Themen haben heute Schlagzeilen gemacht. Rund 100 vermummte Personen haben sich gestern Abend beim Lindenhof in der Stadt Zürich versammelt. Sie wollen den Lindenhof laut eigenen Angaben bis morgen besetzen. Die Stadtpolizei Zürich toleriere dies vorläufig. Die Polizei müsse in solchen Situationen mögliche Folgen eines Polizeieinsatzes abschätzen, um Sachbeschädigungen oder gar gewalttätige Ausschreitungen zu verhindern, heißt es von Mediensprecher Peter Sali. Man werde den Verlauf der Veranstaltung jedoch beobachten und gegebenenfalls Maßnahmen prüfen.
2: Wegen des heftigen Unwetters, das gestern Vormittag über die Schweiz zog, rechnen Versicherungen mit hohen Schadenssummen. Die AXA und Mobiliar wollen aufgrund der vielen Schadenmeldungen sogenannte Hageldreifins einrichten. Gemeint sind mobile Stationen, an denen die Fahrzeugschäden aufgenommen und berechnet werden. Wie hoch die gesamte Schadenssumme ist, können die Versicherer noch nicht abschätzen. Kanadische Firmen schauen sich nach dem Zollkonflikt mit den USA vermehrt in Europa um. Das sagt die Schweizerisch-Kanadische Handelskammer. Auch die Schweiz ist für kanadische Unternehmen interessant. Sie gilt als innovativ, stabil und steht für Qualität. Kanada ist bereits der zweitwichtigste Handelspartner der Schweiz in Amerika. Den Handel mit den USA könne Europa aber nicht ersetzen, sondern nur ergänzen.
1: Obstbauern erwarten eine deutlich schlechtere Ernte für dieses Jahr. Wegen des sehr heißen und trockenen Sommers sind mehrere Kilo Äpfel und Birnen schon jetzt reif, eignen sich aber nicht für den Verkauf. An gewissen Tagen könne man gerade einmal die Hälfte der geernteten Früchte verkaufen, sagt Markus Thali, Präsident der Luzerner Obstproduzenten.
3: Das merkt man schon einfach, die grosse Trockene, die wir wirklich hatten. Viele Betriebe können nicht bewässern im Kanton Luzern. Auf den leichten Böden, wo halt sehr steinig ist oder sandig ist, haben halt die Äpfel wirklich zum Teil mit dem Wachstum eingestellt, Anfang August.
1: Viele Obstbetriebe müssten sich nun über Bewässerungsmöglichkeiten Gedanken machen und in entsprechende Anlagen investieren.
2: Der frühere ukrainische Verteidigungsminister Mikhailo Fedorov wird Berater für militärische Innovation im italienischen Verteidigungsministerium. Laut dem italienischen Verteidigungsminister habe Fedorov umfangreiche Erfahrung in der digitalen Innovation und im Verteidigungswesen. Fedorov seinerseits teilt mit, er werde Italien dabei unterstützen, moderne Kriegstechnologien einzuführen und sich an neue globale Sicherheitsherausforderungen anzupassen.
4: Wir wünschen eine gute Fahrt, wenn ihr gerade irgendwo durchs Zentralland auf den Strassen unterwegs seid. Alle aktuellen Verkehrsmeldungen die findet ihr rund um die Tour bei uns in der Radio Zentral App. Jetzt in der Nacht ist es meistens klar, es hat ein paar wenige Wolken, die durchziehen. Der Sonntag dann wieder ein Tag wie aus dem Bilderbuch. Blauer Himmel, viel Sonne und ein paar Wölkchen, die ebenfalls noch eine Nebenrolle spielen. Die Temperatur am Morgen bei 15 Grad, am Nachmittag um die 26 Grad. Ähnlich geht es auch weiter, sicher mal bis am Mittwoch. Viel Sonne, Temperaturen jeweils zwischen 23 und 24 Grad. Vor allem in der Nacht auf dem Montag kann es auch mal noch nass werden.

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Es ist eins.